0: nehmen und hier zur Verfügung stellen. Einfach ein System, was Menschenleben schützt und was einen Dienst für unsere Freiheit leistet.
1: Die Bahngewerkschaft EVG macht Druck in Sachen Sicherheit. Wenn in diesem Jahr kein neues Gesetz kommt, gibt es im Januar Streiks im Regionalverkehr. Das hat EVG-Chef Burkhardt angekündigt. Mehr von Tim Britztrupp.
2: Hintergrund ist der tödliche Angriff auf einen Bahnmitarbeiter Anfang Februar. Seitens der Politik gab es betroffene Gesichter und große Worte, aber keine Taten, sagte Burkhardt. Laut DB Regio Betriebsratschef Dahmde werden pro Tag 8 Kollegen angegriffen. Justizministerin Hubich hatte Strafverschärfungen bei Attacken, beispielsweise auf Feuerwehrleute und eben auch Bahnmitarbeiter, angekündigt. Der Gesetzentwurf befindet sich noch in der regierungsinternen Abstimmung.
1: Schnelle und umfassende Entlastung für die Wirtschaft, die hat Bundeskanzler Merz in der Bild am Sonntag angekündigt. Außerdem will er, dass die beschlossenen Reformen unter anderem bei Rente und Steuern so schnell wie möglich umgesetzt werden. Bei der Kabinettsklausur morgen sind das laut Merz die wichtigsten Themen. Carl Zeiss Jena verabschiedet sich aus dem DFB-Pokal. Gegen den Zweitligisten Darmstadt verlieren die Jenaer mit 1:2. Für eine Überraschung hat Jeddelo 2 gesorgt. Der Viertligist aus Niedersachsen gewinnt gegen den Bundesliga-Absteiger Heidenheim mit 5:2. Ausgerechnet bei seinem Formel-1-Heimspiel, dem Großen Preis der Niederlande, ist Max Verstappen in der ersten Runde ausgeschieden. Der Niederländer konnte nach einem Crash nicht mehr weiterfahren. Den Sieg schnappte sich Lando Norris. Nico Hülkenberg als einziger Deutscher im Feld wurde Achter.
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4: In dieser Nacht gering bewölkt, Niederschlag 2, lokal etwas Nebel. Die Temperaturen gehen zurück auf 9 bis 5 Grad. Montag sonnig trocken, Höchstwerte bis 23, in den Bergen bis 21 Grad.
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0: Es ist 2:30. 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
1: Ich bin André Glatzel. Wie kann die Ukraine weiter unterstützt werden? Darüber beraten heute die Staaten der sogenannten Koalition der Willigen. Bei dem Treffen geht es um neue Sanktionen gegen Russland und mögliche Sicherheitsgarantien für die Ukraine. Vor dem Gipfel hat Bundesaußenminister Wadephul bei seinem Ukraine-Besuch mehr Waffenlieferungen gefordert. Es fehle vor allem an Luftabwehrsystemen, sagte er im Ersten.
2: Es ist ein wahnsinniger Raketenkrieg, ein Drohnenkrieg, den Putin gegen die Bevölkerung führt. Und da braucht die Ukraine Schutz. Und da ist jedes System, was wir aus unseren Beständen entnehmen und hier zur Verfügung stellen, einfach ein System, was Menschenleben schützt und was einen Dienst für unsere Freiheit leistet.
1: Die Bahngewerkschaft EVG macht Druck in Sachen Sicherheit. Wenn in diesem Jahr kein neues Gesetz kommt, gibt es im Januar Streiks im Regionalverkehr. Das hat EVG-Chef Burkhardt angekündigt. Mehr von Tim Britztrupp.
3: Hintergrund ist der tödliche Angriff auf einen Bahnmitarbeiter Anfang Februar. Seitens der Politik gab es betroffene Gesichter und große Worte, aber keine Taten, sagte Burkhardt. Laut DB Regio Betriebsratschef Dahmde werden pro Tag 8 Kollegen angegriffen. Justizministerin Hubich hatte Strafverschärfung bei Attacken beispielsweise auf Feuerwehrleute und eben auch Bahnmitarbeiter angekündigt. Der Gesetzentwurf befindet sich noch in der regierungsinternen Abstimmung.
1: Schnelle und umfassende Entlastung für die Wirtschaft, die hat Bundeskanzler Merz in der Bild am Sonntag angekündigt. Außerdem will er, dass die beschlossenen Reformen unter anderem bei Rente und Steuern so schnell wie möglich umgesetzt werden. Bei der Kabinettsklausur morgen sind das laut Merz die wichtigsten Themen. Carl Zeiss Jena verabschiedet sich aus dem DFB-Pokal. Gegen den Zweitligisten Darmstadt verlieren die Jena mit 1:2. Für eine Überraschung hat Jeddelo 2 gesorgt. Der Viertligist aus Niedersachsen gewinnt gegen den Bundesliga-Absteiger Heidenheim mit 5:2. Ausgerechnet bei seinem Formel-1-Heimspiel, dem Großen Preis der Niederlande, ist Max Verstappen in der ersten Runde ausgeschieden. Der Niederländer konnte nach einem Crash nicht mehr weiterfahren. Den Sieg schnappte sich Lando Norris. Nico Hülkenberg als einziger Deutscher im Feld wurde Achter.
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4: In dieser Nacht gering bewölkt, Niederschlag 2, lokal etwas Nebel. Die Temperaturen gehen zurück auf 9 bis 5 Grad. Montag sonnig trocken, Höchstwerte bis 23, in den Bergen bis

0: Es ist 3 Uhr. 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
1: Ich bin André Glatzel. Neue Sanktionen gegen Russland und mögliche Sicherheitsgarantien für die Ukraine. Darum geht es heute beim Treffen der sogenannten Koalition der Willigen. Die Staats- und Regierungschefs, unter ihnen auch Kanzler Merz, treffen sich zum 35. Unabhängigkeitstag der Ukraine mit Präsident Selenskyj. Russland überzieht das Land einem wahnsinnigen Drohnenkrieg, sagte Bundesaußenminister Wadephul bei seinem Besuch in der Ukraine. Er betonte nochmals im Ersten:
2: Wir stehen an der Seite der Ukraine, wir unterstützen sie und wir machen damit deutlich, Putin wird militärisch seine Ziele nicht erreichen. Und je früher er das einsieht und je früher er zu Verhandlungen bereit steht, umso besser.
1: VW steht vor einer entscheidenden Woche. Der Vorstand soll auf mehreren Betriebsversammlungen Details zu den Sparplänen nennen. Mehr von Philipp Nitzig.
3: In einem firmeninternen Interview hat sich Konzernchef Blume schon vorab geäußert. Die Lage sei mehr als kritisch, sagte er. Der Konzern sei überdimensioniert. Es gäbe aber keine VW-Krise, sondern eine Krise der gesamten Automobilbranche. VW will weltweit 50.000 Stellen abbauen. Außerdem stehen die Werke in Emden, Zwickau, Hannover und Neckarsulm vor dem Aus. Noch ist da aber keine endgültige Entscheidung getroffen worden.
1: Wirtschaftswachstum und Beschäftigung sollen im Zentrum der Kabinettsklausur in dieser Woche stehen. Das hat Bundeskanzler Merz der Bild am Sonntag gesagt. Außerdem will er, dass die beschlossenen Reformen so schnell wie möglich umgesetzt werden. Die Kabinettsklausur beginnt morgen auf Schloss Neuhardenberg in Brandenburg. Immer häufiger nutzen Betrüger gezielt zugeschnittene Phishing-Mails, um an persönliche Daten zu kommen. Davor warnen aktuell Digitalexperten. Das könnten etwa

0: gefälschte Rechnungen mit individuellem Namen sein. Dabei kommt auch KI zum Einsatz, die dafür Infos aus dem Netz holt. Carl Zeiss Jena verabschiedet sich aus dem DFB-Pokal. Gegen den Zweitligisten Darmstadt verlieren die Jena mit 1:2. Für eine Überraschung hat Jeddelo 2 gesorgt. Der Viertligist aus Niedersachsen gewinnt gegen den Bundesliga-Absteiger Heidenheim mit 5:2.
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2: In dieser Nacht gering bewölkt, Niederschlag 2, lokal etwas Nebel. Die Temperaturen gehen zurück auf 9 bis 5 Grad. Montag sonnig trocken, Höchstwerte bis 23, in den Bergen bis 21 Grad.
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0: Es ist 3:30. 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
1: Ich bin André Glatzel. Neue Sanktionen gegen Russland und mögliche Sicherheitsgarantien für die Ukraine. Darum geht es heute beim Treffen der sogenannten Koalition der Willigen. Die Staats- und Regierungschefs, unter ihnen auch Kanzler Merz, treffen sich zum 35. Unabhängigkeitstag der Ukraine mit Präsident Selenskyj. Russland überzieht das Land einem wahnsinnigen Drohnenkrieg, sagte Bundesaußenminister Wadephul bei seinem Besuch in der Ukraine. Er betonte nochmals im Ersten:
2: Wir stehen an der Seite der Ukraine, wir unterstützen sie und wir machen damit deutlich, Putin wird militärisch seine Ziele nicht erreichen. Und je früher er das einsieht und je früher er zu Verhandlungen bereit steht, umso besser.
1: VW steht vor einer entscheidenden Woche. Der Vorstand soll auf mehreren Betriebsversammlungen Details zu den Sparplänen nennen. Mehr von Philipp Nitzig.
3: In einem firmeninternen Interview hat sich Konzernchef Blume schon vorab geäußert. Die Lage sei mehr als kritisch, sagte er. Der Konzern sei überdimensioniert. Es gäbe aber keine VW-Krise, sondern eine Krise der gesamten Automobilbranche. VW will weltweit 50.000 Stellen abbauen. Außerdem stehen die Werke in Emden, Zwickau, Hannover und Neckarsulm vor dem Aus. Noch ist da aber keine endgültige Entscheidung getroffen worden.
1: Wirtschaftswachstum und Beschäftigung sollen im Zentrum der Kabinettsklausur in dieser Woche stehen. Das hat Bundeskanzler Merz der Bild am Sonntag gesagt. Außerdem will er, dass die beschlossenen Reformen so schnell wie möglich umgesetzt werden. Die Kabinettsklausur beginnt morgen auf Schloss Neuhardenberg in Brandenburg. Immer häufiger nutzen Betrüger gezielt zugeschnittene Phishing-Mails, um an persönliche Daten zu kommen. Davor warnen aktuell Digitalexperten. Das könnten etwa gefälschte Rechnungen mit individuellem Namen sein. Dabei kommt auch KI zum Einsatz, die dafür Infos aus dem Netz holt. Carl Zeiss Jena verabschiedet sich aus dem DFB-Pokal. Gegen den Zweitligisten Darmstadt verlieren die Jena mit 1:2. Für eine Überraschung hat Jeddelo 2 gesorgt. Der Viertligist aus Niedersachsen gewinnt gegen den Bundesliga-Absteiger Heidenheim mit 5:2.
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4: In dieser Nacht gering bewölkt, Niederschlag 2, lokal etwas Nebel. Die Temperaturen gehen zurück auf 9 bis 5 Grad. Montag sonnig trocken, Höchstwerte bis 23, in den Bergen bis 21 Grad.
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0: 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Widder.
1: Sich auf einen Konflikt einlassen oder nicht? Probieren Sie es mit Offenheit und der Bereitschaft, Kompromisse zu finden.
0: Stier.
1: Es gibt Menschen, die es ehrlich und gut mit Ihnen meinen. Von denen bekommen Sie heute stärkenden Rückenwind.
0: Zwillinge.
1: Wenn Sie Ihre Beziehung halten wollen, sollten Sie schon einiges an gutem Willen und Einfühlungsvermögen investieren.
0: Krebs.
1: Wenn Sie eine Umstellung planen oder mit Neuanschaffungen liebäugeln, dann greifen Sie jetzt zu.
0: Löwe.
1: Die Zeichen stehen heute auf Sturm. Sagen Sie nichts, was Sie hinterher bereuen müssten. Die Wogen glätten sich auch wieder von allein.
0: Jungfrau.
1: Sie gehen mit Optimismus an eine Sache heran. Eine bessere Ausgangssituation gibt es nicht, um Erfolge zu erzielen.
0: Waage.
1: Heute begeben Sie sich auf die Suche nach neuen Aufgabengebieten. Kleine Hürden auf dem Weg sollten Sie nicht entmutigen.
0: Skorpion.
1: Gehen Sie am besten jetzt ein wenig in sich und legen Ihre Ziele und Strategien für die nächste Zeit fest.
0: Schütze.
1: Sie neigen heute zu Überreaktionen. Versuchen Sie, sich im Zaum zu halten.
0: Steinbock.
1: Reagieren Sie gelassen, wenn jemand meint, alles besser zu können. Sie kennen Ihre Stärken.
0: Wassermann.
1: Tun Sie etwas für neue Kontakte und Interessensaustausch. Sie werden im Mittelpunkt einer Gesellschaft stehen.
0: Fische.
1: Die meiste Zeit des Tages läuft alles wunschgemäß. Wenn Sie ein paar Tage Urlaub planen, dann sollten Sie jetzt vielleicht einen Städtetrip in Erwägung ziehen.
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0: Es ist 4 Uhr. 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
1: Ich bin André Glatzel. Schönen guten Morgen. Wie kann die Ukraine weiter unterstützt werden? Darüber beraten heute die Staaten der sogenannten Koalition der Willigen. Bei dem Treffen geht es um neue Sanktionen gegen Russland und mögliche Sicherheitsgarantien für die Ukraine. Vor dem Gipfel hat Bundesaußenminister Wadephul bei seinem Ukraine-Besuch mehr Waffenlieferungen gefordert. Es fehle vor allem an Luftabwehrsystemen, sagte er im Ersten.
2: Es ist ein wahnsinniger Raketenkrieg, ein Drohnenkrieg, den Putin gegen die Bevölkerung führt. Und da braucht die Ukraine Schutz. Und da ist jedes System, was wir aus unseren Beständen entnehmen und hier zur Verfügung stellen, einfach ein System, was Menschenleben schützt und was einen Dienst für unsere Freiheit leistet.
1: Die Bahngewerkschaft EVG macht Druck in Sachen Sicherheit. Wenn in diesem Jahr kein neues Gesetz kommt, gibt es im Januar Streiks im Regionalverkehr. Das hat EVG-Chef Burkhardt angekündigt. Mehr von Tim Britztrupp.
3: Hintergrund ist der tödliche Angriff auf einen Bahnmitarbeiter Anfang Februar. Seitens der Politik

0: gab es betroffene Gesichter und große Worte, aber keine Taten, sagte Burkhardt. Laut DB Regio Betriebsratschef Dahmde werden pro Tag 8 Kollegen angegriffen. Justizministerin Hubich hatte Strafverschärfungen bei Attacken beispielsweise auf Feuerwehrleute und eben auch Bahnmitarbeiter angekündigt. Der Gesetzentwurf befindet sich noch in der regierungsinternen Abstimmung.
1: Schnelle und umfassende Entlastung für die Wirtschaft, die hat Bundeskanzler Merz in der Bild am Sonntag angekündigt. Außerdem will er, dass die beschlossenen Reformen unter anderem bei Rente und Steuern so schnell wie möglich umgesetzt werden. Bei der Kabinettsklausur morgen sind das laut Merz die wichtigsten Themen. Sorge um Norwegens König Harald. Der 89-Jährige liegt seit einer knappen Woche wegen einer bakteriellen Blutinfektion im Krankenhaus. Jetzt habe sich sein Zustand verschlechtert, heißt es aus dem Palast. Alle Termine für Anfang September wurden bereits abgesagt. Carl Zeiss Jena verabschiedet sich aus dem DFB-Pokal. Gegen den Zweitligisten Darmstadt verlieren die Jena mit 1:2. Für eine Überraschung hat Jeddelo 2 gesorgt. Der Viertligist aus Niedersachsen gewinnt gegen den Bundesliga-Absteiger Heidenheim mit 5:2.
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3: In dieser Nacht gering bewölkt, Niederschlag 2, lokal etwas Nebel. Die Temperaturen gehen zurück auf 9 bis 5 Grad. Montag sonnig trocken, Höchstwerte bis 23, in den Bergen bis 21 Grad.
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0: Es ist 16:30. 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
1: Ich bin André Glatzel. Schönen guten Morgen. Wie kann die Ukraine weiter unterstützt werden? Darüber beraten heute die Staaten der sogenannten Koalition der Willigen. Bei dem Treffen geht es um neue Sanktionen gegen Russland und mögliche Sicherheitsgarantien für die Ukraine. Vor dem Gipfel hat Bundesaußenminister Wadephul bei seinem Ukraine-Besuch mehr Waffenlieferungen gefordert. Es fehle vor allem an Luftabwehrsystemen, sagte er im Ersten.
2: Es ist ein wahnsinniger Raketenkrieg, ein Drohnenkrieg, den Putin gegen die Bevölkerung führt. Und da braucht die Ukraine Schutz. Und da ist jedes System, was wir aus unseren Beständen entnehmen und hier zur Verfügung stellen, einfach ein System, was Menschenleben schützt und was einen Dienst für unsere Freiheit leistet.
1: Die Bahngewerkschaft EVG macht Druck in Sachen Sicherheit. Wenn in diesem Jahr kein neues Gesetz kommt, gibt es im Januar Streiks im Regionalverkehr. Das hat EVG-Chef Burkhardt angekündigt. Mehr von Tim Britztrupp.
3: Hintergrund ist der tödliche Angriff auf einen Bahnmitarbeiter Anfang Februar. Seitens der Politik gab es betroffene Gesichter und große Worte, aber keine Taten, sagte Burkhardt. Laut DB Regio Betriebsrat

0: Staatschef Dahmde werden pro Tag 8 Kollegen angegriffen. Justizministerin Hubig hatte Strafverschärfungen bei Attacken beispielsweise auf Feuerwehrleute und eben auch Bahnmitarbeiter angekündigt. Der Gesetzentwurf befindet sich noch in der regierungsinternen Abstimmung.
1: Schnelle und umfassende Entlastung für die Wirtschaft, die hat Bundeskanzler Merz in der Bild am Sonntag angekündigt. Außerdem will er, dass die beschlossenen Reformen unter anderem bei Rente und Steuern so schnell wie möglich umgesetzt werden. Bei der Kabinettsklausur morgen sind das laut Merz die wichtigsten Themen. Sorge um Norwegens König Harald. Der 89-Jährige liegt seit einer knappen Woche wegen einer bakteriellen Blutinfektion im Krankenhaus. Jetzt habe sich sein Zustand verschlechtert, heißt es aus dem Palast. Alle Termine für Anfang September wurden bereits abgesagt. Carl Zeiss Jena verabschiedet sich aus dem DFB-Pokal. Gegen den Zweitligisten Darmstadt verlieren die Jenaer mit 1:2. Für eine Überraschung hat Jeddelo 2 gesorgt. Der Viertligist aus Niedersachsen gewinnt gegen den Bundesliga-Absteiger Heidenheim mit 5:2.
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3: In dieser Nacht gering bewölkt, Niederschlag 2, lokal etwas Nebel. Die Temperaturen gehen zurück auf 9 bis 5 Grad. Montag sonnig trocken, Höchstwerte bis 23.

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1: Unterstützt von KI. Im Saale-Holz-Landkreis, Achtung, auf der Straße zwischen Milda und Meckfeld sind Schafe auf der Fahrbahn.
0: Es ist 5 Uhr. 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
2: Ich bin André Glatzel. Schönen guten Morgen. Neue Sanktionen gegen Russland und mögliche Sicherheitsgarantien für die Ukraine. Darum geht es heute beim Treffen der sogenannten Koalition der Willigen. Die Staats- und Regierungschefs, unter ihnen auch Kanzler Merz, treffen sich zum 35. Unabhängigkeitstag der Ukraine mit Präsident Selenskyj. Russland überzieht das Land einem wahnsinnigen Drohnenkrieg, sagte Bundesaußenminister Wadephul bei seinem Besuch in der Ukraine. Er betonte nochmals im Ersten:
3: Wir stehen an der Seite der Ukraine, wir unterstützen sie und wir machen damit deutlich, Putin wird militärisch seine Ziele nicht erreichen. Und je früher er das einsieht und je früher er zu Verhandlungen bereit steht, umso besser.
2: Der Drohnenvorfall am Flughafen Leipzig-Halle, das gefundene Waffenlager bei Berlin. Deutschland muss noch stärker gegen hybride Angriffe aus Russland vorgehen, sagen Innenpolitiker von Grünen und SPD in der Süddeutschen Zeitung. Mehr von Gisa Weber.
4: Der Grünen-Politiker von Notz warnt vor Spionage, Sabotage und weitreichender Einflussnahme. Deshalb brauche es jetzt dringend eine entschlossene politische Reaktion der Bundesregierung. Auch der SPD-Politiker Fiedler verlangt spürbare Konsequenzen für Moskau. Vor allem Putins Schattenflotte vor Europas Küsten müsse gestoppt werden. Bundesinnenminister Dobrindt hatte nach den Vorfällen eine entschiedene Antwort der Bundesregierung angekündigt.
2: Die Bahngewerkschaft EVG fordert einen besseren Schutz fürs Zugpersonal vor Gewalt und droht mit Streiks. Sollte die Bundesregierung nicht wie versprochen bald ein Gesetz auf den Weg bringen, wird im Januar der Betrieb lahmgelegt, sagte Gewerkschaftschef Burkhardt. Hintergrund ist die tödliche Attacke auf einen Bahnmitarbeiter im Februar. Der Rheinpegel erholt sich von seinen Tiefstständen, allerdings nur langsam. Besonders an der

0: extrem flachen Stelle bei Kaub bleibt die Lage weiter angespannt. Hitze und Dürre haben vielen Flüssen zugesetzt. Viele Bundesländer haben deswegen etwa das Sonntagsfahrverbot für Lastwagen gelockert. Carl Zeiss Jena verabschiedet sich aus dem DFB-Pokal. Gegen den Zweitligisten Darmstadt verlieren die Jenaer mit 1:2. Für eine Überraschung hat Jeddelo 2 gesorgt. Der Viertligist aus Niedersachsen gewinnt gegen den Bundesliga-Absteiger Heidenheim mit 5:2.
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2: In dieser Nacht gering bewölkt, Niederschlag 2, lokal etwas Nebel. Die Temperaturen gehen zurück auf 9 bis 5 Grad. Montag sonnig trocken, Höchstwerte bis 23, in den Bergen bis 21 Grad.
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1: Unterstützt von KI. Im Saale-Holz-Landkreis, Achtung, auf der Straße zwischen Milda und Meckfeld sind Schafe auf der Fahrbahn.
0: Es ist 5:30. 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
2: Ich bin André Glatzel. Schönen guten Morgen. Neue Sanktionen gegen Russland und mögliche Sicherheitsgarantien für die Ukraine. Darum geht es heute beim Treffen der sogenannten Koalition der Willigen. Die Staats- und Regierungschefs, unter ihnen auch Kanzler Merz, treffen sich zum 35. Unabhängigkeitstag der Ukraine mit Präsident Selenskyj. Russland überzieht das Land einem wahnsinnigen Drohnenkrieg, sagte Bundesaußenminister Wadephul bei seinem Besuch in der Ukraine. Er betonte nochmals im Ersten:
3: Wir stehen an der Seite der Ukraine, wir unterstützen sie und wir machen damit deutlich, Putin wird militärisch seine Ziele nicht erreichen. Und je früher er das einsieht und je früher er zu Verhandlungen bereit steht, umso besser.
2: Der Drohnenvorfall am Flughafen Leipzig-Halle, das gefundene Waffenlager bei Berlin. Deutschland muss noch stärker gegen hybride Angriffe aus Russland vorgehen, sagen Innenpolitiker von Grünen und SPD in der Süddeutschen Zeitung. Mehr von Gisa Weber.
4: Der Grünen-Politiker von Notz warnt vor Spionage, Sabotage und weitreichender Einflussnahme. Deshalb brauche es jetzt dringend eine entschlossene politische Reaktion der Bundesregierung. Auch der SPD-Politiker Fiedler verlangt spürbare Konsequenzen für Moskau. Vor allem Putins Schattenflotte vor Europas Küsten müsse gestoppt werden. Bundesinnenminister Dobrindt hatte nach den Vorfällen eine entschiedene Antwort der Bundesregierung angekündigt.
2: Die Bahngewerkschaft EVG fordert einen besseren Schutz fürs Zugpersonal vor Gewalt und droht mit Streiks. Sollte die Bundesregierung nicht wie versprochen bald ein Gesetz auf den Weg bringen, wird im Januar der Betrieb lahmgelegt, sagte Gewerkschaftschef Burkhardt. Hintergrund ist die tödliche Attacke auf einen Bahnmitarbeiter im Februar. Der Rheinpegel erholt sich von seinen Tiefstständen, allerdings nur langsam. Besonders an der extrem flachen Stelle bei Kaub bleibt die Lage weiter angespannt. Hitze und Dürre haben vielen Flüssen zugesetzt. Viele Bundesländer haben deswegen etwa das Sonntagsfahrverbot für Lastwagen gelockert. Karl Zeiss Jena verabschiedet sich aus dem DFB-Pokal. Gegen den Zweitligisten Darmstadt verlieren die Jena mit 1:2. Für eine Überraschung hat Jeddelo 2 gesorgt, der Viertligist aus Niedersachsen.

0: Niedersachsen gewinnt gegen den Bundesliga-Absteiger Heidenheim mit 5:2.
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2: In dieser Nacht gering bewölkt, Niederschlag 2, lokal etwas Nebel. Die Temperaturen gehen zurück auf 9 bis 5 Grad. Montag sonnig trocken, Höchstwerte bis 23, in den Bergen bis 21 Grad.
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0: 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Widder.
1: Sich auf einen Konflikt einlassen oder nicht? Probieren Sie es mit Offenheit und der Bereitschaft, Kompromisse zu finden.
0: Stier.
1: Es gibt Menschen, die es ehrlich und gut mit Ihnen meinen. Von denen bekommen Sie heute stärkenden Rückenwind.
0: Zwillinge.
1: Wenn Sie Ihre Beziehung halten wollen, sollten Sie schon einiges an gutem Willen und Einfühlungsvermögen investieren.
0: Krebs.
1: Wenn Sie eine Umstellung planen oder mit Neuanschaffungen liebäugeln, dann greifen Sie jetzt zu.
0: Löwe.
1: Die Zeichen stehen heute auf Sturm. Sagen Sie nichts, was Sie hinterher bereuen müssten. Die Wogen glätten sich auch wieder von allein.
0: Jungfrau.
1: Sie gehen mit Optimismus an eine Sache heran. Eine bessere Ausgangssituation gibt es nicht, um Erfolge zu erzielen.
0: Waage.
1: Heute begeben Sie sich auf die Suche nach neuen Aufgabengebieten. Kleine Hürden auf dem Weg sollten Sie nicht entmutigen.
0: Skorpion.
1: Gehen Sie am besten jetzt ein wenig in sich und legen Ihre Ziele und Strategien für die nächste Zeit fest.
0: Schütze.
1: Sie neigen heute zu Überreaktionen. Versuchen Sie, sich im Zaum zu halten.
0: Steinbock.
1: Reagieren Sie gelassen, wenn jemand meint, alles besser zu können. Sie kennen Ihre Stärken.
0: Wassermann.
1: Tun Sie etwas für neue Kontakte und Interessensaustausch. Sie werden im Mittelpunkt einer Gesellschaft stehen.
0: Fische.
1: Die meiste Zeit des Tages läuft alles wunschgemäß. Wenn Sie ein paar Tage Urlaub planen, dann sollten Sie jetzt vielleicht einen Städtetrip in Erwägung ziehen.
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0: Ihnen einen guten Start in die neue Woche. Es ist Montag, wir haben es kurz vor 6. 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Hier nur eine Meldung von der Straße zwischen Milda und Meckfeld. Hier sind 20 Schafe auf der Fahrbahn. Da bitte vorsichtig fahren. Ansonsten keine größeren Probleme. Blitzer haben auch noch keine. Falls Sie schon was entdeckt haben heute Morgen, sagen Sie uns einfach Bescheid. Dann können wir es weitersagen. Die Nummer ist die 0800 4 mal die 4 110 zu erreichen per Anruf oder auch per WhatsApp. Kommen Sie gut und sicher ins Ziel mit uns. Es ist jetzt 6 Uhr.
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0: Und die wichtigsten Meldungen aus Thüringen gibt's jetzt von Leonard Adam.
2: Guten Morgen. Thüringen muss sparen, weiß aber immer noch nicht wo. So in etwa könnte man das Problem zusammenfassen, vor dem Regierung und die Ministerien gerade stehen. Hintergrund: Im Doppelhaushalt klafft derzeit noch ein Loch von 210 Millionen Euro. Das fehlende Geld sollte durch Einsparungen reinkommen. Aber weder das Bildungs- noch das Innen- oder das Infrastrukturministerium können derzeit sagen, wie viel Geld genau sie eingespart haben. Ziel sind 2%, das sind je nach Haus zwischen 16 und 72 Millionen Euro. Ins Handwerk reinschnuppern und sich ausprobieren, genau das haben viele Schüler in den Sommerferien gemacht und dafür wieder die Thüringer Praktikumsprämie genutzt. Rund 500 Mädchen und Jungen hat der Thüringer Handwerkstag eigenen Angaben nach gezählt, ähnlich viele wie im letzten Jahr. Die Schüler bekommen über die Prämie pro Woche 120 Euro als Aufwandsentschädigung. Besonders beliebt waren Praktika als Kfz-Mechatroniker, Elektroniker und Metallbauer. Und Carl Zeiss Jena hat eine Überraschung im DFB-Pokal verpasst. Der Regionalligist hatte gestern Zweitligist Darmstadt im Ernst-Abbe-Sportfeld zu Gast. Die Partie endete allerdings mit einem 1:2. Damit ist Jena in der ersten Runde des Pokals ausgeschieden. Und jetzt weitere Meldungen aus Deutschland und der Welt.
3: Ich bin Holger Dilk. Schönen guten Morgen. Wie kann die Ukraine weiter unterstützt werden? Darüber beraten heute die Staaten der sogenannten Koalition der Willigen. Bei dem Treffen geht es um neue Sanktionen gegen Russland und mögliche Sicherheitsgarantien für die Ukraine. Vor dem Gipfel hat Bundesaußenminister Wadephul bei seinem Ukraine-Besuch mehr Waffenlieferungen gefordert. Es fehle vor allem an Flugabwehrsystemen, sagte er im Ersten.
4: Es ist ein wahnsinniger Raketenkrieg, ein Drohnenkrieg, den Putin gegen die Bevölkerung führt. Und da braucht die Ukraine Schutz. Und da ist jedes System, was wir aus unseren Beständen entnehmen und hier zur Verfügung stellen, einfach ein System, was Menschenleben schützt und was einen Dienst für unsere Freiheit leistet.
3: 2 Wochen vor der Landtagswahl in Sachsen-Anhalt hat AfD-Co-Chef Chrupalla die Brandmauer zu seiner Partei kritisiert. Damit werden große Teile der Bevölkerung ausgegrenzt, sagte er im ARD-Sommerinterview. Chrupalla fordert mehr Zusammenarbeit, um die großen Probleme zu lösen. Die Bundesligisten sind bisher alle souverän durch die erste Runde des DFB-Pokals gekommen. Freiburg konnte sich gegen Düsseldorf mit 5:1 durchsetzen. Gladbach gewinnt mit 5:0 gegen Schotten Mainz und der Lokalrivale Mainz 05

0: feiert ein 9:0 Schützenfest gegen den VfB Krischow aus Brandenburg.
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2: Ja, heute früh ist es wieder ganz schön frisch. Ich habe mir heute nur so eine dünne Jacke übergeworfen und musste dann doch die Sitzheizung anmachen. Ja, so ein bisschen mehr Wärme hätte mir da, glaube ich, ganz gut getan. Es wird aber noch sehr angenehm heute. 21 bis 23 Grad sind drin, dazu viel Sonne und ja, so ein paar Wolken sind dann auch noch mit dabei.
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3: Wir grüßen zu Ihnen in die Runde Leonard Adam in unserer Thüringen-Redaktion heute Morgen.
4: Guten Morgen.
3: Svea Mauersberger nutzt die Sitzheizung und ist an meiner Seite.
2: Ja, guten Morgen.
3: Ich bin Alex König und wann haben Sie eigentlich das letzte Mal vergessen, Ihren Wecker zu stellen? Ja, Svea, du warst da vor kurzem erst ganz schön nervös.
2: Ja, ich habe ja so eine innere Uhr. Durch das frühe Aufstehen bin ich da immer relativ früh wach und bin wach geworden, habe auf die Uhr geschaut und gesehen, okay, ich habe noch 30 Minuten, bis der Wecker klingelt, habe mich wieder umgedreht. Irgendwann dachte ich, naja, wie spät ist es jetzt? Habe gesehen, noch 5 Minuten, habe ich nochmal umgedreht. Und irgendwann dachte ich, wie lang können denn eigentlich 5 Minuten sein? Habe ich geschaut, war schon 5 Minuten drüber. Wecker hat nicht geklingelt. Dachte ich, ey, wieso klingelt der denn jetzt nicht? Was ist denn hier los? Und dann ist mir aufgefallen, es ist Samstag.
4: Sehr pflichtbewusst, aber.
2: Ja, ich weiß nicht, was da schiefgelaufen ist, aber ja, mein
3: Kopf
2: war woanders.
3: Die innere Uhr, die macht's eben. Vor allen Dingen, wenn Sie auch so früh aufstehen, Sie haben das irgendwie dann drinnen. Ne? Das ist im Blut bei mir am Wochenende auch meistens so. Im besten Fall haben Sie den Wecker heute nicht falsch gestellt, sondern stehen jetzt einfach zusammen mit uns auf und wir machen Sie fit. Wir bringen Sie rein in die neue Woche gleich mit den 80ern. Al Corley, Square Rooms und jetzt volle Power aus den 90ern. Chesney Hawks, the one and only. Hier bei Landeswelle Thüringen um 4 Minuten nach 6. Guten Morgen.

0: Schön, dass ihr mit uns in die neue Woche reinstarten. Es ist Montag, 6:11. Guten Morgen mit König und Crew hier bei Landeswelle Thüringen.
1: Wenn ihr Auto mal streikt, dann rufen sie den Pannendienst, ne? Aber wenn ihr Fahrrad nicht mehr weiter will, was machen sie dann? Ja, dann rufen Sie auch einfach den Pannendienst.
0: Absolut. Gabriel Stegmann aus Erfurt hat sich mit der Idee selbstständig gemacht. Der kommt direkt zu Ihnen, egal wo Sie sich in der Stadt aufhalten. Hat so ein blaues Lastenfahrrad, Elektro mit einer silbernen Kiste vorne drauf. Da ist alles drin, was Sie brauchen. Ich habe ihn mal besucht letzte Woche und die Idee, die lag für ihn tatsächlich auf der Hand.
2: Ich repariere schon seit einer ganzen Weile Fahrräder. Ich habe dann überlegt, gut, Fahrradläden gibt es viele, aber der Fahrradladen kommt halt nicht zum Kunden. Und was macht der Kunde, wenn er einen Platten hat? Der kommt halt nicht in den Fahrradladen. Und dann dachte ich mir, gut, komme ich halt zum Kunden und habe dann halt überlegt, eine mobile Fahrradwerkstatt zu gründen. Mit einem Transporter ist es halt immer schwierig, einen Parkplatz zu finden beim Kunden dann direkt. Und dann dachte ich mir, so gut, wieso nicht mit einem Lastenrad? Und dann habe ich mir ein E-Lastenrad gekauft, um auch das ganze Werkzeug entspannt transportieren zu können.
0: Und ich durfte mal reinschauen in diese silberne Kiste. Gabriel kann ihr Fahrrad aufbocken, hat wirklich sämtliches Werkzeug mit dabei, kann ihnen sogar eine 8 aus der Felge rausholen oder einfach mal den Reifendruck anpassen.
1: Also ist ja eigentlich egal, was da für ein Problem ist, es geht einfach alles. Er repariert einfach.

0: oder macht eine Wartung, ob das funktioniert. Für einen Termin braucht Gabriel so ein kleines bisschen Vorlauf, denn Cycle Care macht er nur so nebenbei. Aber der Typ hat Ahnung und kann ihnen bei Fahrradproblemen direkt bei ihnen zu Hause helfen. Ich finde das eine super Sache.
1: Das ist richtig schön, ja.
0: Mobil unterwegs, damit Sie mobil unterwegs sein können. Und mit diesen Gedanken, guten Start in den Montag mit Landeswelle Thüringen.

0: Wir bringen Sie rein in den Montag. Ihnen einen schönen guten Morgen. 6.19 Uhr, noch 11 Minuten bis 6:30. Staus, Blitzerbehinderungen bei Landeswelle Thüringen immer zuerst. Auch auf dem Weg zur Arbeit oder zum, ja, noch, wahrscheinlich noch nicht ersten Termin, aber auf dem Weg zur Arbeit. Nächstes Problem. Von der B4 in beiden Richtungen. An der Kreuzung zur B249, also der Abzweig Gras. Kaputter LKW im Kurvenbereich. Die Polizei regelt hier den Verkehr. Da kannst du ein kleines bisschen klemmen. B4 in beiden Richtungen. An der Kreuzung zur B249 am Abzweig Gras. Kaputter LKW im Kurvenbereich. Wir bringen Sie in den Montag mit einem Wunder, mit einem musikalischen Wunder. Das wäre so ein Wunder, kann man immer mal gebrauchen.
1: Ja.
0: Und das kriegen wir hin mit Mike and the Mechanics. All I Need is a Miracle hier bei Landeswelle Thüringen. Gleich geht's los.
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2: Kurz vor 6:30 Staus und Blitzer bei Landeswelle Thüringen immer zuerst. Wir starten auf der B4 in beiden Richtungen. An der Kreuzung zur B249, also ab Zweigrasen, kaputte LKW im Kurvenbereich. Die Polizei regelt hier den Verkehr. Und in Kirchheiligen auf der langen Salzer Straße gibt es Behinderungen durch einen Windradtransport. Vielen Dank an Thilo fürs Bescheid sagen. Gute Weiterfahrt. Blitzer haben wir noch keine. Falls Sie schon was entdeckt haben, sagen Sie uns einfach Bescheid. Wir sagen es weiter. Die Nummer ist die 0800 4x4110. Ihnen unterwegs eine gute Fahrt. Wir haben es jetzt 6.30 Uhr.
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2: Und die wichtigsten Meldungen aus Thüringen gibt es jetzt von Leonard Adam.
4: Guten Morgen. 210 Millionen Euro. So viel Geld will Thüringen dieses Jahr noch einsparen, um ein Haushaltsloch zu schließen. Aber wo genau gekürzt wird, ist immer noch nicht klar. Die drei größten Ministerien, das Bildungs-, Innen- und Infrastrukturministerium, haben selber keine konkreten Zahlen, wie viel Geld sie schon eingespart haben. Das sagten die Sprecher der drei Häuser. Das Ziel dagegen ist klar, 2% sollen es sein. Das sind je nach Ministerium zwischen 16 und 72 Millionen Euro. Die Kulturarena Jena ist zu Ende und hat etwas mehr Besucher angelockt als im letzten Jahr. 60.000 haben die Veranstalter eigenen Angaben nachgezählt, 2.000 mehr als bei der letzten Auflage. Sie ziehen damit ein positives Fazit. Mehr als ein Viertel der Veranstaltungen waren demnach ausverkauft. So zum Beispiel alle 5 Vorstellungen des Theaterstücks Cassandra sowie die Konzerte der Sportfreunde Stiller, Bosse oder Agnes Obel. In Nordhausen hat die Polizei nach einer Serie von Kellereinbrüchen mehrere Tatverdächtige gefasst. Wie die Beamten melden, haben sie gestern Morgen einen 21-Jährigen auf frischer Tat ertappt und festgenommen. Der Mann hatte demnach Einbruchswerkzeug und auch mögliches Diebesgut dabei. Seine 2 Komplizen konnten laut Polizei erstmal flüchten, wurden aber später im Laufe der Ermittlungen dann aufgespürt. Das Trio soll für mindestens 9 Einbrüche in Nordhausen verantwortlich sein. Und jetzt weitere Meldungen aus Deutschland und der Welt.
5: Ich bin Holger Dilk. Schönen guten Morgen. Wie kann die Ukraine weiter unterstützt werden? Darüber beraten heute die Staaten der sogenannten Koalition der Willigen. Bei dem Treffen geht es um neue Sanktionen gegen Russland und mögliche Sicherheitsgarantien für die Ukraine. Vor dem Gipfel hat Bundesaußenminister Wadephul bei seinem Ukraine-Besuch mehr Waffenlieferungen gefordert. Es fehle vor allem an Flugabwehrsystemen, sagte er im Ersten.
6: Es ist ein wahnsinniger Raketenkrieg, ein Drohnenkrieg, den Putin gegen die Bevölkerung führt. Und da braucht die Ukraine Schutz. Und da ist jedes System, was wir aus unseren Beständen entnehmen und hier zur Verfügung stellen, einfach ein System, was Menschenleben schützt und was einen Dienst für unsere Freiheit leistet.
5: 2 Wochen vor der Landtagswahl in Sachsen-Anhalt hat AfD-Co-Chef Chrupalla die Brandmauer zu seiner Partei kritisiert. Damit werden große Teile der Bevölkerung

0: ausgegrenzt, sagte er im ARD-Sommerinterview. Rupala fordert mehr Zusammenarbeit, um die großen Probleme zu lösen. Die Bundesligisten sind bisher alle souverän durch die erste Runde des DFB-Pokals gekommen. Freiburg konnte sich gegen Düsseldorf mit 5:1 durchsetzen. Gladbach gewinnt mit 5:0 gegen Schotten Mainz und der Lokalrivale Mainz 05 feiert ein 9:0 Schützenfest gegen den VfB Krischow aus Brandenburg.
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2: Ja, das ist ein frischer Morgen. Bodo meldet 4 Grad aus dem Schwarzer Tal. Also Sie merken, einfach so im T-Shirt morgens los, das ist aktuell nicht mehr. Auch wenn es dann doch später ganz angenehm wird. 21 bis 23 Grad sind drin. Dazu dann so ein paar Dekorationswolken und ansonsten ist es schön sonnig.
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3: Und da fragen wir jetzt mal in die Runde, wie viel Grad sind es denn bei Ihnen? Ich habe gerade mal auf meinen Balkon geguckt, 10,2 Grad in Erfurt. Ich finde, das ist im Vergleich zu dem, was Bodo gemeldet hat,
2: schon deutlich wärmer.
3: Deutlich wärmer, weil Bodo hat noch als nachgeschossen 2,5 Grad.
2: Halleluja.
3: Ist ein Stückchen weitergefahren.
4: Ich wittere schon wieder Scheibenkratzen.
2: Ich wollte gerade sagen, und wir haben gerade mal August.
3: Also bei Bodo im Auto ist auf jeden Fall dieses kleine Schneesymbol neben der 2,5.
4: Du meine Güte.
3: Aber es wird nur schön warm heute und wir heizen ihn jetzt auch ordentlich ein zum Start in diese neue Woche mit den 80ern. Hier sind Duran Duran und The Wild Boys bei Landeswelle Thüringen um 6:34 Uhr. Ich bin Alex König. Guten Morgen.
2: Guten Morgen.
4: Morgen.

0: Goodbye. Ja, good morning. 6.40 Uhr ist es. Schön, dass Sie bei uns sind. 7:10.
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0: Haben Sie auch manchmal Panik, dass Ihr Wecker nicht gestellt sein könnte? Svea, du hast genau so eine Situation erlebt.
2: Ja, ich bin von alleine wach geworden und habe mich dann gewundert, dass der einfach nicht geklingelt hat. Und dann habe ich festgestellt, ja, ist Samstag.
0: Es geht aber auch umgekehrt. Wir haben eine WhatsApp von unserem Stammhörer Roy aus Erfurt bekommen. Dem geht's öfter mal wie mir. Er steht täglich um 3:30 auf. Und da kann es auch mal passieren, dass er am Samstag klingelt.
2: Also du meinst dann versehentlich gestellt?
0: Genau.
2: Ja, okay. Aber ich finde das immer ganz cool, weil dann weißt du, du kannst dich einfach nochmal umdrehen und ja, weiterschlafen. Ich freue mich dann immer.
0: Na, bei mir ist es meistens der Radiowecker und wenn du deinen Lieblingssong gerade hörst, schlaf da mal wieder ein.
2: Ja, okay.
0: Aber mit guter Musik geht doch immer alles besser. Wir machen sie fit für die neue Woche, fit für den Montag bei Roy, übrigens die letzte Woche vorm Urlaub. Wir drücken die Daumen, dass es auf Rügen richtig schön wird und hören jetzt den sommerlichen Sound der 90er, also Urlaub im Radio für Sie alle von No Mercy und Where Do You Go hier bei Landeswelle Thüringen.

0: große Wunder. Wir bringen Sie rein in die neue Woche. Ihnen einen schönen guten Morgen. Wir haben 6.51 Uhr, noch 9 Minuten bis 7. Staus, Blitzer, Behinderungen bei Landeswelle Thüringen immer zuerst. Hier ein Update und zwar von der A4 Richtung Dresden. Zwischen Stadtroda und dem Hermsdorfer Kreuz. Behinderungen nach einem LKW-Unfall, da auch wirklich vorsichtig fahren ist, liegt Erde auf der Fahrbahn. Und dann hat uns Judith eben noch angerufen. Vielen Dank fürs Bescheidsagen. In Groß-Ebersdorf am Bahnübergang scheint irgendwas nicht zu stimmen. Ja, ist die Ampel scheinbar kaputt. Also die Ampel ist rot, aber die Schranke bleibt oben. Also da wirklich aufpassen und auch wenn es unterwegs vielleicht irgendwo mal ein bisschen länger dauert. Nicht ins Lenkrad beißen, wir sind bei Ihnen. Da kommt auch Svea wieder in Schwung, die kleine 90er-Party, gell?
1: Ja, das macht irgendwie einfach Spaß, ne?
0: Die Backstreet Boys, larger than life, gleich hier bei Landeswelle.
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0: Auf geht's in die neue Woche. Wir haben es kurz vor sieben. Staus und Blitzer kriegen Sie bei Landeswelle Thüringen immer zuerst. Hier eine Meldung von der A4 Richtung Frankfurt. Fahren Sie bitte vorsichtig zwischen Nora und Erfurt-Fieselbach. Hier liegen Gegenstände auf der mittleren Spur. Dann die A4 Richtung Dresden zwischen Stadtroda und dem Hermsdorfer Kreuz. Behinderung nach LKW-Unfall. Hier liegt auch Erde auf der Fahrbahn. A73 in Richtung Nürnberg zwischen Schleusingen und Eisfeld Nord. Gegenstände auf der linken Spur. Dann B4 in beiden Richtungen an der Kreuzung zur B249, also dem Abzweig Gras. Kaputter LKW im Kurvenbereich. Die Polizei, die regelt hier den Verkehr. Dann haben wir eine Meldung zwischen Nöder und Mittelhausen. Hier ein totes Tier auf der Fahrbahn. Und Blitzer? Momentan noch keine. Falls Sie schon was entdeckt haben, sagen Sie uns Bescheid. Das geht per Anruf oder auch per WhatsApp unter 0800 4x4 110. Ihnen unterwegs eine gute Fahrt. Wir haben es jetzt 7 Uhr.
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0: Und die wichtigsten Meldungen aus Thüringen gibt's jetzt von Leonard Adam.
2: Guten Morgen. Thüringen muss dieses Jahr sparen, weiß aber immer noch nicht wo. So in etwa könnte man das Problem zusammenfassen, vor dem die Ministerien im Land gerade stehen. Hintergrund: Im Doppelhaushalt klafft derzeit noch ein Loch von 210 Millionen Euro. Das fehlende Geld soll durch Einsparungen reinkommen. Aber weder das Bildungs- noch das Innen- oder das Infrastrukturministerium können derzeit sagen, wie viel Geld genau sie schon eingespart haben. Ziel sind 2%. Je nach Haus sind das zwischen 16 und 72 Millionen Euro. Die Sprecher der Ministerien sind zuversichtlich, dass das Sparziel zum Jahresende erreicht wird. Viele Schüler im Freistaat haben in den Sommerferien wieder Handwerksluft geschnuppert, unterstützt von der Thüringer Praktikumsprämie. Laut dem Thüringer Handwerkstag haben rund 500 Mädchen und Jungen damit ein Praktikum in einem Handwerksberuf gemacht, ähnlich viele wie im letzten Jahr. Über die Prämie bekommen sie dafür 120 Euro pro Woche. Besonders gefragt waren den Angaben nach Praktika als Kfz-Mechatroniker, Elektroniker oder Metallbauer. Und Carl Zeiss Jena verabschiedet sich aus dem DFB-Pokal. Der Regionalligist konnte sich trotz Heimvorteil am Abend nicht gegen Zweitligisten Darmstadt durchsetzen. Das Spiel ging mit 1:2 verloren. Und jetzt weitere Meldungen aus Deutschland und der Welt.
3: Ich bin Holger Dilk. Schönen guten Morgen. Neue Sanktionen gegen Russland und mögliche Sicherheitsgarantien für die Ukraine, darum geht es heute beim Treffen der sogenannten Koalition der Willigen. Die Staats- und Regierungschefs, unter ihnen noch Kanzler Merz, treffen sich zum 35. Unabhängigkeitstag der Ukraine mit Präsident Zelensky. Russland überzieht das Land einem wahnsinnigen Drohnenkrieg, sagt Bundesaußenminister Wadephul bei seinem Besuch in der Ukraine. Er betonte nochmals im ersten:
4: Wir stehen an der Seite der Ukraine, wir unterstützen sie und wir machen damit deutlich, Putin wird militärisch seine Ziele nicht erreichen. Und je früher er das einsieht und je früher er zu Verhandlungen bereit steht, umso besser.
3: Der Hitzesommer mit etwa 14.000 Toten ist für AfD-Co-Chef Chrupalla ein ganz normaler Sommer und keine Folge des Klimawandels gewesen. Im ARD-Sommerinterview warf er der Bundesregierung Panikmache vor. Gleichzeitig forderte Chrupalla mehr Klimaanpassung, etwa Klimaanlagen in Schulen, Kliniken und Altenheimen. Zwei Überraschungen bei den Sonntagsspielen im DFB-Pokal. St. Pauli stolpert gegen Rot-Weiß Essen. 0:2 verliert der Bundesliga-Absteiger gegen den Drittligisten. Und auch der zweite Absteiger Heidenheim patzt. Beim Regionalligisten Jedelo 2 aus Niedersachsen gab es eine 2:5 Niederlage.
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5: Ja, das ist heute früh ganz schön frisch. Also wenn Sie gerade auf dem Weg zur Arbeit sind und über

0: Legen da die Sitzheizung anzumachen, fühlen Sie sich nicht schlecht. Habe ich heute früh auch so gemacht. Es wird aber noch richtig angenehm heute. 21 bis 23 Grad sind drin, dazu viel Sonne und ja, so ein paar Wolken sind dann auch noch mit dabei.
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2: Ja, Sitzheizung im Auto anmachen, das können Sie tun. Das habe ich heute Morgen tatsächlich auch gemacht, genauso wie du, Svea. Aber was machen Sie eigentlich, wenn Sie noch zu Hause sind, um sich warm zu halten?
0: Also, bei Kerstin ist es so, bei ihr sind gerade 7,6 Grad und sie sitzt da zu Hause im Bademantel und hat jetzt auch schon überlegt, ob sie die Heizung heute schon mal vorglühen lässt.
3: Ja, das ist ein gutes Stichwort. Bei uns in der Redaktion war sie an. Katrin, die bei uns reinigt, die hat durchgelüftet und dann aber anscheinend das Fenster vergessen. Es war sehr kalt, als ich angekommen bin.
2: Ah, Sie müssen sich vorstellen, wir haben da so automatische Thermostate und da hat das Ding wahrscheinlich gedacht, Gott, es ist Winter, ich drehe jetzt mal hoch.
3: Genau.
0: Und Leo saß da quasi in Winterjacke.
3: Aber frische Luft macht wach, also.
2: Absolut. Und gute Musik auch. Heiße Musik vor allen Dingen, da braucht man keine Heizung. Gibt einen Satz warme Ohren. Die 80er Kenny Loggins, hier ist Footloose bei Landeswelle Thüringen zum Start in die neue Woche. Schön, dass Sie mit uns aufstehen. Ich bin Alex König, 5 Minuten nach 7 haben wir es. Guten Morgen.
0: Guten Morgen.
3: Morgen.

0: schön, dass Sie mit uns aufstehen und Ihnen einen guten Start in die neue Woche mit König und Crew. 7:12, guten Morgen mit Landeshöhle Thüringen. Wenn Sie mal im Auto einen Platten haben, was machen Sie da?
1: Also ich würde den Pannendienst rufen.
0: So habe ich es damals logischerweise auch gemacht, als ich mal einen Plattfuß hatte. Aber auch beim Fahrrad wird Ihnen geholfen, ohne dass Sie mit dem kaputten Ding da noch irgendwo hinrennen müssen.
1: Gabriel Stegmann hat nämlich einen mobilen Service und kommt dann einfach mit so einem blauen Lastenfahrrad zu Ihnen nach Hause. Vorne drauf hat er eine silberne Kiste und da hat er wirklich jedes mögliche Werkzeug drin.
0: Ich habe letzte Woche mal bei ihm vorbeigeschaut. Wenn Sie ihn treffen, merken Sie gleich, Sie sind da in besten Händen und seine Kunden in Erfurt, die sind auch super dankbar für seine Hilfe.
2: Na, ich hatte auch jetzt viele Leute, die halt ein E-Bike haben, was ja doch relativ schwer ist und die gesagt haben, ja, sie wüssten jetzt, also wenn es mich nicht geben würde, wüssten die jetzt nicht, wie sie ihr Fahrrad hinten Radladen bekommen, weil die kriegen es halt nicht geschoben. Oder auch auf dem Umdorf hatte ich auch jemanden, der hat zwar ein Auto gehabt und einen Fahrradträger, war aber auch schon etwas älter und hat gesagt, er kriegt sein Fahrrad aber nicht auf den Fahrradträger gehoben und kommt deswegen mit dem Rad nicht weg. Ja, dann fahre ich halt hin, repariere das Rad und dann können die wieder fleißig auf Tour gehen.
0: Also ich selber habe kein Fahrrad, aber ich kann es mir gut vorstellen. Das ist für Sie Gold wert. Das erspart Ihnen Zeit und vor allen Dingen auch eine Zerrerei.

0: Hi, Gabriel von Cyclecare, der kommt direkt zu Ihnen und repariert Ihr Fahrrad.
1: Ja, und Ersatzteile sind da tatsächlich auch kein Problem.
0: Richtig, mit ein bisschen Vorlauf wird da alles bestellt und der Profi, der baut es Ihnen dann ein. Service auf zwei Räder für zwei Räder. Das finden wir gut. Ist auch super nachhaltig am Ende, ne? Ihnen jetzt erstmal einen guten Start in die neue Woche mit den 90ern. Bella Italia, ihr Snack und Laura Nonce bei Landeswelle Thüringen. Laura!

0: kommen Sie gut rein in die neue Woche und schönen guten Morgen am Montag. 7.21 Uhr, noch 9 Minuten bis 7:30.
1: Und da haben wir jetzt eine exklusive Meldung für Sie unterwegs.
2: Guten Morgen, hier ist der Anke. Ich wollte euch nur einen Blitzer melden in der Ortslage Milda bei Jena. Es wird gerade aufgebaut. Ich kann euch noch nicht sagen, aus welcher Richtung geblitzt wird. Also Vorsicht.
0: Trotzdem, Anke, vielen Dank fürs Bescheid sagen. Gute Weiterfahrt. Also Blitzer in der Ortsdurchfahrt Milda wird gerade aufgebaut. Hier kann sie es demnächst erwischen. Kommen Sie gut rein in den Montag mit Landeswelle Thüringen.
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0: Wir haben es jetzt kurz vor 7:30. Staus und Blitzer bei Landeswelle Thüringen immer zuerst. Hier ganz frisch reingekommen, die A9 in Richtung Berlin zwischen Hermsdorfer Kreuz und Bad Klosterlausnitz. Hier 2 tote Tiere auf der Fahrbahn. Dann die A4 Richtung Dresden zwischen Tadroda und dem Hermsdorfer Kreuz. Behinderung nach LKW-Unfall. Da ist nur eine Spur frei. Erde liegt auf der Fahrbahn, da muss jetzt aufgeräumt werden. Dann A4 Richtung Frankfurt zwischen Nora und Erfurt-Fieselbach. Gegenstände auf der mittleren Spur. A9 in Richtung München zwischen Eisenberg und Bad Klosterlausnitz liegt ein Rad auf der Fahrbahn. Und B4 in beiden Richtungen an der Kreuzung zur B249, also dem Abzweig Gras. Kaputter LKW in der Kurve, die Polizei regelt hier den Verkehr. Blitzer haben wir in Jena, Stadtroda Straße, stadtauswärts, kurz vor der Brücke und auf der Ortsdurchfahrt Milda. Ihnen unterwegs eine gute und vor allen Dingen unfallfreie Fahrt. Es ist 7.30 Uhr.
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0: Und die wichtigsten Meldungen aus Thüringen gibt's jetzt von Leonard Adam.
2: Guten Morgen. Wo soll Thüringen 210 Millionen Euro einsparen? Die Frage stellen sich gerade auch die Ministerien im Freistaat, denn so viel Geld fehlt dieses Jahr zu einem ausgeglichenen Haushalt. Deswegen sind alle Ministerien zum Sparen aufgerufen. Die 3 größten, das Bildungs-, Innen- und Infrastrukturministerium, haben selber aber keine konkreten Zahlen, wie viel Geld sie schon eingespart haben. Ihre Vorgaben liegen dagegen zwischen 16 und 72 Millionen Euro. Immerhin, die Häuser sind zuversichtlich, dass die auch noch erreicht werden. Die Kulturarena Jena ist zu Ende und hat etwas mehr Besucher angelockt als im letzten Jahr. 60.000 haben die Veranstalter eigenen Angaben nachgezählt, 2.000 mehr als bei der letzten Auflage. Sie ziehen damit ein positives Fazit. Mehr als ein Viertel der Veranstaltungen waren demnach ausverkauft. So zum Beispiel alle 5 Vorstellungen des Theaterstücks Cassandra sowie die Konzerte der Sportfreunde Stiller, Bosse oder Agnes Obel. Und dann noch 2 Meldungen von den Autobahnen. Da gibt's ab heute nämlich wieder Behinderungen. Am Hermsdorfer Kreuz wird die Überfahrt von der A4 Richtung Frankfurt auf die A9 Richtung München gesperrt. Das Ganze bis Donnerstag. Und heute Abend ab 7 ist auf der A71 Richtung Sangerhausen der Tunnel Behringen dicht. Da laufen bis morgen früh 6 Wartungsarbeiten. Und jetzt weitere Meldungen aus Deutschland und der Welt.
3: Ich bin Holger Dilk. Schönen guten Morgen. Neue Sanktionen gegen Russland und mögliche Sicherheitsgarantien für die Ukraine, darum geht es heute beim Treffen der sogenannten Koalition der Willigen. Die Staats- und Regierungschefs, unter ihnen auch Kanzler Merz, treffen sich zum 35. Unabhängigkeitstag der Ukraine mit Präsident Zelensky. Russland überzieht das Land einem wahnsinnigen Drohnenkrieg, sagt Bundesaußenminister Wadephul bei seinem Besuch in der Ukraine. Er betonte nochmals im ersten:
4: Wir stehen an der Seite der Ukraine, wir unterstützen sie und wir machen damit deutlich, Putin wird militärisch seine Ziele nicht erreichen. Und je früher er das einsieht und je früher er zu Verhandlungen bereit steht, umso besser.
3: Der Hitzesommer mit etwa 14.000 Toten ist für AfD-Co-Chef Chrupalla ein ganz normaler Sommer und keine Folge des Klimawandels gewesen. Im ARD-Sommerinterview warf er der Bundesregierung Panikmache vor. Gleichzeitig forderte Chrupalla mehr Klimaanpassung, etwa Klimaanlagen in Schulen, Kliniken und Altenheimen. 2 Überraschungen bei den Sonntagsspielen im DFB-Pokal. St. Pauli stolpert gegen Rot-Weiß Essen. 0:2 verliert der Bundesliga-Absteiger gegen den Drittligisten. Und auch der 2. Absteiger Heidenheim patzt. Beim Regionalligisten Jedelo 2 aus Niedersachsen gab es eine 2:5 Niederlage.
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1: Ja, das ist ein frischer Morgen. In Meiningen sind wir mit 5 Grad dabei, in Reinsdorf mit 9. Also Sie merken, so eine dünne Jacke, die brauchen wir da schon heute. Aber es wird dann später wieder richtig angenehm. 21 bis 23 Grad sind drin. Dazu so ein paar Dekorationswolken und ansonsten wird's schön sonnig.
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2: Wenn Sie an eine Feier zu einem 40. Geburtstag denken, welche Musik würden Sie da spielen für die Gäste?
3: So ein bisschen von allem. Also, also 80er, 90er auf jeden Fall. Das aktuell ist auch dazu.
2: Ja. Und wo geht's bei einem 40. Geburtstag am heftigsten ab?
1: An der Bar?
2: Natürlich, Svea denkt hier gleich wieder an kühle Drinks. Die 90er. Halleluja, ich bin am Samstag bei einer Geburtstagsfeier gewesen vom Christoph und wirklich coole Leute da gewesen. Ich habe da ein bisschen Musik gemacht nebenbei. Und also bei den 90ern wirklich mitgegrölt ohne Ende. Ich habe ganz oft gehört, jawohl, Dr. Alban war auch dabei. Sing Halleluja. Ne? Wir lassen das Wochenende mit Ihnen ein bisschen nachwirken hier bei Landeswelle Thüringen. Ich bin Alex König, 7:35 Uhr, moin moin.

0: Es ist Montag. Ihnen einen guten Start in die neue Woche. 7.42 Uhr, 12 Minuten nach halb acht. Guten Morgen.
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0: Welche Sportarten sehen Sie gerade im Fernsehen, in denen Deutschland vorne dabei ist? Und wenn Sie da jetzt Hockey sagen, dann haben Sie vollkommen recht. Ich hatte das selber nie auf dem Schirm, aber die Männer stehen bei der WM im Halbfinale. Und Leo, auch in Dingelstädt wird heute Hockey gespielt.
2: Und das liegt an der Seminarfacharbeit von 5 Schülern vom St. Josef-Gymnasium. Die haben da drin gefragt, wie zufrieden die Jugendlichen mit den Sport- und Freizeitangeboten in der Stadt sind. Ergebnis: Es braucht mehr neue Möglichkeiten. Und deswegen wollen die Schüler eine Sportart nach Dingelstädt holen, die es da bisher noch nicht gibt. Und das ist Hockey.
3: Also ich habe das bisher vielleicht so zweimal in der Schule probiert und war da aber jetzt nicht so wirklich erfolgreich.
0: Also zweimal mehr als ich auf jeden Fall.
2: Ja, aber probieren, das ist ein gutes Stichwort, denn genau darum geht's heute. Um 3:30 heute Nachmittag startet ein öffentliches Probetraining in der Regelschulturnhalle Dingelstädt und da dürfen alle Jugendlichen kommen, die Lust haben, egal von welcher Schule oder wie erfahren die schon sind. Auf dem Programm stehen unter anderem Bewegungsübungen und Techniktraining. Danach gibt's ein kleines Abschlussturnier und Fingerfood.
0: Ich finde das richtig cool, was sich alles über so ein Schülerprojekt auf die Beine stellen lässt. Und klasse, dass da auch so viele mitziehen. Also heute 15.30 Uhr kostenloses Hockeytraining in Dingelstädt. Und ich komme dann zum Fingerfood vorbei. Frittierte Zwiebelringe, Hähnchen-Nuggets, Pommes dazu. Also da machen wir nichts verkehrt. Guten Start jetzt erstmal in den Montag mit einem

0: Auch wenn das Aufstehen an einem Montag Ihnen wahrscheinlich auch ein bisschen schwerer fällt, ne Svea, wir kennen das beide zu gut.
1: Ja, auf jeden Fall.
0: Geben Sie sich niemals auf. Wir sind bei Ihnen, wir bringen Sie rein in die neue Woche. 7.52 Uhr, gleich 8 Minuten bis 8. Hier ist König und Crew bei Landeswelle Thüringen mit Never Gonna Give You Up. Ihr 80er Rick Astley, gleich hier bei uns.
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0: rein geht's in den Montag. Ihnen einen schönen guten Morgen. Es ist kurz vor 8. 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Hier eine Meldung von der A4 Richtung Dresden. Zwischen Stadt Roda und dem Hermsdorfer Kreuz. Behinderungen nach einem LKW-Unfall. Da ist nur eine Spur für Sie frei. Dann die A9 Richtung München. Zwischen Eisenberg und Bad Klosterlausnitz. Ein Rad auf der Fahrbahn. Und A71 in Richtung Schweinfurt. Zwischen Dreieck Erfurt Nord und Erfurt Stotternheim. Behinderungen nach einem Unfall auf dem Standstreifen. Blitzer haben wir in Jena, Stadt Roda Straße, Stadt auswärts, kurz vor der Brücke und auf der Ortsdurchfahrt von Milda. Falls Sie unterwegs auch schon was gesehen haben, Stausblitzer, sagen Sie uns Bescheid, dann können wir es weitersagen. Nummer ist die 0800, 4x4110. Gute Fahrt Ihnen unterwegs, es ist jetzt 8 Uhr.
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0: Und die wichtigsten Meldungen aus Thüringen gibt es jetzt von Leonard Adam.
2: Guten Morgen. 210 Millionen Euro. So viel Geld will Thüringen in diesem Jahr einsparen, um ein Loch im Haushalt zu schließen. Aber wo genau gekürzt wird, ist immer noch nicht klar. Die drei größten Ministerien, das Bildungs-, Innen- und Infrastrukturministerium, haben selber noch keine konkreten Zahlen, wie viel Geld sie schon eingespart haben. Das sagten die Sprecher der drei Häuser. Das Ziel dagegen ist klar, 2% sollen es sein. Das sind je nach Ministerium zwischen 16 und 72 Millionen Euro. Ins Handwerk reinschnuppern und sich ausprobieren. Genau das haben viele Schüler in den Sommerferien gemacht und dafür wieder die Thüringer Praktikumsprämie genutzt. Rund 500 Mädchen und Jungen hat der Thüringer Handwerkstag eigenen Angaben nach gezählt, ähnlich viele wie im letzten Jahr. Sie bekommen über die Prämie pro Woche 120 Euro als Aufwandsentschädigung. Besonders beliebt waren Praktika als Kfz-Mechatroniker, Elektroniker oder Metallbauer. Und jetzt weitere Meldungen aus Deutschland und der Welt.
3: Ich bin Holger Dilk. Schönen guten Morgen. Wie kann die Ukraine weiter unterstützt werden? Darüber beraten heute die Staaten der sogenannten Koalition der Willigen. Bei dem Treffen geht es um neue Sanktionen gegen Russland und mögliche Sicherheitsgarantien für die Ukraine. Vor dem Gipfel hat Bundesaußenminister Wadephul bei seinem Ukraine-Besuch mehr Waffenlieferungen gefordert. Es fehle vor allem an Flugabwehrsystemen, sagte er im Ersten.
4: Es ist ein wahnsinniger Raketenkrieg, ein Drohnenkrieg, den Putin gegen die Bevölkerung führt. Und da braucht die Ukraine Schutz. Und da ist jedes System, was wir aus unseren Beständen entnehmen und hier zur Verfügung stellen, einfach ein System, was Menschenleben schützt und was einen Dienst für unsere Freiheit leistet.
3: Die Bundesligisten sind bisher alle souverän durch die erste Runde des DFB-Pokals gekommen. Freiburg konnte sich gegen Düsseldorf mit 5:1 durchsetzen. Gladbach gewinnt mit 5:0 gegen Schotten Mainz und der Lokalrivale Mainz 05 feiert ein 9:0 Schützenfest gegen den VfB Krischow aus Brandenburg.
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2: Ein Schufa-Score kann im Alltag viel ausmachen, zum Beispiel bei einem Girokonto, einer Kreditkarte oder beim Kauf auf Rechnung. Verbraucherschutzministerin Beate Meißner hält deswegen Transparenz bei der Berechnung für das oberste Gebot. Die Menschen müssten wissen, warum sich die Bewertung ihrer Bonität geändert hat, so Meißner. Seit dem Frühjahr gilt ja bei der Schufa ein neues Bewertungsverfahren mit 12 festgelegten Kriterien. Verbraucherschützer sehen aber Nachholbedarf. Erst ein Viertel der Schufa-Kunden würde diesen neuen Score nutzen, so der Verbraucherzentrale Bundesverband. Weitere Wirtschaftsnachrichten gibt's auf landeswelle.de.
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5: Ja, heute früh ist es noch so ein bisschen kühler, das ändert sich aber noch. Später wird es nämlich richtig angenehm. 21 bis 23 Grad sind drin. Ja, und ansonsten sehen wir es auch gerade schon. Ja, wir haben eigentlich überall einen strahlend blauen Himmel. Und so geht's auch weiter. Später sind dann höchstens noch so ein paar Dekorationswolken mit dabei.
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0: Wenn Sie mal an Ihren letzten großen Sommerurlaub zurückdenken und der ist bei Ihnen vielleicht noch gar nicht so lange her, welche Drinks schmecken da in so einem sommerlichen Urlaub am besten?

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2: 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Gibt's jetzt auch für Sie kostenlos zum Start in die 80er um 8 hier bei Landeswelle Thüringen. Hier sind Wham!

0: 11 Minuten nach 8. Schön, dass Sie mit uns in die neue Woche starten und schönen guten Morgen mit König und Crew hier bei Landeswelle Thüringen. Wenn Sie früher mal einen Reifen wechseln mussten, dann war das eigentlich halbwegs easy, gell? Vor allen Dingen am Fahrrad. Heute ist es manchmal ein bisschen komplizierter, vor allen Dingen, wenn Sie auch so ein schweres E-Bike haben.
1: Ja, aber auch da kriegen Sie mittlerweile Hilfe, ohne irgendwo hinzufahren. Gabriel Stegmann hat in Erfurt nämlich einen mobilen Service und kommt direkt zu Ihnen nach Hause auf dem Fahrrad. Er hat so ein blaues Lastenbike mit Elektromotor und vorne dann so eine Kiste drauf, wo wirklich sämtliches Werkzeug drin ist.
0: Ich habe ihn letzte Woche mal besucht, ist wirklich ein cooler Typ, der hat Ahnung und er kann Ihnen sogar bei anderen Gefährten helfen.
2: Tatsächlich hatte ich jetzt auch schon zweimal jemanden mit Rollstuhl, der da einen Platten hatte.
0: Ach Quatsch, also du machst auch noch andere Sachen neben Fahrräder. Was könntest du noch alles machen, wenn schon der Rollstuhl dabei ist?
2: Jemand mit E-Scooter hatte ich auch schon. Der hat einen Platten und da habe ich dann halt beim E-Scooter den Schlauch ausgetauscht.
0: Das ist ja witzig. Ich dachte immer, beim E-Scooter geht das gar nicht, dass du einen Platten kriegst, weil ich habe, glaube ich, bei mir zumindest schlauchlose Reifen. Aber trotzdem, wenn zu wenig Luft drin ist, ist auch scheiße.
2: Ja, das stimmt. Der hatte irgendwie noch einen Schlauch drin gehabt. Der hatte auch den Schlauch mitgebracht. Ich sollte halt nur den Schlauch wechseln. War auch ruckzuck erledigt und er war zufrieden. Hat mich weiterempfohlen und er konnte weiterfahren.
1: Also Gabriel hat auf seinem Lastenfahrrad wirklich alles dabei, um ihr Fahrrad oder auch sonstiges Gefährt dann wieder in Gang zu bringen.
0: Er hat vorher in so einer Selbstreparierwerkstatt gearbeitet und die Leute unterstützt, falls sie sowas auch mal gemacht haben und denken sich auch, Mensch, wir könnten das irgendwie ein bisschen erweitern. Dann machen sie es einfach wie Gabriel, ne, mit Cycle Care. Jetzt müssen sie nirgendwo hingurken, er kommt einfach zu ihnen, das kann viel Ärger ersparen und vor allen Dingen, das Gezerre zum Fahrradladen ist auch manchmal so ein Ding. Manchmal lässt sich es nicht vermeiden, das ist natürlich klar, die Läden haben auch ihre Berechtigung. Aber für einfache Sachen?
1: Super angenehm.
0: Der Gabriel, der macht das. Guten Start in den Montag mit Landeswelle Thüringen.

0: Der Aha-Effekt zum Start in diese neue Woche. Die 80er. Aha, Take on Me um 8.22 Uhr noch. Ach, was lachst du da, Svea?
1: Nee, also ja, manchmal deine Witze sind interessant.
0: Das war kein Witz.
1: Ach so.
0: Das war ein Wortspiel.
1: Ja, das ist, ja.
0: Mhm. 8.22 Uhr, 8 Minuten bis 8:30. Landeswelle Thüringen. Muss ein bisschen Spaß machen zum Start in die neue Woche, oder? Gerade so der Montag ist immer so, das kriegen wir zusammen hin. Die Paar gleich. China in your hand hier bei Landeswelle Thüringen. Guten Morgen.
1: Guten Morgen.
2: 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Die Beifußblüte geht langsam zur Neige, während Ambrosia stabil bleibt. Allergiker im Raum Erfurt und Jena spüren heute eine leichte Milderung. 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

0: Willkommen im Montag, Ihnen einen guten Start. Wir haben es jetzt kurz vor 8:30. Staus und Blitzer bei Landeswelle Thüringen immer zuerst. Hier die Meldung von der A4 in Richtung Dresden. Zwischen Stadtrona und dem Hermsdorfer Kreuz haben wir immer noch Behinderungen nach einem LKW-Unfall. Da ist nur eine Spur frei, denn der LKW hat Erde verloren. Hier wird momentan noch aufgeräumt. Und A71 in Richtung Schweinfurt zwischen Erfurt Nord und Stotternheim. Da ist der Standstreifen nach einem Unfall blockiert. Die Blitzer sehr übersichtlich tatsächlich. Haben wir eine in Jena, Stadtroda Straße, stadtauswärts, kurz vor der Brücke. Und auch eine in der Ortsdurchfahrt Milda. Und falls Sie unterwegs auch was entdeckt haben, Stausblitzer, sagen Sie uns einfach Bescheid. Das geht per Anruf oder auch per WhatsApp. Können wir es dann weiter sagen. Die Nummer ist die 0800 4x4 110. Kommen Sie gut und sicher ins Ziel mit uns. Wir haben es jetzt 8.30 Uhr.
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0: Und die wichtigsten Meldungen aus Thüringen gibt es jetzt von Leonard Adam.
2: Guten Morgen. Thüringen muss dieses Jahr sparen, weiß aber immer noch nicht wo. So in etwa könnte man das Problem zusammenfassen, vor dem die Ministerien im Land gerade stehen. Hintergrund: Im Doppelhaushalt klafft derzeit noch ein Loch von 210 Millionen Euro. Das fehlende Geld soll durch Einsparungen reinkommen. Aber weder das Bildungs- noch das Innen- oder das Infrastrukturministerium können derzeit sagen, wie viel Geld genau sie schon eingespart haben. Ziel sind 2%, je nach Haus sind das zwischen 16 und 72 Millionen Euro. Die Sprecher der Ministerien sind zuversichtlich, dass sie die Ziele bis zum Jahresende erreichen. In Nordhausen hat die Polizei nach einer Serie von Kellereinbrüchen mehrere Tatverdächtige gefasst. Wie die Beamten melden, haben sie gestern Morgen einen 21-Jährigen auf frischer Tat ertappt und festgenommen. Der Mann hatte demnach Einbruchswerkzeug, aber auch mögliches Diebesgut dabei. Seine zwei Komplizen konnten laut Polizei erstmal flüchten, wurden aber später im Laufe der Ermittlungen aufgespürt. Das Trio soll für mindestens 9 Einbrüche in Nordhausen verantwortlich sein. Und Carl Zeiss Jena hat eine Überraschung im DFB-Pokal verpasst. Der Regionalligist hatte gestern Zweitligist Darmstadt im Ernst-Abbe-Sportfeld zu Gast. Die Partie endete allerdings mit einem 1:2. Damit ist Jena in der ersten Runde des DFB-Pokals raus. Und jetzt weitere Meldungen aus Deutschland und der Welt.
3: Ich bin Holger Dilk. Schönen guten Morgen. Wie kann die Ukraine weiter unterstützt werden? Darüber beraten heute die Staaten der sogenannten Koalition der Willigen. Bei dem Treffen geht es um neue Sanktionen gegen Russland und mögliche Sicherheitsgarantien für die Ukraine. Vor dem Gipfel hat Bundesaußenminister Wadephul bei seinem Ukraine-Besuch mehr Waffenlieferungen gefordert. Es fehle vor allem an Flugabwehrsystemen, sagte er im Ersten.
4: Es ist ein wahnsinniger Raketenkrieg, ein Drohnenkrieg, den Putin gegen die Bevölkerung führt. Und da braucht die Ukraine Schutz. Und da ist jedes System, was wir aus unseren Beständen entnehmen und hier zur Verfügung stellen, einfach ein System, was Menschenleben schützt und was einen Dienst für unsere Freiheit leistet.
3: Deutschland muss stärker gegen hybride Angriffe aus Russland vorgehen. Der grüne Innenpolitiker von Notz fordert in der Süddeutschen Zeitung dringend eine entschlossene Reaktion der Bundesregierung. Er warnt vor Spionage, Sabotage und Anschlagsplänen. Auch der SPD-Politiker Fiedler verlangt spürbare Konsequenzen für Moskau. Die Bundesligisten sind bisher alle souverän durch die erste Runde des DFB-Pokals gekommen. Freiburg konnte sich gegen Düsseldorf mit 5:1 durchsetzen. Gladbach gewinnt mit 5:0 gegen Schotten Mainz und der Lokalrivale Mainz 05 feiert ein 9:0 Schützenfest gegen den VfB Krischow aus Brandenburg.
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5: Ja, so langsam geht's rauf mit den Temperaturen. Ist aber auch kein Wunder, so wie die Sonne da draußen am Strahlen ist. Falls Ihnen doch noch so ein bisschen kalt sein sollte, ne? Der nächste Kaffee, da wird's sicher richten. Und später wird's dann auch richtig angenehm. 21 bis 23 Grad sind drin. Dazu kriegen wir so ein paar Dekorationswolken und ansonsten jede Menge Sonne.
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0: Sie haben jetzt hoffentlich ein kleines bisschen Ruhe mal zwischendurch. Die Kinder sind in der Schule oder in der Kita angekommen. Sie jetzt erstmal auf Arbeit.
5: Also ich habe jetzt auch so eine riesen E-Mail-Flut drin gehabt. Ne? Das ist ja mal so ein Ding nach dem Wochenende. Also heute Morgen war das Postfach wirklich voll.
2: Ja, geht mir ähnlich. Da kommt viel rein am Wochenende.
0: Aber bevor wir da Ordnung reinbringen, nehmen Sie einfach nochmal kurz Zeit für sich. Wir schicken Sie in den Montag mit den Songs, zu denen Sie wirklich noch mal kurz in sich gehen können. Nur mal einen Plan machen, so diese To-Do-Liste. Dazu die 80er. Die Cutting Crew, I Just Died in Your Arms Tonight hier an Landeswelle Thüringen. Ich bin Alex König, guten Morgen.
5: Guten Morgen.
2: Morgen.

0: Sicherheit auf der Straße ist wichtig und da gehört auch die korrekte Geschwindigkeit dazu. Katja hat einen Witzer gemeldet, vielen Dank dafür. Stehen Sie auf der A4 Richtung Dresden, Höhe Wandersleben, wo Sie 130 fahren dürfen. 8.42 Uhr haben wir es gleich, 12 nach halb 9. Guten Morgen.
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0: Ja, unter die Räder will niemand von Ihnen kommen, gell? Und auch die kleinen Thüringer, die machen wir sicher. Zusammen mit Ihnen.
2: Wir haben so schicke Kinderwarnwesten in Knallorange, also die kann wirklich niemand übersehen.
0: Katrin hat sich für die Kita Mühlbergskinder angemeldet. Bei euch in Reinholderode werden die wirklich bestens aufgehoben.
3: Na, die brauchen wir natürlich zum Spazierengehen mit den Kindern. Und wir planen auch einen Ausflug auf die Landesgartenschau. Die ist ja bei uns hier gleich um die Ecke.
0: Ja.
3: Da wart ihr ja auch letzte Woche.
0: Richtig.
3: Und da wollen wir mit den Kindern auch hin. Und dann ist das natürlich ganz praktisch, wenn man solche Warnwesten hat. Dann kann man die gut erkennen, die alle zum Mühlbergskindergarten in Reinholderode gehören.
2: Na und die Kinder sind ja sicher auch super stolz, wenn sie mal so eine Weste anhaben. Ich glaube, da fühlt man sich auch toll.
3: Auf jeden Fall. Und auch wirklich, wenn wir auch nur hier im Dorf spazieren gehen, ist das schon schön, wenn man dann einfach dazugehört, so als Gemeinschaft.
0: Oder? Ich wollte es gerade sagen, weil gerade im Dorf, da ist es ja wahrscheinlich mit dem Verkehr nicht ganz so dramatisch schlimm.
3: Es geht. Wir haben hier natürlich eine ziemlich große Kurve direkt am Kindergarten. Da muss man schon mal ein bisschen mehr gucken. Aber wir haben auch das Glück, immer ganz schnell im Garten und auch auswärts zu sein, wo dann einfach nur Natur ist.
0: In der Kurve sollen die Mühlbergskinder auch leuchten und strahlen. Der Satz Warnwesten geht zu euch.
3: Ja, super. Vielen Dank. Da freuen wir uns. Herzlichen Dank.
2: Und auch Ihre Knöpfe lassen wir leuchten. Sagen Sie uns einfach, für wen Sie so einen Komplettsatz an Kinderwarnwesten haben wollen. Das geht jederzeit auf landeswelle.de.
0: Und die guten Nachrichten, wir hatten technische Probleme, die sind gelöst. Es funktioniert alles wieder. 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Einfach reinklicken.
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0: Die neue Woche startet für Sie sonnig und das mit Landeshöhe Thüringen um 8.51 Uhr, noch 9 Minuten bis 9. Svea, Regen, ne?
1: Mm-mm. Ist nicht in Sicht, nee.
0: Überhaupt gar nicht, aber musikalisch. Und zwar locker leicht mit den 80ern Supertramp. Da regnet's wieder. It's raining again. So ein bisschen Erfrischung aus dem Radio können wir alle gut gebrauchen. Gleich hier bei Landeshöhe Thüringen. Guten Morgen.
1: Guten Morgen.
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0: Wir bringen Sie rein in die neue Woche, rein in den Montag. Es ist jetzt kurz vor neun. Staus und Blitzer bei Landeshöhe Thüringen immer zuerst. A4 in Richtung Dresden zwischen Stadtroda und dem Hermsdorfer Kreuz gibt es immer noch Behinderungen nach einem LKW-Unfall. Da ist nur eine Spur frei, da liegt nämlich Erde auf der Fahrbahn, da wird momentan noch aufgeräumt. Und A71 in Richtung Schweinfurt zwischen Erfurt Nord und Erfurt Stotternheim, da ist der Standstreifen nach einem Unfall blockiert. Blitzer auf der A4 Richtung Dresden, Höhe Wandersleben, dort wo 130 erlaubt sind. Dann in Jena, Stadtroda Straße, stadtauswärts, kurz vor der Brücke. Und noch einer in der Ortsdurchfahrt von Milda. Und falls Sie unterwegs auch was entdeckt haben, Staus oder Blitzer, sagen Sie uns einfach Bescheid, dann können wir es weitersagen. Die Nummer ist die 0800 4 mal die 4 110. Ihnen unterwegs eine gute und vor allen Dingen unfallfreie Fahrt. Es wird 9 Uhr.
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Ich bin Holger Dilk. Schönen guten Morgen. Neue Sanktionen gegen Russland und mögliche Sicherheitsgarantien für die Ukraine, darum geht es heute beim Treffen der sogenannten Koalition der Willigen. Die Staats- und Regierungschefs, unter ihnen auch Kanzler Merz, treffen sich zum 35. Unabhängigkeitstag der Ukraine mit Präsident Zelensky. Russland überzieht das Land einem wahnsinnigen Drohnenkrieg, sagt Bundesaußenminister Wadephul bei seinem Besuch in der Ukraine.

0: Volkswagen könnte es in den kommenden Tagen Klarheit geben über die Pläne des Konzerns. Gleich 9 Betriebsversammlungen soll es diese Woche an den verschiedenen Standorten geben. Silas Quiring.
1: Dabei hoffen die Beschäftigten natürlich auf verbindliche Aussagen zum Sparplan. Bis zu 100.000 Stellen sollen weltweit wegfallen. Außerdem stehen die Werke in Hannover, Emden, Zwickau und Neckarsulm auf der Kippe. Schon heute Abend besucht Niedersachsens Ministerpräsident Lies auf Einladung des Betriebsrats das Werk in Hannover. VW-Chef Blume nennt die Lage mehr als kritisch und den Konzern überdimensioniert. Er sieht die Probleme aber bei der gesamten Autobranche und nicht nur bei VW.
0: Der Deutsche Landkreistag verlangt mehr finanzielle Unterstützung für Städte und Gemeinden. Präsident Brötel lehnt in den Funke-Zeitungen neue gemeinsame Zuständigkeiten beim Klimaschutz ab. Stattdessen müssten Bund und Länder die Kommunen dauerhaft besser ausstatten. Der SPD-Innenpolitiker Fiedler fordert ein härteres Vorgehen gegen Russland. Vor allem Putins Schattenflotte vor Europas Küsten müsse gestoppt werden, sagte er der Süddeutschen Zeitung. Hintergrund sind mehrere mutmaßliche russische Aktionen, etwa der Drohnenvorfall am Flughafen Leipzig. 2 Überraschungen bei den Sonntagsspielen im DFB-Pokal. St. Pauli stolpert gegen Rot-Weiß Essen. 0:2 verliert der Bundesliga-Absteiger gegen den Drittligisten. Und auch der zweite Absteiger Heidenheim patzt. Beim Regionalligisten Jedelo 2 aus Niedersachsen gab es eine 2:5 Niederlage.
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3: Ja, das sieht richtig gut aus. Wir haben jetzt schon strahlend blauen Himmel und die Temperaturen, die gehen auch so langsam rauf. Da muss also auch bald keiner mehr frieren. 21 bis 23 Grad sind drin. Ja, und ansonsten könnten heute höchstens noch so ein paar Dekorationswolken mit auftauchen.
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5: Und wir hier im Studio, wir stellen uns öfter mal die Frage, wie machen Sie das nur? Ja, bei uns ist Aufstehen und der Start in die neue Woche alles relativ leicht.
3: Ja, es ist eigentlich nur Augen auf, ab ins Bad, fertig machen und dann geht's auch schon los.
5: Ja, aber viele, die müssen auch noch die komplette Familie versorgen. Ohne zu meckern wird da Frühstück gemacht, der Nachwuchs wird irgendwie koordiniert, dann geht's selber noch zur Arbeit, also wirklich Respekt oder das Ganze auch noch auf Englisch ausgedrückt. How do you do the things that you do? Wie machen Sie Dinge? Oder anders, wie machen Sie die Dinge, die Sie machen? Fragen Roxette. Damit starten wir jetzt rein in unser 90er Doppelpack. 90er um 9. How do you do? Hier bei Landeswelle Thüringen. Ich bin Alex König.
3: Ich bin Svea Mausberger.
5: 3 nach 9. Guten Morgen.
3: Guten Morgen.

0: gespannt, bringen wir sie in die neue Woche. Wir haben es 9:09.
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2: Gestern haben wir zusammen mit Ihnen unsere große Tradition gefeiert, unseren Landeswelle-Hörertag auf der Achterbahn im Freizeitpark Belandes.
0: Und wir versuchen auch in Zukunft, so oft es geht, raus zu Ihnen zu kommen, denn wir merken immer wieder, das macht Spaß, Sie zu treffen und auch Sie haben da wirklich viel Freude dran.
3: Guten Morgen, liebe Svea und lieber Alex. Es war einfach nur phänomenal toll, mit euch Bilder zu machen, zu quatschen und festzustellen, wie sympathisch ihr seid. Es war wirklich richtig, richtig toll. Auch die liebe Lara, Leo und der Patrick, wirklich sowas von sympathisch und nett. Wir wünschen euch

0: richtig, richtig guten Start in die neue Woche, bedanken uns ganz herzlich bei euch und freuen uns aufs nächste Mal, wenn wir euch wiedersehen können. Ganz liebe Grüße aus dem schönen Mühlhausen wünschen euch Steffi und Stefan.
1: Ja, Grüße zurück und ich glaube, ihr habt leider unsere Jasmin verpasst. Die war nämlich auch noch mit dabei. Die ist mindestens genauso sympathisch, war wahrscheinlich gerade beschäftigt, aber auch das geben wir gerne weiter.
2: Ja, es ist aber auch einfach toll, mit ihnen zu feiern. Egal, ob jetzt bei Landeswelle-Partys oder auch bei Belantes, mit ihnen macht die Arbeit richtig viel Spaß.
1: Auch mit Julia, das muss man noch kurz nachschießen, die hat uns auch noch geschrieben, dass es richtig toll war, dass die Kinder da auch 10 und 13 mal auf der Achterbahn fahren konnten. Und wir grüßen ganz lieb zurück.
2: Scheint, jetzt hätten alle ganz viel Spaß gehabt. Und genauso soll es doch sein.
1: Wir machen weiter. Wir haben weiterhin ganz viel Spiel. Siehst du? Es ist Montag. Es war auch gestern für uns ein langer Tag. Aber hey, die Laune, die lassen wir uns nicht verderben. Guten Start in den Montag Ihnen mit Landeswelle Thüringen. 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

0: gleich 9.20 Uhr. 10 Minuten bis 9:30 Uhr. Ihnen einen guten Start in den Montag mit König und Crew hier bei Landeswelle Thüringen. John Paar hören wir gleich. Und für mich ist das so Sommersonne pur. Der ist bei mir nämlich auf einer Cabrio-Hits-CD drauf. Machen wir nichts verkehrt. St. Elmo's Fire, gleich in voller Länge. Wir haben den 24. August. Glückwunsch an alle, die heute was zu feiern haben. Unter anderem meinem Papa, Geburtstag heute.
1: Herzlichen Glückwunsch.
0: Und wie die Sterne so stehen, das klären wir jetzt.

0: 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Widder.
1: Sich auf einen Konflikt einlassen oder nicht? Probieren Sie es mit Offenheit und der Bereitschaft, Kompromisse zu finden.
0: Stier.
1: Es gibt Menschen, die es ehrlich und gut mit Ihnen meinen. Von denen bekommen Sie heute stärkenden Rückenwind.
0: Zwillinge.
1: Wenn Sie Ihre Beziehung halten wollen, sollten Sie schon einiges an gutem Willen und Einfühlungsvermögen investieren.
0: Krebs.
1: Wenn Sie eine Umstellung planen oder mit Neuanschaffungen liebäugeln, dann greifen Sie jetzt zu.
0: Löwe.
1: Die Zeichen stehen heute auf Sturm. Sagen Sie nichts, was Sie hinterher bereuen müssten. Die Wogen glätten sich auch wieder von allein.
0: Jungfrau.
1: Sie gehen mit Optimismus an eine Sache heran. Eine bessere Ausgangssituation gibt es nicht, um Erfolge zu erzielen.
0: Waage.
1: Heute begeben Sie sich auf die Suche nach neuen Aufgabengebieten. Kleine Hürden auf dem Weg sollten Sie nicht entmutigen.
0: Skorpion.
1: Gehen Sie am besten jetzt ein wenig in sich und legen Ihre Ziele und Strategien für die nächste Zeit fest.
0: Schütze.
1: Sie neigen heute zu Überreaktionen. Versuchen Sie, sich im Zaum zu halten.
0: Steinbock.
1: Reagieren Sie gelassen, wenn jemand meint, alles besser zu können. Sie kennen Ihre Stärken.
0: Wassermann.
1: Tun Sie etwas für neue Kontakte und Interessensaustausch. Sie werden im Mittelpunkt einer Gesellschaft stehen.
0: Fische.
1: Die meiste Zeit des Tages läuft alles wunschgemäß. Wenn Sie ein paar Tage Urlaub planen, dann sollten Sie jetzt vielleicht einen Städtetrip in Erwägung ziehen.
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Willkommen im Montag, wir haben es jetzt kurz vor 9:30. Staus und Blitzer bei Landeshöhe Thüringen immer zuerst. A4 Richtung Dresden zwischen Stadtroda und dem Hermsdorfer Kreuz immer noch Behinderungen nach einem LKW-Unfall. Da wird noch aufgeräumt, er ist nämlich Erde auf die Fahrbahn gefallen sozusagen und es ist nur eine Spur frei. Und A71 in Richtung Schweinfurt zwischen Erfurt Nord und Erfurt Stotternheim ist der Standstreifen nach einem Unfall blockiert. Blitzer auf der A4 Richtung Dresden, Höhe Wandersleben, wo Sie 130 fahren dürfen. Und Großrudestedt, Höhe Friedhof. Und falls Sie unterwegs auch was gesehen haben, Staus oder Blitzer, dann sagen Sie uns einfach Bescheid. Dann können wir es weiter sagen. Die Nummer ist die 0800, hier mal die 4110. Können Sie erreichen per Anruf oder auch per WhatsApp. Kommen Sie gut und sicher ins Ziel mit uns. Wir haben es jetzt.

0: 9.30 Uhr.
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2: Ich bin Holger Dilk. Schönen guten Morgen. Neue Sanktionen gegen Russland und mögliche Sicherheitsgarantien für die Ukraine, darum geht es heute beim Treffen der sogenannten Koalition der Willigen. Die Staats- und Regierungschefs, unter ihnen auch Kanzler Merz, treffen sich zum 35. Unabhängigkeitstag der Ukraine mit Präsident Zelensky. Russland überzieht das Land einem wahnsinnigen Drohnenkrieg, sagt Bundesaußenminister Wadephul bei seinem Besuch in der Ukraine. Er betonte nochmals im ersten:
3: Wir stehen an der Seite der Ukraine, wir unterstützen sie und wir machen damit deutlich, Putin wird militärisch seine Ziele nicht erreichen. Und je früher er das einsieht und je früher er zu Verhandlungen bereit steht, umso besser.
2: Bei Volkswagen könnte es in den kommenden Tagen Klarheit geben über die Pläne des Konzerns. Gleich 9 Betriebsversammlungen soll es diese Woche an den verschiedenen Standorten geben. Silas Quiring.
4: Dabei hoffen die Beschäftigten natürlich auf verbindliche Aussagen zum Sparplan. Bis zu 100.000 Stellen sollen weltweit wegfallen. Außerdem stehen die Werke in Hannover, Emden, Zwickau und Neckarsulm auf der Kippe. Schon heute Abend besucht Niedersachsens Ministerpräsident Lies auf Einladung des Betriebsrats das Werk in Hannover. VW-Chef Blume nennt die Lage mehr als kritisch und den Konzern überdimensioniert. Er sieht die Probleme aber bei der gesamten Autobranche und nicht nur bei VW.
2: Der Deutsche Landkreistag verlangt mehr finanzielle Unterstützung für Städte und Gemeinden. Präsident Brötel lehnt in den Funke-Zeitungen neue gemeinsame Zuständigkeiten beim Klimaschutz ab. Stattdessen müssten Bund und Länder die Kommunen dauerhaft besser ausstatten. Der SPD-Innenpolitiker Fiedler fordert ein härteres Vorgehen gegen Russland. Vor allem Putins Schattenflotte vor Europas Küsten müsse gestoppt werden, sagte er der Süddeutschen Zeitung. Hintergrund sind mehrere mutmaßliche russische Aktionen, etwa der Drohnenvorfall am Flughafen Leipzig. 2 Überraschungen bei den Sonntagsspielen im DFB-Pokal. St. Pauli stolpert gegen Rot-Weiß Essen. 0:2 verliert der Bundesliga-Absteiger gegen den Drittligisten. Und auch der zweite Absteiger Heidenheim patzt. Beim Regionalligisten Jedelo 2 aus Niedersachsen gab es eine 2:5 Niederlage.
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5: Ja, so langsam geht's rauf mit den Temperaturen. Ist aber auch kein Wunder, so wie die Sonne da draußen am Strahlen ist. Falls ihn gerade auch noch so ein bisschen kühler ist, ne, der nächste Kaffee oder auch Tee wird das bestimmt ändern. Und später wird's dann auch richtig angenehm. 21 bis 23 Grad sind drin, dazu so ein paar Dekorationswolken und jede Menge Sonne.
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6: So, und jetzt sind wir gespannt, was ist Ihr Musikgeschmack, der vielleicht so ein bisschen aus der Reihe tanzt? Da haben Sie garantiert einen Song.
5: Heute ist Tag der seltsamen Musik und ich werde auch immer so ein bisschen blöd angeschaut, wenn ich erzähle, dass mein Song, schräger Song, den ich ganz gerne mag, Gute Laune ist. Also ich krieg da immer gute Laune.
6: Oben gute Laune, unten gute Laune. Mich würden Sie komisch angucken, wenn ich meine Südafrika-Kiste aufmache. Oder vielleicht würden Sie auch gerade nicht komisch gucken. Ich war ja mal DJ auf der AIDA und habe zum Schluss ganz oft einen Song auf Afrikaans gespielt. Der reißt mit. 20 Sekunden teste ich das jetzt mal mit Ihnen. Danach gibt's Ace of Base als Wiedergutmachung, aber... Also, siehst du, Svea bewegt sich schon hier.
5: Ich find's klingt spannend.
6: Für mich klingt's einfach nach Sommer. Sind nur du und ich. Sei ein bisschen sexy zu mir. Sie haben es geschafft.
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6: Ich bin Alex König.
5: Ich bin Svea Mausberger.
6: Guten Morgen.

0: Jingle können wir Ihnen leider nicht schicken, aber einen schönen guten Morgen können wir Ihnen schicken. 9.41 Uhr haben wir es, 11 Minuten nach 10.
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0: Haben Sie gewusst, dass Deutschland wirklich super erfolgreich ist im Hockey? Ich selber hatte das wirklich nie auf dem Schirm, aber die Männer stehen bei der Weltmeisterschaft tatsächlich im Halbfinale. Und Leo, auch in Dingelstedt wird heute Hockey gespielt.
2: Und das liegt an der Seminarfacharbeit von 5 Schülern vom St. Josef-Gymnasium. Die haben da drin gefragt, wie zufrieden die Jugendlichen mit den Sport- und Freizeitangeboten in der Stadt sind. Ergebnis: Es braucht mehr neue Möglichkeiten. Und deswegen wollen die Schüler eine Sportart nach Dingelstedt holen, die es da bisher noch nicht gibt. Und das ist Hockey.
3: Also ich habe das bisher vielleicht so zweimal in der Schule probiert und war da aber jetzt nicht so wirklich erfolgreich.
2: Aber probieren, das ist ein gutes Stichwort, denn genau darum geht's heute. Um 3:30 heute Nachmittag startet ein öffentliches Probetraining in der Regelschulturnhalle Dingelstedt und da dürfen alle Jugendlichen kommen, die Lust haben, egal von welcher Schule oder wie erfahren die schon sind. Auf dem Programm stehen unter anderem Bewegungsübungen und Techniktraining. Danach gibt's ein kleines Abschlussturnier und Fingerfood.
0: Sehen Sie? Sie brauchen nur Schüler, die mit einer Idee um die Ecke kommen. Ich freue mich auch sehr, wirklich, dass die mitziehen und einfach mal sowas anbieten. Heute 15.30 Uhr kostenloses Hockeytraining in Dingelstedt. Und Svea, ich würde sagen, wir kommen dann einfach zum Fingerfood vorbei.
3: Aber sowas von.
0: Gestern bei Belantis haben wir uns auch irgendwie so ein bisschen die Finger nach Chicken Nuggets geleckt. Ne?
3: Ja.
0: Haben sie aber nicht genommen. Das können wir noch nachholen. Pommes dazu, ordentlich Mayo.
3: Lecker.
0: Jetzt habe ich Hunger. Guten Morgen mit Landeswelle.

0: Heute für Sie am Keyboard Patrick Rebin.
1: Fast knapp daneben.
0: Guten Morgen Montag, Sie hören König und Co. hier bei Landeswelle Thüringen. 9.49 Uhr, 11 Minuten noch, dann ist es 10. Und ab 10 bringt Sie Patrick Rebin diese Woche durch den Vormittag.
1: Das ist vollkommen richtig. Nicht verwechseln, Sie haben die Mittagspause nicht verschlafen. Ich bin diese Woche am Vormittag dran.
0: Anstatt am Nachmittag, sehr schön. Heute ist Tag der seltsamen Musik. Da wollen wir mit Ihnen mal so ein bisschen drüber reden, was Sie vielleicht so für komische Songs hören, wo alle anderen immer sagen, oh Gott, mach das mal leiser. Patrick, bei dir?
1: Tatsächlich Fußballmusik teilweise. Also ich hab das dann manchmal, dass ich so mitten am Tag irgendwelche Songs von zum Beispiel Fußballvereinen höre. Also so die Klassiker, ja. Hier weiß ich nicht, Schwarz-Weiß wie Schnee von Eintracht Frankfurt. Das läuft dann bei mir, auch wenn ich kein Eintracht Frankfurt-Fan bin, halt mal mittags im Auto in der Playlist.
2: Spannend. Also.
1: Mehr Ston zu dir, FC Kölle, auch sehr, sehr schöner Song.
2: Ich glaube, Alex ist jetzt gerade ein bisschen sprachlos. Schau mal, der ist total verwirrt.
0: Passiert selten, gell? Ich kümmere mich lieber noch um einen 80er, den das wir alle lieben, da bin ich mir sehr sicher. Wake me up, before you go-go. Für sie gilt wake up, für Svea und mich gilt go-go.

0: Wir lassen es alleine mit Patrick Rebin gleich auf 10. Ich bin Alex König.
1: Ich bin Svea Mausberger.
0: Weiterhin einen schönen Montag Ihnen mit Landeswelle Thüringen.
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0: Ey, die Nummer ist für mich so der perfekte Sommersong. Wirklich, der klingt so nach Cocktail in der Hand. Sie liegen am Strand, von oben scheint die Sonne. Einfach eine tolle Nummer. Edward Meyer, Stereo Love, hier bei Landeswelle Thüringen. Stausenblitzer bei uns immer zuerst. Ich habe aktuell auch gar nicht so viel zu vermelden. Wir gucken auf die A4 Richtung Dresden zwischen Stadtroda und Hermsdorfer Kreuz. Hier Behinderungen nach einem LKW-Unfall. Nur eine Spur ist frei und es liegt Erde auf der Fahrbahn. Dann habe ich noch die A71 Richtung Schweinfurt zwischen Erfurt Nord und Erfurt Stotternheim. Hier ist der Standstreifen nach einem Unfall blockiert. Und dann habe ich noch die A4 Richtung Dresden, beziehungsweise nochmal die A4 Richtung Dresden zwischen dem Kreuz Erfurt und Erfurt West steht ein kaputter LKW auf dem Standstreifen. Gucken wir auf die Blitzer. Hier habe ich ebenfalls nicht viele für Sie. Katja, vielen Dank, hat gemeldet. A4 Richtung Dresden auf Höhe Wandersleben. 130 sind hier erlaubt. Und dann noch der zweite in Großrudestedt auf Höhe des Friedhofs. Falls Sie noch irgendwas für mich haben, Staus, Blitzer, Verkehrsbehinderung, sagen Sie gerne Bescheid. 0800 4x4 110 ist die Nummer. Und ansonsten wünsche ich Ihnen eine sehr, sehr gute Fahrt. Es ist kurz vor um 10.
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Ich bin Holger Dilk. Schönen guten Tag. Wie dramatisch ist die Lage bei Volkswagen wirklich? Darüber will sich heute Niedersachsens Ministerpräsident Lies informieren. Am Abend besuchte er das VW.

0: Deutschland. Die Schäden durch extreme Temperaturen und Dürre teilen sich dabei ganz unterschiedlich auf. Silas Quiring.
1: Ja, fast ein Drittel entfällt allein auf die Arbeitswelt. Durch niedrigere Produktivität an heißen Tagen büßt die Wirtschaft dieses Jahr demnach knapp 11 Milliarden Euro ein. Dazu kommen dann noch Ernteausfälle, Waldbrände und Gesundheitskosten. Einige Faktoren sind natürlich nicht ganz genau messbar. Greenpeace hält die Berechnung deshalb sogar noch für konservativ. Die Umweltschützer fordern die Bundesregierung auf, stärker gegen die Klimakrise vorzugehen.
0: Neue Sanktionen gegen Russland und mögliche Sicherheitsgarantien für die Ukraine, darum geht es heute beim Treffen der sogenannten Koalition der Willigen. Ausgerichtet wird das Treffen von Kanzler Friedrich Merz, Frankreichs Präsident Macron und dem neuen britischen Premier Burnham. Bei einem Unfall mit einem Reisebus in den Niederlanden sind mehrere Schüler aus der Nähe von Kiel teilschwer verletzt worden. Die 12-Klässler waren auf dem Weg nach Paris, als der Bus in einen Lieferwagen stieß. 8 Menschen kamen ins Krankenhaus. Trümmerteile liegen quer über die Autobahn verteilt. Stolpert doch noch ein Fußball-Bundesligist in der ersten DFB-Pokalrunde. Bisher sind alle ganz gut durchgekommen. Am Abend will unter anderem der Hamburger SV die zweite Runde beim Drittligist Verl klarmachen. Köln muss mit den Würzburger Kickers ebenfalls bei einem Drittligisten ran. Und Schalke ist zu Gast beim Halleschen FC.
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3: Größtenteils wird das heute eine schön sonnige Mittagspause für Sie. Kann man gut auch mal nutzen, um draußen zu essen, auch wenn Sie im Büro sind. Erst gegen später ziehen dann ein paar Wolken auf. Nicht erschrecken, die tun nichts, sind nur harmlose Quellwolken. Regen ist für heute nicht angesagt. In der Spitze sind wir bei 21 bis 23 Grad, ist also auch relativ angenehm. Morgen ist dann aber auch schon wieder vorbei mit dem Kurzsommer. Es bleibt zwar warm, kann aber dann auch gut mal regnen.
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3: Schönen Montag Ihnen. Ich hoffe, Sie sind gut in die neue Woche reingestartet. Keine Sorge, Sie brauchen jetzt nicht hektisch auf die Uhr zu schauen. Sie haben die Mittagspause nicht verschlafen. Ich bringe Sie normalerweise ja in den Feierabend hier bei Landeswelle. Diese Woche hat mein Kollege Christian Buri allerdings Urlaub. Deswegen vertrete ich ihn am Vormittag. Mittag bin ja immer noch neu, ist also so ein kleines, ja, Mittagspraktikum für mich hier im Sender. Machen wir einfach ein bisschen Mittagspause zusammen, würde ich sagen. Ist ja auch nicht mehr lange hin. Können Sie also auch langsam schon mal anfangen, Ihre Brotdose herzurichten. Und dazu habe ich richtig schöne Musik. Bringt uns ein bisschen zurück in die 90er. Genauer gesagt ins Jahr 1996. Die Backstreet Boys. Erinnern wir uns ja alle noch dran. Ach ja, schön. Quit playing games with my heart. Ganz viel Spaß, schönen Vormittag.

0: Haben Sie eigentlich schon mal an so richtig ungewöhnlichen Orten gearbeitet? Homeoffice zum Beispiel, während Sie auf Island in irgendwelchen heißen Quellen saßen oder vielleicht im Auto auf einer Raststätte, weil Sie zwischendurch in einen Stau gekommen sind. Patrick Rebin bei Landeswelle Thüringen, schönen Montag Ihnen. Ich hoffe, Sie sind gut reingekommen in die neue Woche. Und wenn es um ungewöhnliche Arbeitsorte von Musikern geht, dann gibt es da einen Experten. Und zwar Uncle Cracker, den kennen Sie zum Beispiel von der Nummer hier. Cool. Follow Me. Country, bisschen rockig. Und eben nicht im Luxusstudio aufgenommen. Große Teile von seinem Album Double White hat er nämlich im Tourbus auf den Parkplätzen von Arenen oder auch Motels aufgenommen. Klingt trotzdem ganz fantastisch. Davon überzeugen Sie sich gleich selbst. Und zwar noch vor 11:30 Uncle Cracker. Follow Me hier bei Landeswelle Thüringen.
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0: auch so ein Song mit so einem komplett eingängigen Text, den man einfach nur ganz, ganz laut mitsingen kann. Uncle Cracker mit Follow Me hier bei Landeswelle Thüringen. Stausenblitzer bei uns immer zuerst. A4 Richtung Dresden, weiterhin zwischen Stadtroda und dem Hermsdorfer Kreuz. Behinderungen nach einem LKW-Unfall. Hier ist nur eine Spur frei und außerdem liegt ganz schön was an Erde auf der Fahrbahn. Außerdem habe ich noch die A4 Richtung Dresden zwischen Kreuz Erfurt und Erfurt West. Hier steht ein kaputter LKW auf dem Standstreifen. Gucken wir auf die Blitzer. Da ist gar nicht so viel los aktuell. A4 Richtung Dresden, Höhe Wandersleben. Hier ein bisschen auf den Tacho achten. 130 sind erlaubt. Danke an Katja fürs Durchmelden. Und dann habe ich noch einen in Großrudestedt auf Höhe des Friedhofs. So, falls Sie noch irgendwelche für mich sehen, beziehungsweise generell Staus, Blitzer oder Verkehrsbehinderung, dann sagen Sie mir gerne Bescheid. 0800 4x4 110 ist die passende Nummer dafür. Und ansonsten wünsche ich Ihnen natürlich allzeit eine gute und vor allem sichere Fahrt. Es ist kurz vor 11:30.
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2: Ich bin Holger Dilk. Schönen guten Tag. Wie dramatisch ist die Lage bei Volkswagen wirklich? Darüber will sich heute Niedersachsens Ministerpräsident Lies informieren. Am Abend besucht er das VW-Werk in Hannover und spricht mit Betriebsrat, Belegschaft und Werksleitung. VW-Chef Blume nennt die Lage mehr als kritisch und den Konzern überdimensioniert. Eine reine VW-Krise sieht er nicht, sondern Probleme der gesamten Autobranche. In dieser Woche will sich der Vorstand zum Sparplan äußern. Weltweit könnten bis zu 100.000 Stellen wegfallen. Auch mehrere Werke stehen auf der Kippe. 36 Milliarden Euro. Das ist laut Greenpeace das Preisschild für den Hitzesommer in Deutschland. Die Schäden durch extreme Temperaturen und Dürre teilen sich dabei ganz unterschiedlich auf. Silas Quiring.
3: Ja, fast ein Drittel entfällt allein auf die Arbeitswelt. Durch niedrigere Produktivität an heißen Tagen büßt die Wirtschaft dieses Jahr demnach knapp 11 Milliarden Euro ein. Dazu kommen dann noch Ernteausfälle, Waldbrände und Gesundheitskosten. Einige Faktoren sind natürlich nicht ganz genau messbar. Greenpeace hält die Berechnung deshalb sogar noch für konservativ. Die Umweltschützer fordern die Bundesregierung auf, stärker gegen die Klimakrise vorzugehen.
2: Neue Sanktionen gegen Russland und mögliche Sicherheitsgarantien für die Ukraine, darum geht es heute beim Treffen der sogenannten Koalition der Willigen. Ausgerichtet wird das Treffen von Kanzler Friedrich Merz, Frankreichs Präsident Macron und dem neuen britischen Premier Burnham. Bei einem Unfall mit einem Reisebus in den Niederlanden sind mehrere Schüler aus der Nähe von Kiel teilschwer verletzt worden. Die 12-Klässler waren auf dem Weg nach Paris, als der Bus in einen Lieferwagen stieß. 8 Menschen kamen ins Krankenhaus. Trümmerteile liegen quer über die Autobahn verteilt. Stolpert doch noch ein Fußball-Bundesligist in der ersten DFB-Pokalrunde. Bisher sind alle ganz gut durchgekommen. Am Abend will unter anderem der Hamburger SV die zweite Runde beim Drittligist Verl klarmachen. Köln muss mit den Würzburger Kickers ebenfalls bei einem Drittligisten ran. Und Schalke ist zu Gast beim Halleschen FC.
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0: Eine schön sonnige Mittagspause wird das heute. Erst gegen später ziehen mal ein paar Wölkchen auf, aber nicht erschrecken. Die tun nichts, ja, sind nur so ganz harmlose Quellwolken. Regen ist auch nicht angesagt heute. In der Spitze sind wir so bei 21 bis 23 Grad, durchaus T-Shirt-Wetter also. Morgen ist dann aber auch schon wieder vorbei mit dem Kurzsommer. Es bleibt zwar ein bisschen warm, kann aber auch mal gut regnen.
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0: 10.30 Uhr. Wunderschönen Vormittag wünsche ich Ihnen. Langsam wird's wärmer. Heute Morgen noch richtig gefroren. Beim ersten Kaffee auf der Terrasse, dann auch auf dem Weg hierher. Jetzt ist es dann an der Zeit, den Pulli mal loszuwerden und das T-Shirt zu präsentieren. Es geht Ihnen vielleicht auch schon so. Wird auf jeden Fall ein schöner und sonniger Tag.

0: Wer sein Fahrrad liebt, der schiebt. 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
1: 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Und dann habe ich mir ein E-Lastenrad gekauft, um auch das ganze Werkzeug entspannt transportieren zu können.
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0: Der klassische Disco-90er hier bei Landeswelle Thüringen. Prinz Ital Joe zusammen mit Marky Mark United. Stausenblitzer bei uns immer zuerst. Gucken wir gleich mal drauf auf die A38 Richtung Göttingen zwischen der Auffahrt Leinefelde-Worbis und Heiligenstadt. Vorsicht, hier liegen Gegenstände auf der Fahrbahn und zwar in der Anschlussstelle drin. Also beim Auffahren wirklich aufpassen. Dann habe ich nochmal die A38 Richtung Göttingen. Hier zwischen Breitenworbis und Leinefelde-Worbis. Vorsicht, hier liegen Gegenstände auf der linken Spur und der Standstreifen ist nach einem Unfall blockiert. Und dann habe ich zusätzlich auch noch die A4 Richtung Dresden zwischen Stadtroda und dem Hermsdorfer Kreuz. Hier aktuell Behinderungen nach einem LKW-Unfall. Nur eine Spur ist frei und es liegt auch weiterhin Erde auf der Fahrbahn. Gucken wir auf die Blitzer. Da habe ich aktuell 3 für Sie. Einer steht in Beulwitz, wenn Sie Richtung Saalfeld fahren. Hier sind 30 erlaubt. Dann habe ich noch einen in Großrudestedt auf Höhe des Friedhofs und einen in Jena. Der steht auf der Stadtrodaer Straße stadtauswärts, kurz vor der Brücke. Hier vielen Dank an Silvio fürs Melden. So, falls Sie noch irgendwas für mich haben, Stausblitzer, Verkehrsbehinderungen, sagen Sie gerne Bescheid. Die Nummer dafür ist die 0800 4x4 110. Ansonsten wünsche ich Ihnen einfach eine gute und ganz, ganz wichtig, sichere Fahrt. Es ist 11.
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2: Ich bin Holger Dilk. Schönen guten Tag. Bei Volkswagen könnte es in den kommenden Tagen Klarheit geben über die Pläne des Konzerns. Gleich 9 Betriebsversammlungen soll es diese Woche an den verschiedenen Standorten geben. Silas Quiring.
3: Dabei hoffen die Beschäftigten natürlich auf verbindliche Aussagen zum Sparplan. Bis zu 100.000 Stellen sollen weltweit wegfallen. Außerdem stehen die Werke in Hannover, Emden, Zwickau und Neckarsulm auf der Kippe. Schon heute Abend besucht Niedersachsens Ministerpräsident Lies auf Einladung des Betriebsrats das Werk in Hannover. VW-Chef Blume nennt die Lage mehr als kritisch und den Konzern überdimensioniert. Er sieht die Probleme aber bei der gesamten Autobranche und nicht nur bei VW.
2: Wir müssen in der Wirtschaft jetzt in die Pötte kommen. Das ist in etwa der Konsens vor der Kabinettsklausur der Bundesregierung ab morgen. Bundeskanzler Merz müsse jetzt durchgreifen, heißt es etwa vom Mittelstandsverband BVMW. Das Zerreden wichtiger Reformen zerstöre das Vertrauen, so Geschäftsführer Ahlhaus in der Neuen Osnabrücker Zeitung. Tanja Gönner vom Industrieverband BDI sagt im Ersten:
4: Es ist Ernst und man sieht es an allen Zahlen, Daten und Fakten. Und man darf sich jetzt auch nicht, weil ganz leichte Erholungssignale da sind, zurücklehnen, sondern es ist jetzt

0: wichtig, die Strukturreformen anzugehen, Bürokratie abzubauen, den Staat zu modernisieren. Und es muss bei den Unternehmen ankommen.
1: Der Hitzesommer kommt Deutschland teuer zu stehen. Laut Greenpeace belaufen sich die Schäden auf mindestens 36 Milliarden Euro. Fast ein Drittel davon entfällt auf weniger produktive Arbeitstage. Dazu kommen dann noch Ernteausfälle, Waldbrände und Gesundheitskosten. Autofahrer müssen für Sprit mittlerweile wieder extrem tief in die Tasche greifen. Der Liter Superbenzin kostete am Wochenende im Schnitt 2,25 Euro.

0: 20 bei Zwolle in Richtung Amsterdam nach einem Crash umgekippt. Mindestens 15 Menschen sind verletzt, 8 kamen ins Krankenhaus.
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2: Sie merken schon, es wird langsam wärmer und der Pulli steht auf der Abschussliste. Es sieht ganz gut aus heute, viel Sonne ist mit dabei, nur ein paar harmlose Quellwolken. Regen ist nicht angesagt. In der Spitze sind wir heute bei 21 bis 23 Grad, wird also relativ angenehm, aber Vorsicht, genießen Sie das, denn morgen ist auch schon wieder vorbei mit dem Kurzsommer. Es bleibt zwar warm, es kann aber auch mal regnen. Dementsprechend Regenschirm morgen mitnehmen.
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2: Also mein erster Wecker hat heute Morgen um 5:30 geklingelt. Ich weiß, anspruchsvolle Zeit für jemanden wie mich, der so absolut gar kein Morgenmensch ist. Vielleicht geht's Ihnen ja ähnlich. Falls Sie gerade so ein bisschen mit sich kämpfen müssen, so dass Ihre Augen offen bleiben, habe ich jetzt genau die richtige Musik für. Mache eine kleine Reise in die 80er mit E-Gitarre, bisschen Headbangen und mitsingen. Bon Jovi, Living on a Prayer. Ganz, ganz tolle Nummer. Mag ich unfassbar gern den Song. Und es ist auch ein super Wecker, wenn Sie mich fragen. Und ja, das funktioniert auch jetzt um 3 nach 11 noch. Schönen Vormittag Ihnen.

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0: Einen wunderschönen Montag Ihnen, einen wunderschönen, pardon, rockigen Montag mit den Kings of Leon hier bei Landeswelle Thüringen. Wenn Sie regelmäßig Fahrrad fahren, dann ist es Ihnen bestimmt auch schon mal passiert, dass Sie irgendwo hin wollten. Sie kommen runter in den Fahrradkeller, schauen Ihr Fahrrad an und wissen direkt, okay, hier stimmt was nicht. Ich rede von den platten Reifen. Am besten, ja, kurz vor einer großen Tour oder so, ne? Freuen sich schon seit 3 Wochen, dann soll es endlich losgehen. Zack. So, ist die Frage, was dann? Normalerweise heißt das, richtig, Sie dürfen Ihr Fahrrad zum nächsten Fahrradladen schieben. In Erfurt heißt das allerdings, Sie rufen ganz einfach Gabriel Stegmann an. Der hat nämlich Cycle Care gegründet und kommt zu Ihnen, um Ihr Fahrrad zu reparieren. Das ist echt eine gute Geschäftsidee, hat sich herausgestellt.
1: Na, ich hatte auch jetzt viele Leute, die halt ein E-Bike haben, was ja doch relativ schwer ist, und die gesagt haben, ja, sie wüssten jetzt, also wenn es mich nicht geben würde, wüssten die jetzt nicht, wie sie ihr Fahrrad in den Radladen bekommen, weil die kriegen es halt nicht geschoben. Oder auch auf dem Umdorf hatte ich auch jemanden, der hat zwar ein Auto gehabt und einen Fahrradträger, war aber auch schon etwas älter und hat gesagt, er kriegt sein Fahrrad aber nicht auf dem Fahrradträger gehoben und kommt deswegen mit dem Rad nicht weg. Ja, dann fahre ich halt hin, repariere das Rad und dann können die wieder fleißig auf Tour gehen.
0: Also ich meine, wenn sie kein, weiß ich nicht, 5-fach-Carbon-Fahrrad-Rennrad haben, dann wiegt so ein Fahrrad schon mal ganz schön was. Aber er kümmert sich nicht nur um Fahrräder. Das hat er meinem Kollegen Alex König aus König und Crew mal erzählt, als er ihn vor ein paar Tagen begleitet hat.
1: Tatsächlich hatte ich jetzt auch schon 2-mal jemanden mit Rollstuhl, der da einen Platten hatte.
2: Ach Quatsch, also du machst auch noch andere Sachen neben Fahrrädern. Was könntest du noch alles machen, wenn schon der Rollstuhl dabei ist?
1: Jemanden mit E-Scooter hatte ich auch schon. Der hatte einen Platten und da habe ich dann halt beim E-Scooter den Schlauch ausgetauscht.
2: Das ist ja witzig. Ich dachte immer, beim E-Scooter geht das gar nicht, dass du einen Platten kriegst, weil ich habe, glaube ich, bei mir zumindest schlauchlose Reifen. Aber trotzdem, wenn zu wenig Luft drin ist, ist auch scheiße.
1: Ja, das stimmt. Der hatte irgendwie noch einen Schlauch drin gehabt. Der hatte auch den Schlauch mitgebracht. Ich sollte halt nur den Schlauch wechseln. War auch ruckzuck erledigt und er war zufrieden. Hat mich weiterempfohlen und er konnte weiterfahren.
0: Kann alles, der Kerl, ich sag's Ihnen. 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
3: 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Die Beifußblüte geht langsam zur Neige, während Ambrosia stabil bleibt. Allergiker im Raum Erfurt und Jena spüren heute eine leichte Milderung. 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

0: kleine Reise in die 80er. Heinz-Rudolf Kunze, dein ist mein ganzes Herz hier bei Landeswelle Thüringen. Jetzt gucken wir aber erstmal auf den Verkehr hier, denn Staus und Blitzer bei uns, wie Sie wissen, immer zuerst. Kurzer Blick auf die A72 Richtung Hof zwischen Plauen Süd und Pirk. Vorsicht, hier sind Reifenteile auf der Fahrbahn. Dann habe ich die A4 Richtung Dresden, weiterhin zwischen Stadtroda und dem Hermsdorfer Kreuz. Behinderungen nach einem LKW-Unfall, hier ist nur eine Spur frei. Außerdem Erde auf der Fahrbahn und mittlerweile auch ein Kilometer Stau, der sich da gebildet hat. Brauchen circa eine Viertelstunde bis 20 Minuten länger, bis hier durch sind. A38 Richtung Göttingen zwischen der Auffahrt Leinefelde, Worbis und Heiligenstadt. Vorsicht, hier liegen Gegenstände auf der Fahrbahn. Und dann habe ich noch die A70 Richtung Schweinfurt zwischen dem Kreuz Bamberg und Bamberg Zentrum. Hier steht ein kaputter LKW auf dem Standstreifen. Schauen wir nach den Blitzern. Da habe ich weiterhin drei Stück für Sie. Einmal in Bollwitz Richtung Saalfeld. Vielen Dank an Uli fürs Bescheid geben. Hier sind 30 erlaubt. Dann habe ich noch einen in Großrudestedt auf Höhe des Friedhofs und einen in Jena auf der Stadtrodaer Straße auswärts. Hier kurz vor der Brücke wird geblitzt. Also schön auf den Tacho gucken, wenn Sie da langfahren. Falls Sie noch irgendwas haben für mich, Stausblitzer, Verkehrsbehinderungen, sagen Sie gerne Bescheid. 0800 4x4 110 ist die Nummer. Gute Fahrt Ihnen. Es ist kurz vor 12.
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2: Ich bin Holger Dilk. Schönen guten Tag. Bei Volkswagen könnte es in den kommenden Tagen Klarheit geben über die Pläne des Konzerns. Gleich 9 Betriebsversammlungen soll es diese Woche an den verschiedenen Standorten geben. Silas Quiring.
3: Dabei hoffen die Beschäftigten natürlich auf verbindliche Aussagen zum Sparplan. Bis zu 100.000 Stellen sollen weltweit wegfallen. Außerdem stehen die Werke in Hannover, Emden, Zwickau und Neckarsulm auf der Kippe. Schon heute Abend besucht Niedersachsens Ministerpräsident Lies auf Einladung des Betriebsrats das Werk in Hannover. VW-Chef Blume nennt die Lage mehr als kritisch und den Konzern überdimensioniert. Er sieht die Probleme aber bei der gesamten Autobranche und nicht nur bei VW.
2: Wir müssen in der Wirtschaft jetzt in die Pötte kommen. Das ist in etwa der Konsens vor der Kabinettsklausur der Bundesregierung ab morgen. Bundeskanzler Merz müsse jetzt durchgreifen, heißt es etwa vom Mittelstandsverband BVMW. Das Zerreden wichtiger Reformen zerstöre das Vertrauen, so Geschäftsführer Ahlhaus in der Neuen Osnabrücker Zeitung. Tanja Gönner vom Industrieverband BDI sagt dem Ersten:
4: Es ist Ernst und man sieht es an allen Zahlen, Daten und Fakten. Und man darf sich jetzt auch nicht, weil ganz leichte Erholungssignale da sind, zurücklehnen, sondern es ist jetzt wichtig, die Strukturreformen anzugehen, Bürokratie abzubauen, den Staat zu modernisieren. Und es muss bei den Unternehmen ankommen.
2: Der Hitzesommer kommt Deutschland teuer zu stehen. Laut Greenpeace belaufen sich die Schäden auf mindestens 36 Milliarden Euro. Fast ein Drittel davon entfällt auf weniger produktive Arbeitstage. Dazu kommen dann noch Ernteausfälle, Waldbrände und Gesundheitskosten. Autofahrer müssen für Sprit mittlerweile wieder extrem tief in die Tasche greifen. Der Liter Superbenzin kostete am Wochenende im Schnitt 2,25 Euro. Damit ist der Rekordwert von Ostern wieder erreicht. Finanzminister Klingbeil warb zuletzt erneut für eine Übergewinnsteuer für Ölkonzerne. In den Niederlanden ist am frühen Morgen ein Reisebus mit Schülerinnen und Schülern aus der Nähe von Kiel verunglückt. Der Bus ist in der Provinz Gelderland auf der A28 bei Zwolle in Richtung Amsterdam nach einem Crash umgekippt. Mindestens 15 Menschen sind verletzt, 8 kamen ins Krankenhaus.
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0: Schön sonnig und warm heute, tolles Wetter, regnen soll es auch nicht. Top-Temperaturen heute bei 21 bis 23 Grad, also sehr schön angenehm. Morgen ist es dann aber auch schon wieder vorbei mit dem Kurzsommer. Es bleibt zwar warm, kann aber zwischendurch dann auch mal wieder regnen.
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0: Jetzt habe ich mal so eine Situation, die Sie mit Sicherheit auch sehr, sehr gut kennen. Ja, Sie machen Musik an, die Sie selbst total mögen und alle anderen Leute um Sie herum schauen Sie einfach nur ganz verwirrt an. Landeswelle Thüringen hier, ich weiß, komisch, das liegt so im Auge des Betrachters. Trotzdem haben Sie mit Sicherheit auch Musik, die Sie selbst total gerne mögen, Ihr Umfeld wiederum aber richtig komisch findet. Das passt ganz gut, weil heute ist nämlich der Tag, der internationale Tag der komischen Musik. Ich habe hier vorhin im Team mal ein bisschen rumgefragt, welche komischen Musikvorhaben, Vorlieben meine Kolleginnen und Kollegen so haben.
1: Ich habe irgendwie so einen Hang zu Sprachen, die irgendwie auch mit dem Niederländischen zu tun haben und habe irgendwann mal mit Afrikaans angefangen und ich liebe Musik auf Afrikaans. Das sind, teilweise gibt es so Schlagersongs, auch deutsche Schlagersongs, die auf Afrikaans gesungen werden. Als ich mal auf der AIDA gearbeitet habe, habe ich den da auch gespielt. So ganz zum Schluss. Die Leute haben mich zwar erst mit großen Augen angeguckt, haben aber gemerkt, der reist mit.
2: Ich komme ja auch vom Dorf und da ist ja Schlager und auch Partyschlager ein Ding. Das kommt aber, wenn ich jetzt in Stadtkontext unterwegs bin, manchmal nicht so gut an.
3: Ich bin schon gerne mal dabei bei so Liedern, die einfach nur sehr viel Beat haben. Die müssen gar nicht gut produziert sein. Hauptsache, da ist wirklich ordentlich im Rhythmus was los.
4: Ich habe letztens so eine Phase, da bin ich morgens dann vor der Arbeit ins Auto gestiegen und habe direkt erstmal gute Laune angemacht. Also hier, oben gute Laune, unten, vorne, hinten, rechts, links, überall gute Laune. Ich weiß nicht, das hat einfach Spaß gemacht mit dem Bass dazu. Ich bin wach geworden, habe mich angefangen zu bewegen, konnte mitsingen, wo sich aber viele andere dachten, das wäre, bist du eigentlich bescheuert.
0: Oben gute Laune, unten gute Laune und so weiter und so fort. Also heute können Sie Ihre komische Musik ganz einfach mit dem Internationalen Tag der komischen Musik rechtfertigen. Oder wir machen es einfach so, Sie hören Landeswelle Thüringen weiter, weil bei uns kommt nämlich nur gute Musik und keine komische.
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0: Gigi D'Agostino, La Passion hier bei Landeswelle Thüringen. Wunderschönen Vormittag Ihnen. Staus und Blitzer bei uns immer zuerst. Gucken wir direkt mal drauf, was wir da aktuell so haben. A4 Richtung Dresden zwischen Stadtroda und Hermsdorfer Kreuz. Die Behinderung nach einem LKW-Unfall. Aktuell nur eine Spur frei und Erde auf der Fahrbahn. Dauert auch ein bisschen länger. Stau circa 1 Kilometer. A38 Richtung Göttingen zwischen der Auffahrt Leinefelde-Worbis und Heiligenstadt. Vorsicht, hier liegen Gegenstände auf der Fahrbahn. Und dann habe ich noch eine Meldung aus Jena-Lobeda auf der Erlanger Allee zwischen Drackendorfer Straße und Kastanienstraße. Hier ist in beiden Richtungen aktuell nach einem Unfall gesperrt. Gucken wir auf die Blitzer. Da habe ich einen in Beulwitz Richtung Saalfeld. 30 sind hier erlaubt. Grüße und danke an Uli fürs Melden. Großrudestadt auf Höhe des Friedhofs. Einen in Jena auf der Stadtroda Straße stadtauswärts kurz vor der Brücke. Und dann habe ich noch einen in Weida auf der Liebsdorfer Straße bei erlaubten 30 km/h. Falls Sie noch irgendwas für mich sehen, Staus, Blitzer, Verkehrsbehinderung 0800 4x4 110 ist Ihre Nummer. Es ist 12 Uhr.
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2: Ich bin Holger Dilk. Schönen guten Tag. Bei Volkswagen hoffen die Beschäftigten auf Klarheit und verbindliche Aussagen zu den Sparplänen des Konzerns. An 9 Standorten gibt es in dieser Woche Betriebsversammlungen. Silas Quiring.
3: Ja, bisher gibt es nur durchgesickerte Infos zu möglichen Maßnahmen. Bis zu 100.000 Stellen könnten weltweit wegfallen. Außerdem stehen die Werke in Hannover, Emden, Zwickau und Neckarsulm auf der Kippe. Schon heute Abend steht Niedersachsens Ministerpräsident Lies der Belegschaft im Werk in Hannover Rede und Antwort. Das Land hat ja selbst Anteile an VW. Konzernchef Blume nennt die Lage mehr als kritisch. Er sieht die Probleme aber bei der gesamten Autobranche und nicht nur bei VW.
2: Heute vor 35 Jahren ist die Ukraine unabhängig geworden. An diesem symbolischen Tag will die sogenannte Koalition der Willigen neue Unterstützung auf den Weg bringen. Bundeskanzler Friedrich Merz sagte in einer Videobotschaft:
4: Mit beeindruckendem Mut verteidigen die Ukrainerinnen und Ukrainer seit Jahren die Unabhängigkeit ihres Landes gegen den brutalen russischen Angriffskrieg. Sie zeigen damit der gesamten Welt, was es heißt, für Freiheit und für einen gerechten Frieden einzustehen. An diesem wichtigen Tag gilt ganz besonders: Wir stehen fest an der Seite der Ukraine.
2: Die Europäische Union hat unterdessen weitere 6 Milliarden Euro aus dem Darlehen

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2: Also, die Sonnenbrille können Sie heute auf jeden Fall mitnehmen. Die brauchen Sie. Viel Sonne, wenig Wolken und vor allem heute kein Regen angesagt. In der Spitze sind wir bei 21 bis 23 Grad. Da können Sie den Pulli sogar ab dem Mittag auch mal weglassen. Morgen wird es dann schon wieder ein bisschen regnerischer. Dazu bleibt es zwar warm, aber der Schirm sollte eben unbedingt in die Tasche wandern.
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2: Einen wunderschönen Montag Ihnen. Genießen Sie die Mittagspause mit Landeswelle Thüringen. Mein Name ist Patrick Rebin und ich helfe Ihnen dabei. Sie kramen jetzt bitte mal in dieser einen Erinnerungsschublade ganz hinten im Schrank. Und zwar nach Ihrem Tamagotchi. Außerdem ziehen Sie sich Ihre Buffalos an und dann geht's ab in die 90er. 12 Uhr bei Landeswelle Thüringen heißt 4 Songs aus Ihrem Lieblingsjahrzehnt am Stück. Heute sind das eben die 90er und da geht's jetzt mal los mit Genesis. Ist auch so eine Nummer, die kann eigentlich jeder mitsingen. I Can Dance, Landeswelle Thüringen. Guten Appetit, wenn's bei Ihnen schon soweit ist.

Na Halleluja, da wird mir gleich ganz warm. Ist das das Wetter? Oder hier, Robbie Williams, Millennium, mittendrin in den 94ern am Stück bei Landeswelle Thüringen. Jetzt mal mit einer Nummer, die sonst eher selten bei uns läuft. Beats International, Dub Be Good To Me. Ganz entspannt für Ihre Mittagspause.

0: sie einfach nicht mehr losgelassen hat und bei der sie wirklich grundüberzeugt waren, dass sie am Ende klappt. Schönen Montag Ihnen. Landeswelle Thüringen hier, sowas beim Erfurter Gabriel Stegmann auch. Der hat sich gedacht, wie kommen die Leute mit einem kaputten Fahrrad eigentlich zum Fahrradladen hin? Ja, und seitdem kommt er mit Cycle Care einfach zu den Leuten. Mobiler Fahrradreparaturservice. Mittlerweile hat sich das ziemlich rumgesprochen, hat er meinem Kollegen Alex König erzählt, als der ihn vor ein paar Tagen mal ein bisschen bei seiner Schicht begleitet hat.
1: Der AGFK, also die Arbeitsgemeinschaft für fahrradfreundliche Kommunen, kam auf mich zu und hat mich angefragt, ob ich nicht Interesse hätte, an 2-3 Schulen in Thüringen mitzukommen und dann dort den Kindern zu zeigen, wie man jetzt so ein paar grundlegende Sachen am Fahrrad selbst reparieren kann, damit die halt halbwegs sicheren Fahrrädern unterwegs sind.
2: Aber rein theoretisch, wenn es jetzt nicht gerade so das Hinterrad ist, das habe ich irgendwann mal mitgekriegt, dass das Hinterrad ein bisschen komplizierter ist. Angenommen, es ist einfach nur von einem ganz normalen Standardfahrrad das Vorderrad. Mit welchem Aufwand könnte ein 10-Jähriger den Reifen wechseln?
1: Ja, das würde wahrscheinlich ein bisschen dauern, aber wenn der jetzt das nötige Equipment hat, also eigentlich brauchen wir nur eine Luftpumpe und ein paar Reifenheber, ja, dann sollte der das schon in einer halben bis Stunde hinbekommen. Ohne Anleitung, wenn er es vorher schon mal gezeigt bekommen hat.
0: Mobiler Fahrradservice, klasse Idee, spart auf jeden Fall einiges an Stress, vor allem wenn der nächste Fahrradladen jetzt nicht gerade ums Eck ist, dann einfach Termin ausmachen und Gabriel kommt mit seinem Lastenrad und der silbernen Box einfach bei Ihnen zu Hause vorbei.
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0: Musikalisch geht's ganz entspannt durch diesen Montagmittag durch. Taylor Swift, Post Malone, Fortnite hier bei Landeswelle Thüringen. Ob der Verkehr aktuell genauso entspannt ist, genau das schauen wir jetzt. Habe ich das Wort entspannt gerade nicht rausbekommen. Menschenskinder, Staus und Blitzer bei uns immer zuerst. Schauen wir auf die A4 Richtung Dresden. Zwischen Stadtroda und Hermsdorfer Kreuz weiterhin Behinderungen nach dem LKW-Unfall. Hier immer noch Stau, mittlerweile auch länger. Etwa 2 Kilometer haben wir jetzt, also so eine halbe Stunde dauert es hier etwa länger. A4 Richtung Dresden zwischen Stadtroda und dem Hermsdorfer Kreuz. Vorsicht, Standstreifen nach einem Unfall blockiert. Dann habe ich noch die A71 Richtung Schweinfurt. In der Auffahrt Erfurt-Mittelhausen, Behinderungen nach dem Unfall. Hier also vorsichtig auf die Autobahn auffahren. Dann habe ich noch die B7 Richtung Erfurt zwischen Mönchenholzhausen und Linderbach. Vorsicht, hier steht ein kaputter LKW. Und dann noch eine Meldung aus Jena-Lobeda in der Erlanger Allee. Zwischen Drackendorfer Straße und Kastanienstraße ist beidseitig nach einem Unfall gesperrt. Gucken wir auf die Blitzer.
1: Tatsächlich hatte ich jetzt auch schon 2.
0: Pardon. Das sind die Blitzer. Beulwitz Richtung Saalfeld, 30 sind hier erlaubt. In Weida steht einer auf der Liebsdorfer Straße ebenfalls bei erlaubten 30 km/h. Das war's auch schon von mir. Falls Sie noch irgendwas sehen, Staus, Blitzer, Verkehrsbehinderungen, sagen Sie Bescheid. 0800 4x4 110 ist die Nummer.
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3: Ich bin Leonard Adam, schönen guten Tag. Kostenlos und unverbindlich Hockey ausprobieren. Die Möglichkeit haben Jugendliche heute Nachmittag in Dingelstädt. Hintergrund ist die Seminarfacharbeit von 5 Schülern des St. Stephan-Gymnasiums. Sie haben analysiert, welche Angebote sich Jugendliche wünschen würden. Und deswegen wird jetzt eine Sportart gezeigt, die es bisher in Dingelstädt noch nicht gegeben hat. Das Training ist in der Regelsporthalle und offen für Jugendliche aller Schulen. Durchgeführt wird es vom Heiligenstädter Sportverein. Auf dem Programm stehen unter anderem Bewerbungsübungen und Techniktraining. Los geht's um 3:30. In Nordhausen hat die Polizei nach einer Serie von Kellereinbrüchen mehrere Tatverdächtige gefasst. Wie die Beamten melden, haben sie gestern Morgen einen 21-Jährigen auf frischer Tat ertappt und festgenommen. Der Mann hatte demnach Einbruchswerkzeug und auch mögliches Diebesgut dabei. Seine 2 Komplizen konnten laut Polizei erst flüchten, wurden aber später im Laufe der Ermittlungen aufgespürt. Das Trio soll für mindestens 9 Einbrüche in Nordhausen verantwortlich sein.
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0: Schön sonnig heute größtenteils draußen. Wenn es mal ein bisschen bewölkter wird, dann sind es nur harmlose Quellwolken. Regen ist nicht angesagt. In der Spitze sind wir heute zwischen 21 und 23 Grad. Es wird also recht angenehm. Morgen ist es dann aber auch schon wieder vorbei mit dem Kurzsommer. Es bleibt zwar warm, kann aber dann auch mal regnen.
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0: Schönen Montag Ihnen. Ganz liebe Grüße. 12:30 haben wir es schon. Jetzt holen Sie sich mal nochmal einen Kaffee. Setzen sich ganz gemütlich auf den Balkon oder die Terrasse nochmal kurz einmal durchschnaufen, denn gleich kommen dann die Kids aus der Schule oder eben die Enkel. Dann ist daheim wieder Alarm und Kinderbespaßung angesagt. So, und zum Entspannen habe ich jetzt erstmal noch Bats Are Burning.

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1: Mit Lara Fitovec. Ein langes Fußballwochenende liegt hinter dem Freistaat. Im Thüringen-Pokal sind 31 Partien ausgetragen worden. Meusewitz hat sich gegen Schmölln mit einem 7:0 durchgesetzt. Rot-Weiß Erfurt hat gegen den SV Borsch mit 6:1 gewonnen. Aber ein Ergebnis war wirklich der Kracher. Schott Jena hat am Samstag den ersten FC Greiz mit 9:0 vom Platz gekickt. Heute Nachmittag ist es dann schon soweit. Die zweite Pokalrunde wird ausgelost. Und hier steigt dann auch der FC Carl Zeiss Jena in den Wettbewerb mit ein. Die Jenaer haben in Runde 1 vom Thüringen-Pokal ausgesetzt, weil sie gestern beim DFB-Pokal gegen Darmstadt ran mussten. Endstand war dann 1:2 für die Gäste aus Darmstadt. Und was abseits des Sports sonst noch wichtig ist, hören Sie auch gleich wieder in den Landeswelle-Nachrichten um 1.
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Ganz, ganz tolle Nummer. Savage Garden aus dem Jahr 1997. Truly, madly, deeply hier bei Landeswelle Thüringen. Ich wünsche Ihnen einen schönen Montagmittag. Stausenblitzer bei uns immer zuerst. Wir gucken auf die A4 Richtung Dresden.

0: Osten zwischen Stadtroda und Hermsdorfer Kreuz weiterhin Behinderungen nach dem LKW-Unfall nur eine Spur frei. Außerdem ist hier jetzt auch der Standstreifen blockiert. Ich habe die A4 Richtung Frankfurt zwischen Merane und Schmölln Vorsicht mehrere Unterlegkeile auf der Fahrbahn und die A9 Richtung Berlin hier zwischen Gefrees und Münchberg Süd Vorsicht eine tote Katze liegt auf der linken Spur. Dann habe ich noch die A71 Richtung Sangerhausen zwischen Meiningen Nord und dem Dreieck Suhl. Hier Behinderungen nach einem Unfall. Nur eine Spur ist aktuell frei. Und nochmal A71 Richtung Sangerhausen. Diesmal zwischen Sömmerda Ost und Kölle. Da Vorsicht, hier ein kaputtes Auto in einer Baustelle. Dann habe ich noch was von der B7 Richtung Erfurt zwischen Mönchenholzhausen und Linderbach. Vorsicht, hier ist ein kaputter LKW. Und in Jena-Lobeda am Salvador Allende-Platz auf Höhe Erlanger Allee ist nach einem Unfall aktuell gesperrt. Wir gucken zusammen auf die Blitzer. Da habe ich einen in Weida in der Liebsdorfer Straße. Hier sind 30 erlaubt und der eine war es auch schon. Kommen Sie gut durch, falls Sie noch irgendwas sehen. Staus, Blitzer, Verkehrsbehinderungen, sagen Sie gerne Bescheid. 0800 4x4 110 ist die Nummer.
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2: Ich bin Holger Dilk. Schönen guten Tag. Wir müssen in der Wirtschaft jetzt in die Pötte kommen. Das ist in etwa der Konsens vor der Kabinettsklausur der Bundesregierung ab morgen. Bundeskanzler Merz müsse jetzt durchgreifen, heißt es etwa vom Mittelstandsverband BVMW. Das Zerreden wichtiger Reformen zerstöre das Vertrauen, so Geschäftsführer Ahlhaus in der Neuen Osnabrücker Zeitung. Tanja Gönner vom Industrieverband BDI sagt im Ersten:
3: Es ist ernst und man sieht es an allen Zahlen, Daten und Fakten. Und man darf sich jetzt auch nicht, weil ganz leichte Erholungssignale da sind, zurücklehnen, sondern es ist jetzt wichtig, die Strukturreformen anzugehen, Bürokratie abzubauen, den Staat zu modernisieren. Und es muss bei den Unternehmen ankommen.
2: 36 Milliarden Euro. Das ist laut Greenpeace das Preisschild für den Hitzesommer in Deutschland. Die Schäden durch extreme Temperaturen und Dürre teilen sich dabei ganz unterschiedlich auf. Silas Quiring.
4: Ja, fast ein Drittel entfällt allein auf die Arbeitswelt. Durch niedrigere Produktivität an heißen Tagen büßt die Wirtschaft dieses Jahr demnach knapp 11 Milliarden Euro ein. Dazu kommen dann noch Ernteausfälle, Waldbrände und Gesundheitskosten. Einige Faktoren sind natürlich nicht ganz genau messbar. Greenpeace hält die Berechnung deshalb sogar noch für konservativ. Die Umweltschützer fordern die Bundesregierung auf, stärker gegen die Klimakrise vorzugehen.
2: Wie dramatisch ist die Lage bei Volkswagen wirklich? Darüber soll bald Klarheit herrschen. In dieser Woche gibt es mehrere Betriebsversammlungen mit Auftritten der Konzernführung. Schon heute spricht Niedersachsens Ministerpräsident Lies mit dem Betriebsrat im Werk Hannover. Das Land Niedersachsen hat ja selbst Anteile an VW. Viele deutsche ChatGPT-Nutzer bekommen jetzt Werbung angezeigt. OpenAI verspricht, dass die Werbekunden keine Infos aus den Chats bekommen und die Werbung klar gekennzeichnet ist. Der Konzern hofft so, das Vertrauen der Nutzer nicht aufs Spiel zu setzen, wenn die offene und ungeschminkte Antworten erwarten.
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0: Tolles Wetter, um mal wieder draußen Mittag zu essen heute. Viel Sonne mit dabei, hin und wieder mal ein paar Wölkchen, die machen aber nichts, sind nur harmlose Quellwolken. Regnen soll es heute nämlich nicht. In der Spitze sind wir bei 21 bis 23 Grad. Da kann man auch gut und gern den Pulli mal wieder weglegen. Morgen ist dann aber auch schon wieder vorbei mit dem Kurzsommer. Es bleibt zwar warm, kann aber dann auch wieder regnen.
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0: Gruß zu Ihnen in die Kantine. Vielleicht ist Ihr Teller schon leer. Ich hoffe, es hat geschmeckt. Den Nachtisch, den gibt's heute von mir. Habe ich was ganz, ganz Tolles auf der Karte. Richtig entspannte Musik aus den 80er Jahren. Genauer gesagt 1984. Don Henley. Passend zur Jahreszeit. Passt ja heute auch mal wieder ganz gut. Die Boys of Summer. Einer der ganz, ganz Großen im Musikgeschäft. Top 50 der größten Songwriter aller Zeiten. Und hey, ganz ehrlich, das mag schon was heißen. Schönen Mittag Ihnen.

0: Wunderschön. Patrick Rebin bei Landeswelle Thüringen. Wunderschönen Montag Ihnen. Ich hoffe, Sie sind gut reingekommen. Normalerweise moderiere ich ja den Nachmittag. Diese Woche mache ich hier aber eine Urlaubsvertretung. Am Vormittag und Mittag. War dadurch heute natürlich auch deutlich früher im Büro als sonst. Und wow, ist das aktuell morgens noch dunkel. Ja, es wird jetzt immer später, dass es hell wird. Und genau dafür haben wir was.
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0: Die sind natürlich nicht für mich, sondern für ihre Kids und für ihre Enkel. Ich meine, die müssen ja auch morgens, frühmorgens in die Schule und sollen dabei natürlich gesehen werden. Deswegen haben wir hier XXL-Pakete mit neonorangenen Warnwesten liegen, die wir an Sie verlosen. Heute Morgen gab es die ersten und die hat sich gleich mal Katrin aus Reinholderode für die Kita Mühlbergs Kinder gesichert.
2: Na, die brauchen wir natürlich zum Spazierengehen mit den Kindern. Und wir planen auch einen Ausflug auf die Landesgartenschau. Die ist ja bei uns hier gleich um die Ecke. Und dann ist das natürlich ganz praktisch, wenn man solche Warnwesten hat.
3: Na, und die Kinder sind ja sicher auch super stolz, wenn sie mal so eine Weste anhaben. Ich glaube, das fühlt man sich auch toll.
4: Der Satz Warnwesten geht zu euch.
2: Ja, super. Vielen Dank. Da freuen wir uns. Herzlichen Dank.
0: Oh, ganz, ganz fantastisch. 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

Mein Baby gehört zu mir, ist das klar? Time of my life, Dirty Dancing, kennen wir alle hier bei Landeswelle Thüringen. Wunderschönen Mittag Ihnen. Staus und Blitzer bei uns immer zuerst. A4 Richtung Dresden zwischen Stadtroda und dem Hermsdorfer Kreuz. Vorsicht, weiterhin Behinderung nach einem LKW-Unfall. Hier ist nur eine Spur frei. Außerdem ist auch der Standstreifen blockiert. So rum ist richtig. A71 Richtung Sangerhausen zwischen Meiningen Nord und dem Dreieck Suhl. Hier Behinderungen nach einem Unfall, ist nur eine Spur aktuell frei. Ebenfalls die 71 Richtung Sangerhausen zwischen Sömmerda Ost und Kölle. Da Vorsicht, hier steht ein kaputtes Auto in der Baustelle. Dann habe ich noch die A73 für Sie Richtung Suhl zwischen Schleusingen und Suhl-Friedberg. Vorsicht, hier liegt ein totes Tier auf der linken Spur. Dann habe ich noch eine Meldung von der B7 Richtung Erfurt zwischen Mönchholzhausen und Linderbach. Vorsicht, hier steht ein kaputter LKW. Und dann habe ich noch was aus Jena, und zwar aus Jena-Lobe da am Salvador-Lende-Platz. Auf Höhe Erlanger Allee ist aktuell gesperrt nach einem Unfall. Gucken wir auf die Blitzer. Da habe ich aktuell nur einen für Sie. Der steht in Weida, und zwar in der Liebsdorfer Straße. Hier sind 30 km/h erlaubt. Also schön drauf gucken, wie viel Sie auf dem Tacho haben. Falls Sie noch irgendwas sehen, Staus, Blitzer, Verkehrsbehinderungen, sagen Sie mir gerne Bescheid. 0800 4x4 110 ist die Nummer. Entweder Sie rufen an oder Sie schreiben eine kurze WhatsApp durch.

0: Ansonsten wünsche ich Ihnen natürlich weiterhin und immer eine gute und sichere Fahrt. 13.30 Uhr.
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2: Ich bin Holger Dilk. Schönen guten Tag. Wir müssen in der Wirtschaft jetzt in die Pötte kommen. Das ist in etwa der Konsens vor der Kabinettsklausur der Bundesregierung ab morgen. Bundeskanzler Merz müsse jetzt durchgreifen, heißt es etwa vom Mittelstandsverband BVMW. Das Zerreden wichtiger Reformen zerstöre das Vertrauen, so Geschäftsführer Ahlhaus in der Neuen Osnabrücker Zeitung. Tanja Gönner vom Industrieverband BDI sagt im Ersten:
3: Es ist ernst und man sieht es an allen Zahlen, Daten und Fakten. Und man darf sich jetzt auch nicht, weil ganz leichte Erholungssignale da sind, zurücklehnen, sondern es ist jetzt wichtig, die Strukturreformen anzugehen, Bürokratie abzubauen, den Staat zu modernisieren. Und es muss bei den Unternehmen ankommen.
2: 36 Milliarden Euro. Das ist laut Greenpeace das Preisschild für den Hitzesommer in Deutschland. Die Schäden durch extreme Temperaturen und Dürre teilen sich dabei ganz unterschiedlich auf. Silas Quiring.
4: Ja, fast ein Drittel entfällt allein auf die Arbeitswelt. Durch niedrigere Produktivität an heißen Tagen büßt die Wirtschaft dieses Jahr demnach knapp 11 Milliarden Euro ein. Dazu kommen dann noch Ernteausfälle, Waldbrände und Gesundheitskosten. Einige Faktoren sind natürlich nicht ganz genau messbar. Greenpeace hält die Berechnung deshalb sogar noch für konservativ. Die Umweltschützer fordern die Bundesregierung auf, stärker gegen die Klimakrise vorzugehen.
2: Wie dramatisch ist die Lage bei Volkswagen wirklich? Darüber soll bald Klarheit herrschen. In dieser Woche gibt es mehrere Betriebsversammlungen mit Auftritten der Konzernführung. Schon heute spricht Niedersachsens Ministerpräsident Lies mit dem Betriebsrat im Werk Hannover. Das Land Niedersachsen hat ja selbst Anteile an VW. Viele deutsche ChatGPT-Nutzer bekommen jetzt Werbung angezeigt. OpenAI verspricht, dass die Werbekunden keine Infos aus den Chats bekommen und die Werbung klar gekennzeichnet ist. Der Konzern hofft so, das Vertrauen der Nutzer nicht aufs Spiel zu setzen, wenn die offene und ungeschminkte Antworten erwarten.
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0: Sonnig schön heute, wenig Wolken, wenn überhaupt welche da sind, dann sind die nicht schlimm, weil es auch nicht regnen soll. Temperaturen zwischen 21 und 23 Grad, morgen ist es dann allerdings vorbei mit dem Kurzsommer. Es bleibt zwar warm, kann aber auch mal regnen.
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0: wunderschön. Ronan Keating bei Landeswelle Thüringen. Ein bisschen was fürs Herz der Ire mit When You Say Nothing At All. Mein Name ist Patrick Rebin. Ich bin jetzt dann im Feierabend. Hier bei uns übernimmt mein Kollege Didi Hill. Grüße dich. Hi.
1: Hallo Patrick, grüß dich.
0: Der bringt Sie heute ganz entspannt in den Feierabend rein. Heute geht's bei uns ja mal zur Ausnahme um komische Musik. Ganz ungewohnt bei Landeswelle. Sag mal, hast du das eigentlich auch? So Musik, die du gerne magst, aber sobald die läuft, verdrehen alle um dich rum ihre Augen.
1: Ich hab das ständig. Also eigentlich nur. Nein, es ist ja so, ich bin ja auch als DJ unterwegs ab und zu, da war es lange. Und klar, sammelt sich da einiges an, wo man sich sagt, nein, kannst du eigentlich keinem anbieten, aber ich selber find's gut.
0: Sehr schön, wunderbar. Und du hast uns heute auch ein Beispiel mit dabei, habe ich gehört.
1: Ich habe ein Beispiel, verraten wir aber noch nicht.
0: Das verraten wir noch nicht. Ich bin ehrlicherweise gespannt. Hast du schon so eine grobe Uhrzeit, wann wir das erfahren dürfen?
1: Ich glaube 15.20 Uhr machen wir das dann.
0: Alles klar, wunderbar. Ab 14 Uhr dann gleich mein Kollege Didi Hild, ihre Nachmittagsbegleitung. Und wir hören uns morgen mit.

0: Dienstag wieder. 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
1: 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Die Beifußblüte geht langsam zur Neige, während Ambrosia stabil bleibt. Allergiker im Raum Erfurt und Jena spüren heute eine leichte Milderung. 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
1: 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Staus und Blitzer bei uns immer zuerst. A4 Richtung Dresden zwischen Stadtroda und dem Hermsdorfer Kreuz. Behinderung nach einem LKW-Unfall. Da ist nur eine Spur frei. Außerdem ist hier der Standstreifen blockiert. Die A4 Richtung Frankfurt zwischen Nora und Erfurt-Fieselbach. Vorsicht, eine Plane auf der rechten Spur. A38 Richtung Leipzig zwischen Roßlau und Sangerhausen-West. Vorsicht, eine ungesicherte Unfallstelle. Dann die A71 Richtung Sangerhausen zwischen Meiningen-Nord und Dreieck-Suhl. Behinderung nach einem Unfall. Da ist nur eine Spur frei. A73 Richtung Suhl zwischen Suhl-Friedberg und Suhl-Zentrum, kaputter PKW und eine Ölspur hier auf dem Standstreifen. In Jena-Lobeda am Salvador-Allende-Platz, Höhe Erlanger Allee, da Sperrung nach Unfall und eine Meldung aus Thal, die Farnroder Straße. Zwischen Am Park und der B88 in beiden Richtungen. Behinderungen wegen einem Feuerwehreinsatz. Bitte Fenster und Türen geschlossen halten hier. Blitzer haben wir aktuell einen mobilen. Und zwar in Weida steht der

0: auf der Liebsdorfer Straße, da wo Sie 30 fahren dürfen. Und wenn noch was fehlt, Sie haben noch was gesehen, Staus, Behinderung, noch ein Blitzer, gerne melden. Das geht natürlich per Anruf oder auch per WhatsApp an die 0800 4x4 110. Ihnen eine gute Fahrt. Es wird 14 Uhr.
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2: Ich bin Imme Kasten. Schönen guten Tag. Wie dramatisch ist die Lage bei VW wirklich? Darüber soll bald Klarheit herrschen. In dieser Woche gibt's eine ganze Reihe von Betriebsversammlungen mit Auftritten der Konzernführung. Schon heute spricht Niedersachsens Ministerpräsident Lies mit dem Betriebsrat im Werk Hannover. Das Land hat ja selbst Anteile an VW. Konzernchef Blume nennt die Lage mehr als kritisch und den Konzern überdimensioniert. Weltweit könnten bis zu 100.000 Stellen wegfallen. Außerdem stehen mehrere deutsche Werke auf der Kippe. Ostdeutsche in Spitzenpositionen, das ist immer noch vergleichsweise selten. Forscher der Unis Leipzig, Jena und der Hochschule Zittau-Görlitz haben dazu jetzt eine Studie gemacht. Lisa Schwarzkopf berichtet.
3: Zwar sitzen inzwischen etwas mehr Ostdeutsche an der Spitze von Behörden, Unternehmen und Organisationen als vor einigen Jahren, gemessen am Bevölkerungsanteil aber immer noch vergleichsweise wenig. Das liegt den Forschern zufolge etwa an anderen Karrierewegen oder an fehlendem Vitamin B für eine steile Karriere. Ihre Forderung an die Politik, erfolgreiche Ostdeutsche in Topjobs versetzen und mehr Behörden im Osten ansiedeln.
2: Viele deutsche ChatGPT-Nutzer kriegen jetzt Werbung angezeigt. OpenAI verspricht, dass die Werbekunden keine Infos aus den Chats bekommen und die Werbung klar gekennzeichnet ist. Der Konzern hofft so, das Vertrauen der Nutzer nicht aufs Spiel zu setzen, wenn die offene und ungeschminkte Antworten erwarten. Der Hitzesommer kommt Deutschland teuer zu stehen. Laut Greenpeace belaufen sich die Schäden auf mindestens 36 Milliarden Euro. Fast ein Drittel davon entfällt auf weniger produktive Arbeitstage. Dazu kommen dann noch Ernteausfälle, Waldbrände und Gesundheitskosten. Der Logistikmilliardär Klaus-Michael Kühne ist tot. Der Hamburger starb im Alter von 89 Jahren. Er war einer der reichsten Deutschen und der einflussreichsten Wirtschaftslenker des Landes. Und er hat Millionen in den HSV gesteckt.
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0: Sieht heute gut aus. Also Sonne gibt's, zwischendurch immer mal ein paar Wolken, die aber überhaupt nicht stören heute, denn es bleibt trocken den ganzen Tag bei maximal 23 Grad. Morgen sieht's dann schon wieder ein bisschen anders aus. Warm bleibt's zwar, aber dann werden die Wolken teilweise dichter und dann kann's auch mal ein paar Tropfen geben.
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0: Mit Dietmar Hild frisch zurück aus dem Urlaub. Bisschen Kraft getankt, dass ich hier wieder die Knöpfchen drücken kann. Ja, und genau das mache ich auch gleich. Und wenn ich das tue, dann gibt's hier die besten 80er und die besten 90er. Und klar, dazu zählt eben auch Paul Young. Come Back and Stay war ja überall ganz vorne dran in den Charts. Kommt gleich. Außerdem Cock Robin und OMD. Ja, und zwischendurch haben wir auch noch Pink mit dabei. Also ich sag mal so, wenn schon Montag, dann doch wenigstens so, oder? 2 Minuten nach 2 haben wir's. 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

0: 14.17 Uhr. Landeswelle Thüringen. Paul Young, Come Back and Stay. Vorsicht auf der A72 Chemnitz Richtung Leipzig zwischen Niederfrohnau und Penich. Da steht ein kaputter LKW auf dem Standstreifen und es liegen Reifenteile hier rum.
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0: Tja, heute früh ging's los. Heute früh haben König und Crew das erste große Paket mit knallorangenen Warnwesten gepackt und verschickt. Katrin aus Reinholterode hat sich einen Satz für die Kita Mühlbergskinder gesichert. 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Also gemeinsam sorgen wir alle dafür, dass die Jüngsten im Freistaat gut durch den Herbst kommen.
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0: Im Original von Mylène Farmer. Das war die Version von Kate Ryan, Désenchanté, bei Landeswelle Thüringen. Staus und Blitzer gibt's bei uns immer zuerst. Gucken wir auf die A4 Richtung Dresden. Zwischen Stadtroda und dem Hermsdorfer Kreuz gibt's Behinderungen nach einem LKW-Unfall. Da ist nur eine Spur frei. Außerdem ist hier auch der Standstreifen blockiert. A38 Richtung Leipzig zwischen Roßlau und Sangerhausen West. Da gibt's Behinderungen nach einem Unfall. A73 Richtung Suhl. Zwischen Suhl-Friedberg und Suhl-Zentrum steht ein kaputter PKW und eine Ölspur gibt's hier auf dem Standstreifen. A73 Richtung Nürnberg zwischen Breitengüßbach-Mitte und Breitengüßbach-Süd. Da liegen Gegenstände auf der Fahrbahn. Und eine Meldung aus Thal. Die Farnroder Straße ist zwischen Am Park und der B88 in beiden Richtungen. Ja, da gibt es Behinderungen wegen dem Feuerwehreinsatz. Bitte Fenster und Türen hier geschlossen halten, wenn möglich. Aktuelle Blitzer haben wir einen auf der B7 in Tüttleben Richtung Gammstedt. Und in Weida wird geblitzt in der Liebsdorfer Straße, da wo 30 erlaubt sind. Und wenn Sie jetzt sagen, Moment, ich habe doch gerade noch was gesehen, dann melden Sie es uns doch einfach. Und zwar mit dem Anruf oder einer WhatsApp an die 0800 4x4 110. Gute Fahrt um 2:30.
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2: Ich bin Imme Kasten. Schönen guten Tag. Wie dramatisch ist die Lage bei VW wirklich? Darüber soll bald Klarheit herrschen. In dieser Woche gibt's eine ganze Reihe von Betriebsversammlungen mit Auftritten der Konzernführung. Schon heute spricht Niedersachsens Ministerpräsident Lies mit dem Betriebsrat im Werk Hannover. Das Land hat ja selbst Anteile an VW. Konzernchef Blume nennt die Lage mehr als kritisch und den Konzern überdimensioniert. Weltweit könnten bis zu 100.000 Stellen wegfallen. Außerdem stehen mehrere deutsche Werke auf der Kippe. Ostdeutsche in Spitzenpositionen, das ist immer noch vergleichsweise selten. Forscher der Unis Leipzig, Jena und der Hochschule Zittau-Görlitz haben dazu jetzt eine Studie gemacht. Lisa Schwarzkopf berichtet.
3: Zwar sitzen inzwischen etwas mehr Ostdeutsche an der Spitze von Behörden, Unternehmen und Organisationen als vor einigen Jahren, gemessen am Bevölkerungsanteil aber immer noch vergleichsweise wenig. Das liegt den Forschern zufolge etwa an anderen Karrierewegen oder an fehlendem Vitamin B für eine steile Karriere. Ihre Forderung an die Politik, erfolgreiche Ostdeutsche in Topjobs versetzen und mehr Behörden im Osten ansiedeln.
2: Viele deutsche ChatGPT-Nutzer kriegen jetzt Werbung angezeigt. OpenAI verspricht, dass die Werbekunden keine Infos aus den Chats bekommen und die Werbung klar gekennzeichnet ist. Der Konzern hofft so, das Vertrauen der Nutzer nicht aufs Spiel zu setzen, wenn die offene und ungeschminkte Antworten erwarten. Der Hitzesommer kommt Deutschland teuer zu stehen. Laut Greenpeace belaufen sich die Schäden auf mindestens 36 Milliarden Euro. Fast ein Drittel davon entfällt auf weniger produktive Arbeitstage. Dazu kommen dann noch Ernteausfälle, Waldbrände und Gesundheitskosten. Der Logistikmilliardär Klaus-Michael Kühne ist tot. Der Hamburger starb im Alter von 89 Jahren. Er war einer der reichsten Deutschen und der einflussreichsten Wirtschaftslenker des Landes. Und er hat Millionen in den HSV gesteckt.
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0: Ist heute eins zum Genießen nochmal. Also nicht so heiß, aber doch schön warm auf jeden Fall. Sonne gibt's. Paar Quellwolken, die stören überhaupt nicht. Werde bis 23 Grad heute. Ja, morgen dann auch noch warm weiterhin. Aber dann gibt's auch schon ein paar dichtere Wolken und dann kann's auch mal regnen.
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0: Mit Dietmar Hilton, ich war jetzt im Urlaub, auch mal wieder mit dem Fahrrad unterwegs, ne? Gott sei Dank diesmal ohne Platten. Ja, aber was ist denn eigentlich, wenn plötzlich die Luft aus dem Reifen raus ist oder irgendwas abgebrochen ist am Fahrrad oder so? Meistens steht man dann irgendwo in der Pampa und hat wahrscheinlich auch kein Flickzeug dabei. Und genau dann kommt Gabriel aus Erfurt ins Spiel. Der hatte nämlich eine mega Idee. Eine mobile Werkstatt für Fahrräder. Ne? Gleich stellen wir Ihnen diese mobile Werkstatt und natürlich auch den Gabriel selbst mal vor. Das Landeswelle Thüringen am Montagnachmittag, jetzt aber erstmal mit Musik von Human League. Don't You Want Me. 3 Minuten nach 2:30 haben wir es. Schönen Nachmittag.

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0: Landeswelle Thüringen hier am Montag. Und wir hoffen natürlich, dass es nicht passiert, aber wenn das Auto streikt, klar, dann kommt der Pannendienst. Und so einen Pannendienst gibt es bei uns in Thüringen jetzt auch für Fahrräder. Gabriel aus Erfurt ist mit seinem Lastenfahrrad als mobile Werkstatt unterwegs. Mit Cycle Care Erfurt hat er wirklich alles dabei, was man braucht. Neue Schläuche, Werkzeug und auch für E-Bikes hat er immer was dabei. Manchmal hilft er sogar Rollstuhlfahrern.
1: Den Platten natürlich an einem Samstagnachmittag. Die ganzen Sanitätshäuser waren schon zu. Und er hat sich gedacht, ja, irgendwie muss ich das jetzt repariert bekommen, weil ich muss am Montag auf Kur. Und auf Kur müsste ich dann sonst so einen Standardrollstuhl nehmen. Da kriegt er mal irgendwie Rückenschmerzen und er lässt sich nicht gut fahren. Da hat er halt mich gefunden im Internet, weil er sich gedacht hat, gut, ein Fahrradladen müsste das doch auch repariert bekommen. Und dann meinte er, ach, das ist ja cool, eine mobile Fahrradwerkstatt, der kann ja sogar zu mir kommen. Und da hat er mich angerufen, meinte, ob ich spontan noch Zeit hätte. Das war an einem Samstag, wie gesagt, nachmittags. Dann habe ich gemeint, ja, eigentlich mache ich nichts mehr. Und dann meinte er, ja, ich sitze aber im Rollstuhl, kannst du wahrscheinlich vorbeikommen. Ich muss Montag auf vorbei. Ja, komm, pass auf, ich packe schnell mein Zeug zusammen und fahre schnell zu dir. Und dann war ich dann innerhalb von 10 Minuten bei ihm, habe den Schlauch getauscht. Dann war er total happy, hat mir auch ein bisschen Trinkgeld gegeben und er konnte seinen Rollstuhl mit auf Kur nehmen.
0: Ja, Gabriel kommt also wirklich zu Ihnen, denn mit einem kaputten Rad können Sie ja nicht einfach zu ihm in die Werkstatt kommen. Ne? Ein echter mobiler Held. Und wie das Ganze aussieht, wenn Gabriel im Einsatz ist, Kollege Alex König aus unserem Morgenteam hat ihn mal begleitet. Das Ganze gibt's zu sehen auf Facebook und Instagram.
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1: 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Staus und Blitzer gibt's bei uns immer zuerst. A70 Richtung Schweinfurt. Die Ausfahrt Vierer Thunstadt. Ein kaputter LKW hier im Kurvenbereich. A4 Richtung Frankfurt zwischen Eisenach West und Herleshausen, da liegen Reifenteile auf der Fahrbahn. A4 Richtung Dresden zwischen Stadtroda und dem Hermsdorfer Kreuz gibt es Behinderung nach einem LKW-Unfall. Da ist nur eine Spur frei, außerdem ist hier der Standstreifen blockiert. A38 Richtung Leipzig zwischen Roßlau und Sangerhausen West, da gibt es Behinderung nach einem Unfall. Dann die A70 Richtung Bayreuth zwischen Schonungen und Haßfurt. Auch hier Behinderung nach einem Unfall. Der Standstreifen ist blockiert, da steht ein kaputtes Auto. A71 Richtung Sangerhausen zwischen Stadt Ilm und Arnstadt Süd, ein defektes Fahrzeug auf dem Standstreifen. A73 Richtung Suhl zwischen Suhl-Friedberg und Suhl-Zentrum, kaputter PKW und eine Ölspur auf dem Standstreifen. In Thal, die Farnroder Straße zwischen am Park und der B88, in beiden Richtungen gibt es hier Behinderungen durch einen Feuerwehreinsatz. Bitte halten Sie Fenster und Türen geschlossen. Und nochmal auf die A4 Richtung Frankfurt zwischen Gera und Gera-Langenberg. Da liegen Gegenstände auf der Fahrbahn. Einen mobilen Blitzer haben wir noch und der steht auf der B7 in Tüttleben Richtung Gammstedt. Und wer noch was fehlt, wenn Sie noch was gesehen haben, dann melden Sie es gerne per Anruf oder WhatsApp an die 0800 4x4 110. 15 Uhr haben wir es jetzt.
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3: Ich bin Imme Kasten. Schönen guten Tag. Immer mehr Top-Positionen in deutschen Unternehmen, Behörden und Organisationen werden von Ostdeutschen besetzt. Aber gemessen am Bevölkerungsanteil sind sie immer noch unterrepräsentiert. Lisa Schwarzkopf mit den Infos dazu.
4: Forscher aus Leipzig, Jena, Zittau und Görlitz haben die Zahlen und Gründe dafür untersucht. Sie sagen, auch jüngere Menschen in Ostdeutschland schlagen seltener die Karrierewege ein, die typischerweise in die Chefetagen führen. Und sie haben auch weniger Connections in die wichtigen Kreise. Dass sich diese Lücke mit den Jahrzehnten nach der Wiedervereinigung von selbst schließt, sehen die Forscher nicht. Die Politik müsse gezielt gegensteuern und zum Beispiel mehr Behörden im Osten ansiedeln.
3: Bei Volkswagen hoffen die Beschäftigten auf Klarheit und verbindliche Aussagen zu den Sparplänen des Konzerns. An 9 Standorten gibt es diese Woche Betriebsversammlungen. Silas Quiring dazu.
5: Ja, bisher gibt es nur durchgesickerte Infos zu möglichen Maßnahmen. Bis zu 100.000 Stellen könnten weltweit wegfallen. Außerdem stehen die Werke in Hannover, Emden, Zwickau und Neckarsulm auf der Kippe. Schon heute Abend steht Niedersachsens Ministerpräsident Lies der Belegschaft im Werk in Hannover Rede und Antwort. Das Land hat ja selbst Anteile an VW. Konzernchef Blume nennt die Lage mehr als kritisch. Er sieht die Probleme aber bei der gesamten Autobranche und nicht nur bei VW.
3: AOK-Chefin Reimann stellt sich gegen die Koalitionspläne zur Abschaffung der Telefonkrankschreibung. Sie sagte den Funke-Zeitungen, das schützt gerade bei Infektionswellen Patienten und Personal. Von Missbrauch könne keine Rede sein. Reimann findet auch die Krankschreibung ab Tag 1 unsinnig. Der Logistikmilliardär und HSV-Geldgeber Klaus-Michael Kühne ist tot. Der gebürtige Hamburger wurde 89 Jahre alt. Mehr dazu von Anne Brauer.
6: Klaus-Michael Kühne war einer der reichsten Deutschen und einer der einflussreichsten Wirtschaftslenker des Landes. Er hat das Familienunternehmen Kühne und Nagel zu einem der weltweit führenden Logistikkonzerne gemacht. Außerdem hielt er Beteiligungen zum Beispiel an der Lufthansa, Hapag-Lloyd und Flixbus. Und er hat mit etlichen Millionen dem HSV aus so mancher Krise geholfen und dafür gesorgt, dass das Volksparkstadion weiter so heißt. Eins der letzten Großprojekte, das Kühne auf den Weg gebracht hat, ist der Bau eines neuen Opernhauses in Hamburg.
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7: Mit Jasmin Kleinichen. Für die Polizei in Nordthüringen ist ein erfolgreiches Wochenende zu Ende gegangen. In Nordhausen haben die Beamten 3 Einbrecher festnehmen können. Gestern früh haben sie einen der Männer auf frischer Tat ertappt, und zwar in der Geschwister-Scholl-Straße. Die 2 Komplizen sind derweil geflüchtet, konnten aber kurze Zeit später auch geschnappt werden. Die 3 werden verdächtigt, für noch weitere Einbrüche in Nordhausen verantwortlich zu sein. Die Ermittlungen laufen. Außerdem ist die Nordthüringer Polizei Wohnmobildieben auf die Schliche gekommen. Die Ermittlungen sind gestartet, als am Mittwoch gleich 2 Wohnmobildiebstähle eingingen. Einmal in Schönstedt und einmal in Mühlhausen. Da in einem der Wohnmobile ein Tracker eingebaut war, ging sofort die Fahndung los. Die Autobahnpolizei konnte dann kurz darauf eins der Wohnmobile auf der A4 bei Stadtroda sicherstellen. Zwar waren andere Kennzeichen angebracht, aber die Originalen lagen im Fahrzeug. Der andere Wohnmobildieb hat es noch bis nach Sachsen geschafft. Dann war auch da Schluss. Die beiden Beschuldigten wurden festgenommen und jetzt in Ermittlungen gestartet. Denn die Polizei könnte sich vorstellen, dass die beiden Taten zusammenhängen.
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1: Und das ist schön heute. Es gibt immer wieder Sonne, zwischendurch mal ein paar Wolken, die aber überhaupt nicht stören. Es bleibt also trocken bei maximal 23 Grad heute. Morgen ist es dann auch warm, aber dann sind die Wolken dichter, dann kann es auch mal ein bisschen regnen.
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1: Mit Dietmar Held heute am 24. August. Ein schöner Tag, also vom Wetter her. Für viele aber auch, weil sie vielleicht Geburtstag haben oder auch Namenstag. Zum Beispiel Emilia und Michaela haben den heute. Es gibt aber auch noch einen Grund, warum das heute ein toller Tag ist. Denn heute ist Tag der komischen Musik. Ja, sowas gibt's tatsächlich. Und da kümmern wir uns gleich mal drum, um den

Alyssa Etheridge. Ah, Wahnsinn. Ja, bei uns laufen die besten 80er und die besten 90er rauf und runter. Aber es gibt ja auch den ein oder anderen Song. Den hört man lieber im stillen Kämmerlein. Ne? Heute dürfen wir besonders laut drehen. Heute ist Tag der seltsamen Musik. Und ich bin mir ganz sicher, dass jede und jeder von Ihnen diesen

0: Karamba, Habba Habba Suit Suit. War mal in den 80ern im Abspann von einer Sendung, die hieß Bananas, zu hören. Ne? Ja, ich kann Ihnen nicht sagen, warum, aber ich finde das Ding irgendwie klasse. Wie sieht es denn bei Ihnen aus? Welchen total verrückten Song mögen Sie besonders gerne? WhatsApp oder Telefon, geben Sie gerne mal Bescheid. Sie erreichen uns kostenlos in der 0800 4x4 110.
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0: so klingt er. Kult von den Hooters. 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Staus und Blitzer bei uns immer zuerst. Die A4 Richtung Dresden. Zwischen Stadtroda und dem Herbsthofer Kreuz gibt es Behinderungen nach einem LKW-Unfall. Da ist nur eine Spur frei. A38 Richtung Leipzig. Zwischen Roßlau und Sangerhausen West. Behinderungen nach einem Unfall. A71 Richtung Sangerhausen. Zwischen Stadt Ilm und Arnstadt Süd. Ein defektes Fahrzeug auf dem Standstreifen. Auf die A73 geht's jetzt Richtung Suhl. Zwischen Suhl-Friedberg und Suhl-Zentrum. Da steht ein kaputtes Auto und da gibt's eine Ölspur auf dem Standstreifen. Meldung aus Rula, Farnroder Straße und die Straße Rasenmühle sind wegen eines Feuerwehreinsatzes komplett gesperrt. Hier brennt ein Einfamilienhaus. Und eine Meldung von der B281 Richtung Pößneck am Abzweig Unterwellenborn. Vorsicht, Fahrzeugteile auf der Fahrbahn. Mobile Blitzer gibt es zwei im Moment. Einmal die B7, Tüttleben Richtung Gammstedt und in Erfurt am Tannenwäldchen wird geblitzt. Und zwar stadtauswärts. Und wenn noch was fehlt, dann melden Sie es gerne per Anruf oder WhatsApp an den 0800 4x4 110. Es ist 3:30.
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0: Ich bin Imme Kasten. Schönen guten Tag.
1: Immer mehr Top-Positionen in deutschen Unternehmen, Behörden und Organisationen werden von Ostdeutschen besetzt. Aber gemessen am Bevölkerungsanteil sind sie immer noch unterrepräsentiert. Lisa Schwarzkopf mit den Infos dazu.
2: Forscher aus Leipzig, Jena, Zittau und Görlitz haben die Zahlen und Gründe dafür untersucht. Sie sagen, auch jüngere Menschen in Ostdeutschland schlagen seltener die Karrierewege ein, die typischerweise in die Chefetagen führen. Und sie haben auch weniger Connections in die wichtigen Kreise. Dass sich diese Lücke mit den Jahrzehnten nach der Wiedervereinigung von selbst schließt, sehen die Forscher nicht. Die Politik müsse gezielt gegensteuern und zum Beispiel mehr Behörden im Osten ansiedeln.
1: Bei Volkswagen hoffen die Beschäftigten auf Klarheit und verbindliche Aussagen zu den Sparplänen des Konzerns. An 9 Standorten gibt es diese Woche Betriebsversammlungen. Silas Quering dazu.
3: Ja, bisher gibt es nur durchgesickerte Infos zu möglichen Maßnahmen. Bis zu 100.000 Stellen könnten weltweit wegfallen. Außerdem stehen die Werke in Hannover, Emden, Zwickau und Neckarsulm auf der Kippe. Schon heute Abend steht Niedersachsens Ministerpräsident Lies der Belegschaft im Werk in Hannover Rede und Antwort. Das Land hat ja selbst Anteile an VW. Konzernchef Blume nennt die Lage mehr als kritisch. Er sieht die Probleme aber bei der gesamten Autobranche und nicht nur bei VW.
1: AOK-Chefin Reimann stellt sich gegen die Koalitionspläne zur Abschaffung der Telefonkrankschreibung. Sie sagte den Funke-Zeitungen, das schützt gerade bei Infektionswellen Patienten und Personal. Von Missbrauch könne keine Rede sein. Reimann findet auch die Krankschreibung ab Tag 1 unsinnig. Der Logistikmilliardär und HSV-Geldgeber Klaus-Michael Kühne ist tot. Der gebürtige Hamburger wurde 89 Jahre alt. Mehr dazu von Anne Brauer.
4: Klaus-Michael Kühne war einer der reichsten Deutschen und einer der einflussreichsten Wirtschaftslenker des Landes. Er hat das Familienunternehmen Kühne und Nagel zu einem der weltweit führenden Logistikkonzerne gemacht. Außerdem hielt er Beteiligungen zum Beispiel an der Lufthansa, Hapag-Lloyd und Flixbus. Und er hat mit etlichen Millionen dem HSV aus so mancher Krise geholfen und dafür gesorgt, dass das Volksparkstadion weiter so heißt. Eins der letzten Großprojekte, das Kühne auf den Weg gebracht hat, ist der Bau eines neuen Opernhauses in Hamburg.
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6: Ich bin Jasmin Kleinichen. Schönen guten Tag. Auf frischer Tat ertappt haben Polizisten einen Kellerdieb in Nordhausen. Da war der junge Mann gerade dabei, einen Keller in der Geschwister-Scholl-Straße auszuräumen. 2 weitere Komplizen konnten da erst noch fliehen, aber die Polizei konnte sie kurz darauf auch festnehmen. Jetzt laufen die Ermittlungen gegen die 3 Männer. Die Polizei denkt, dass sie für eine ganze Einbruchserie in Nordhausen verantwortlich sein könnten. 1.000 Euro vom Unstrut-Hainich-Kreis an die Kirchengemeinde Ammann. Die hat jetzt Landrat Thomas Arke vorbeigebracht. Denn das Geld wird vor Ort dringend gebraucht. Die Kirchhofmauer rund um die St. Vitus-Kirche bröckelt vor sich hin und ist inzwischen auch eine Gefahr für die Kinder der Grundschule. Das Geld stammt aus dem Verfügungsfonds von Landrat Arke. Kronkorken, Blechdeckel oder Bügel von Sektflaschen. Das alles kann ab sofort im Rathaus von Schlotheim entsorgt werden. Da steht jetzt eine Sammeltonne des Vereins Kronkorken fürs Kinderhospiz. Der abgegebene Metallschrott wird dann eingeschmolzen, recycelt und der Erlös geht an die Kinderhospize der Region.
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7: Ist ein schönes heute Nachmittag. Es gibt viel Sonne, nur ein paar Quellwolken, die aber überhaupt nicht stören. Trocken ist es bei maximal 23 Grad. Morgen ist es auch warm auf jeden Fall, aber dann können tatsächlich immer mal ein paar Tropfen dabei sein.
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0: Es ist ein verrücktes Bild in Gera. Auf dem Marktplatz liegen rund 300 Tonnen Sand. Die hat aber nicht irgendjemand dahin geräumt oder aussortiert und es ist auch keine Wanderdüne. Der Sand ist für den Gera Beach, der am Mittwoch startet. 300 Tonnen Sand, daraus werden zwei große Beachvolleyballfelder. Dazu bauen die Veranstalter noch Zelte und Tribünen auf und ab Mittwoch geht's los. Sie können dann quasi mitten in der Innenstadt Beachvolleyball spielen. Die Kinder können in Geras größtem Sandkasten Sandburgen bauen. Und auch die Kinofreunde kommen nicht zu kurz. Es gibt nämlich auch dieses Jahr wieder ein Sommerkino. Auf der Leinwand laufen dann unter anderem Komödien. Am Sonntag ist sogar Kindersommerkino mit dem Film Paddington. Also ein bisschen Strandgefühl mitten in Gera. Wir können es empfehlen. Damit können wir uns auch super den Sommer wieder zurückholen. Ne? Landeswelle Thüringen wünscht ganz viel Spaß.
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1: 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Staus und Blitzer bei uns immer zuerst. A4 Richtung Dresden zwischen Stadtroda und dem Hermsdorfer Kreuz gibt es Behinderungen nach einem LKW-Unfall. Da ist nur eine Spur frei. A73 Richtung Suhl zwischen Suhl-Friedberg und Suhl-Zentrum. Kaputtes Auto und eine Ölspur auf dem Standstreifen. B281 Richtung Pößneck am Abzweig Unterwellenborn. Vorsicht, Fahrzeugteile auf der Fahrbahn. In Rula, die Farnroder Straße und die Straße Rasenmühle sind hier wegen einem Feuerwehreinsatz komplett gesperrt. Da brennt ein Einfamilienhaus. Und noch eine Meldung von der A72 Richtung Hof zwischen Hartenstein und Zwickau Ost. Unfall, hier Verkehrsbehinderungen. Blitzer haben wir auf der B7 in Tüttleben Richtung Gamstedt und in Erfurt am Tannenwäldchen stadtauswärts. Fehlt noch was? Dann melden Sie es per Anruf oder WhatsApp an die 0800 4x4

0: 1:0.
1: Es ist 16 Uhr.
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3: Ich bin Imme Kasten. Schönen guten Tag. Ostdeutsche in Spitzenpositionen, das ist immer noch vergleichsweise selten. Forscher der Unis Leipzig, Jena und der Hochschule Zittau-Görlitz haben dazu jetzt eine Studie gemacht. Lisa Schwarzkopf berichtet.
4: Zwar sitzen inzwischen etwas mehr Ostdeutsche an der Spitze von Behörden, Unternehmen und Organisationen als vor einigen Jahren, gemessen am Bevölkerungsanteil aber immer noch vergleichsweise wenig. Das liegt den Forschern zufolge etwa an anderen Karrierewegen oder an fehlendem Vitamin B für eine steile Karriere. Ihre Forderung an die Politik, erfolgreiche Ostdeutsche in Topjobs versetzen und mehr Behörden im Osten ansiedeln.
3: Wie dramatisch ist die Lage bei VW wirklich? Darüber soll bald Klarheit herrschen. In dieser Woche gibt's eine ganze Reihe von Betriebsversammlungen mit Auftritten der Konzernführung. Schon heute spricht Niedersachsens Ministerpräsident Lies mit dem Betriebsrat im Werk Hannover. Das Land hat ja selbst Anteile an VW. Konzernchef Blume nennt die Lage mehr als kritisch und den Konzern überdimensioniert. Weltweit könnten bis zu 100.000 Stellen wegfallen. Außerdem stehen mehrere deutsche Werke auf der Kippe. Es wird weiter über die geplante Abschaffung der Telefonkrankschreibung diskutiert. Die Chefin des AOK-Bundesverbands Reimann stellt sich jetzt gegen die Pläne der Koalition. Fabian Hoffmann dazu.
5: Reimann sagt den Funke-Zeitungen, gerade bei Infektionswellen schützt die Telefonkrankschreibung Patienten und medizinisches Personal. Dass diese Möglichkeit missbraucht wird, kann sie nicht feststellen. Die Koalition will die telefonische Krankschreibung abschaffen. Gerade von Arbeitgeberverbänden und aus der Union wurde sie wegen der vielen Krankheitstage in Frage gestellt. Reimann findet auch die Krankschreibung ab Tag 1 unsinnig, weil das Kapazitäten bindet, die dann für die Versorgung fehlen.
3: Der Logistikmilliardär Klaus-Michael Kühne ist tot. Der Hamburger starb im Alter von 89 Jahren. Er war einer der reichsten Deutschen und der einflussreichsten Wirtschaftslenker des Landes. Und er hat Millionen in den HSV gesteckt.
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6: Immer mehr Thüringer sind von Altersarmut betroffen. Das zeigt eine Antwort vom Sozialministerium auf eine Anfrage der linken Fraktion. Demnach hatten vergangenes Jahr knapp 350.000 Menschen im Freistaat eine Rente unterhalb der sogenannten Armutsgefährdungsgrenze. 5 Jahre vorher waren es nur rund 280.000. Vor allem Frauen erhalten den Daten nach oft nur sehr kleine Renten. Sie machen einen Anteil von fast 2/3 aus. Als armutsgefährdet gilt, wer allein lebend weniger als 1.450 Euro Rente bekommt. Weitere Wirtschaftsnachrichten gibt's auf landeswelle.de.
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0: Ist schön jetzt zum Feierabend. Um 4:04 gibt's viel Sonne, ein paar Wolken. Es ist trocken bei maximal 23 Grad. Also schön angenehm. Morgen von den Temperaturen her ganz ähnlich, aber dann ein paar dichtere Wolken und dann kann es auch mal nass werden.
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0: Mit Dietmar Hild und ich bin ja gerade wieder aus dem Urlaub zurückgekommen mit dem Auto. Und da haben wir gestern auf der Heimfahrt auch wieder einige Pannenautos am Straßenrand gesehen. Und nebenan der gelbe Engel vom ADAC. Ja, der kommt bei einer Autopanne. Aber was ist eigentlich, wenn man mit dem Fahrrad unterwegs ist und plötzlich ist der Reifen platt? Dann kommt Gabriel aus Erfurt mit seinem Lastenfahrrad, der mobilen Werkstatt für normale Fahrräder, aber auch für E-Bikes. Und da ist er wirklich auf so ziemlich jeden Fall vorbereitet. Darum geht's gleich hier bei uns. Jetzt machen wir aber erstmal noch ein bisschen Sommerfeeling hier bei Landeswelle. Fun Factory für Ihren Montagnachmittag. Celebration.

0: Stranglers. Always the Sun bei Landeswelle-Thüringen. Ja, und er ist wirklich ein mobiler Held. Gabriel aus Erfurt. Gabriel ist nämlich mit seinem Lastenfahrrad unterwegs und repariert Fahrräder, E-Bikes und Lastenräder direkt an Ort und Stelle. Mit Cycle Care Erfurt hat er eine mobile Werkstatt ins Leben gerufen. Eigentlich hatte er schon eine, aber das Problem, wenn was kaputt ist, kommen sie ganz schlecht zu ihm in die Werkstatt. Also hat er sich gesagt, die Werkstatt kommt zu Ihnen. Und er ist wirklich für alle Fälle vorbereitet.
1: Ich habe einen großen Werkzeugtrolli mit allen nötigen Werkzeugen, einen Zentrierständer, falls meine Acht im Rad irgendwo drin ist. Eine Luftpumpe habe ich dabei, ja, und den Montageständer natürlich, um entspannt arbeiten zu können.
0: Ja, und das macht Gabriel neben seinem eigentlichen Job nebenbei. Anerkennung gibt's nicht nur in Form von Trinkgeld. Gabriel ist aktuell sogar für den Thüringer Zukunftspreis nominiert und bei dem die Chance auf 5.000 Euro Preisgeld besteht. Wir wünschen viel Glück und auch, wenn Sie noch einen mobilen Helden kennen, dann geben Sie uns gerne mal Bescheid. Das geht ganz einfach an der 0800 4x4 110.
2: 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Die Beifußblüte geht langsam zur Neige, während Ambrosia stabil bleibt. Allergiker im Raum Erfurt und Jena spüren heute eine leichte Milderung. 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

0: Tja, da kann es einem heiß und kalt werden. Katy Perry, Hot and Cold bei Landeswelle Thüringen. Stausenblitzer gibt es bei Landeswelle immer zuerst. Da gucken wir auf die A4 Richtung Dresden. Zwischen Stadtroda und dem Hermsdorfer Kreuz gibt es Behinderungen nach einem LKW-Unfall. Da ist nur eine Spur frei. A73 Richtung Suhl. Zwischen Suhl-Friedberg und Suhl-Zentrum ein kaputtes Auto und eine Ölspur hier auf dem Standstreifen. Die B281 am Abzweig unter Wellenborn. Da gibt es Behinderungen nach einem Unfall, steht ein kaputter LKW. Meldung aus Rula, die Farnroder Straße und die Straße Rasenmühle. Hier Feuerwehreinsatz im Moment. Da brennt immer noch ein Einfamilienhaus. Meldung aus dem Kreis Altenburger Land. Zwischen Klausa und Lohmar, Sperrung hier nach einem Unfall. Und Kreis Saalfeld-Ruderstadt zwischen Teichröder und dem Abzweig nach Heilsberg. In beiden Richtungen Sperrung ebenfalls hier nach einem Unfall. Wir haben Blitzer auf der B7 in Tüttleben Richtung Gamstedt. Auf der B7 nochmal am Ortsausgang Jena in Richtung Eisenberg. 50 sind da erlaubt. Danke Matthias dafür. Dann noch ein Blitzer in Erfurt am Tannenwäldchen Stadt auswärts. Und nochmal Erfurt, Bindersledener Landstraße Stadt einwärts in Höhe Friedhof. Und wenn Sie sagen, da fehlt noch was, habt doch gerade noch was gesehen, können Sie das gerne melden per Anruf oder WhatsApp an die 0800 4x4 110. Ihnen eine gute Fahrt. 16.30 Uhr haben wir's.
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2: Ich bin Imme Kasten. Schönen guten Tag. Ostdeutsche in Spitzenpositionen, das ist immer noch vergleichsweise selten. Forscher der Unis Leipzig, Jena und der Hochschule Zittau-Görlitz haben dazu jetzt eine Studie gemacht. Lisa Schwarzkopf berichtet.
3: Zwar sitzen inzwischen etwas mehr Ostdeutsche an der Spitze von Behörden, Unternehmen und Organisationen als vor einigen Jahren, gemessen am Bevölkerungsanteil aber immer noch vergleichsweise wenig. Das liegt den Forschern zufolge etwa an anderen Karrierewegen oder an fehlendem Vitamin B für eine steile Karriere. Ihre Forderung an die Politik, erfolgreiche Ostdeutsche in Topjobs versetzen und mehr Behörden im Osten ansiedeln.
2: Wie dramatisch ist die Lage bei VW wirklich? Darüber soll bald Klarheit herrschen. In dieser Woche gibt's eine ganze Reihe von Betriebsversammlungen mit Auftritten der Konzernführung. Schon heute spricht Niedersachsens Ministerpräsident Lies mit dem Betriebsrat im Werk Hannover. Das Land hat ja selbst Anteile an VW. Konzernchef Blume nennt die Lage mehr als kritisch und den Konzern überdimensioniert. Weltweit könnten bis zu 100.000 Stellen wegfallen. Außerdem stehen mehrere deutsche Werke auf der Kippe. Es wird weiter über die geplante Abschaffung der Telefonkrankschreibung diskutiert. Die Chefin des AOK-Bundesverbands Reimann stellt sich jetzt gegen die Pläne der Koalition. Fabian Hoffmann dazu.
4: Reimann sagt den Funke-Zeitungen, gerade bei Infektionswellen schützt die Telefonkrankschreibung Patienten und medizinisches Personal. Dass diese Möglichkeit missbraucht wird, kann sie nicht feststellen. Die Koalition will die

0: Telefonische Krankschreibung abschaffen. Gerade von Arbeitgeberverbänden und aus der Union wurde sie wegen der vielen Krankheitstage in Frage gestellt. Reimann findet auch die Krankschreibung ab Tag 1 unsinnig, weil das Kapazitäten bindet, die dann für die Versorgung fehlen.
1: Der Logistikmilliardär Klaus-Michael Kühne ist tot. Der Hamburger starb im Alter von 89 Jahren. Er war einer der reichsten Deutschen und der einflussreichsten Wirtschaftslenker des Landes. Und er hat Millionen in den HSV gesteckt.
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3: Ich bin Lara Fitovec, schönen guten Tag. Damit Jugendliche in Dingelstädt mehr Sport und neue Freizeitmöglichkeiten haben, haben 5 Schülerinnen und Schüler vom St. Josef-Gymnasium heute einen Hockey-Probetag organisiert. Die Idee entstand aus einer Umfrage im Rahmen einer Facharbeit. Beim öffentlichen Probetraining kann in diesen Minuten ausprobiert werden, ob sich Hockey in Dingelstädt etablieren kann. Unterstützt werden die Schüler dabei von der Hockeyabteilung des Heiligenstädter Sportvereins. Und wenn es heute gut läuft, kann es sein, dass in Dingelstädt Kinder und Jugendliche bald öfter zusammen Hockey spielen können. In Nordhausen ist jetzt wieder Platz für richtig Fußballstimmung auf der Tribüne. Der Albert-Kunst-Sportpark ist nach fast 5 Jahren Bauzeit offiziell übergeben worden. Insgesamt sind 15,2 Millionen Euro in den Umbau geflossen, unter anderem in die Haupttribüne, das Spielfeld, den Kunstrasenplatz und die Umkleiden. Noch ist zwar nicht alles fertig, aber die neue Tribüne mit rund 1160 überdachten Sitzplätzen kann schon von den Fans genutzt werden. Neben dem FSV Wacker 90 können jetzt aber auch Schulen und Vereine die Anlage wieder nutzen. Und mehr Nachrichten gibt's auf landeswelle.de.
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4: Ist ein schönes heute Nachmittag. Gibt viel blauen Himmel, ein paar Wolken, die aber überhaupt nicht stören, denn es bleibt trocken bei 23 Grad maximal. Ja, morgen nicht mehr ganz so doll. Zwar noch warm, aber dann kann es auch wieder ein bisschen nass werden.
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4: So, die meisten sind ja jetzt wieder aus dem Urlaub zurück, haben jetzt wahrscheinlich im besten Fall den ersten Feierabend der Woche. Genießen Sie ihn, das Wetter passt ja auch, ne? Ja, und die Musik sowieso. Da haben wir gleich den Mann mit der charakteristischen Augenbraue mit dabei. Charles Otto Puth heißt er, besser bekannt als Charlie Puth. Der wurde als Kind von einem Hund ins Gesicht gebissen. Ja, und die Narbe an der Augenbraue, die sieht man heute noch. Gleich kommt er mit One Call Away, aber erstmal Kim Wilde. Bei ihr sieht man, glaube ich, jedenfalls keine Narben, obwohl die wahrscheinlich gerade im Gesicht so einige kosmetische Eingriffe gemacht gekriegt hat, ne? Here's You Keep Me Hanging On bei Landeswelle Thüringen. 3 Minuten, na, gleich 4 Minuten nach 4:30.

0: Madonna am Montagnachmittag. Urgent. 16:49 haben wir es und lange dauert es nicht mehr. Da wird es um diese Uhrzeit schon wieder dunkel. Ja, aber Ihre Kinder und Enkel sind perfekt vorbereitet.
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0: Den ersten Satz Warnwesten hat sich heute Katrin aus Reinholterode für die Kita Mühlbergskinder gesichert. Und die sind auch schon verplant.
2: Na, die brauchen wir natürlich zum Spazierengehen mit den Kindern. Und wir planen auch einen Ausflug auf die Landesgartenschau. Die ist ja bei uns hier gleich um die Ecke. Und auch wirklich, wenn wir auch nur hier im Dorf spazieren gehen, ist das schon schön, wenn man dann einfach dazugehört, so als Gemeinschaft.
0: Ja, und vor allem, wenn die Kids dann mal rauswachsen, werden sie einfach weitergegeben. Haltbar sind sie auf jeden Fall. Sie sichern sich auch noch Ihr Paket mit Warnwesten für die Jüngsten. 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

0: Gwen Stefani und ihre Band No Doubt, Don't Speak. Sag nicht. Ich sag aber trotzdem was. Und zwar den Verkehr. 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A4 Richtung Dresden zwischen Stadtroda und dem Hermsdorfer Kreuz gibt es Behinderungen nach einem LKW-Unfall. Da ist im Moment nur eine Spur frei. A73 Richtung Suhl, zwischen Suhl-Friedberg und Suhl-Zentrum. Da steht ein kaputtes Auto und eine Ölspur gibt es hier auf dem Standstreifen. Die B247 zwischen Worbis und der A38 Abfahrt Leinefelde-Worbis, beide Richtungen Sperrung nach Unfall. Die B281 am Abzweig unter Wellenborn, da gibt es Behinderungen nach einem Unfall und da steht ein kaputter LKW. Meldung aus Rula, die Farnroder Straße und die Straße Rasenmühle, die sind wegen einem Feuerwehreinsatz im Moment komplett gesperrt. Da brennt immer noch ein Einfamilienhaus. Meldung aus dem Kreis Altenburger Land, zwischen Klausa und Loma, Sperrung nach einem Unfall. Dann haben wir mobile Blitzer im Moment noch auf der B7 in Tüttleben Richtung Gammstedt. Es blitzt nochmal auf der B7 am Ortsausgang Jena in Richtung Eisenberg. 50 sind da erlaubt. Auf der A71 wird geblitzt Richtung Sangerhausen zwischen Stadt Ilm und Arnstadt Süd, kurz vorm Tunnel Behringen. Dann noch einer in Erfurt, am Tannenwäldchen stadtauswärts und nochmal Erfurt, Bindersledner Landstraße stadteinwärts in Höhe Friedhof. Wenn das noch nicht alles war, Sie haben noch was gesehen, Staus, Behinderungen, vielleicht noch ein Blitzer, können Sie uns gerne Bescheid geben. Das geht per Anruf oder per WhatsApp. Nummer ist aber jeweils dieselbe. 0800 4x4 110. Ihnen eine gute Fahrt. Gleich wird's 17 Uhr.
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2: Ich bin Imme Kasten. Schönen guten Tag. Bei Volkswagen hoffen die Beschäftigten auf Klarheit und verbindliche Aussagen zu den Sparplänen des Konzerns. An 9 Standorten gibt es diese Woche Betriebsversammlungen. Silas Quering dazu.
3: Ja, bisher gibt es nur durchgesickerte Infos zu möglichen Maßnahmen. Bis zu 100.000 Stellen könnten weltweit wegfallen. Außerdem stehen die Werke in Hannover, Emden, Zwickau und Neckarsulm auf der Kippe. Schon heute Abend steht Niedersachsens Ministerpräsident Lies der Belegschaft im Werk in Hannover Rede und Antwort. Das Land hat ja selbst Anteile an VW. Konzernchef Blume nennt die Lage mehr als kritisch. Er sieht die Probleme aber bei der gesamten Autobranche und nicht nur bei VW.
2: Ostdeutsche in Spitzenpositionen, das ist immer noch vergleichsweise selten. Forscher der Unis Leipzig, Jena und der Hochschule Zittau-Görlitz haben dazu jetzt eine Studie gemacht. Lisa Schwarzkopf berichtet.
4: Zwar sitzen inzwischen etwas mehr Ostdeutsche an der Spitze von Behörden, Unternehmen und Organisationen als vor einigen Jahren, gemessen am Bevölkerungsanteil aber immer noch vergleichsweise wenig. Das liegt den Forschern zufolge etwa an anderen Karrierewegen oder an fehlendem Vitamin B für eine steile Karriere. Ihre Forderung an die Politik, erfolgreiche Ostdeutsche in Topjobs versetzen und mehr Behörden im Osten ansiedeln.
2: AOK-Chefin Reimann stellt sich gegen die Koalitionspläne zur Abschaffung der Telefonkrankschreibung. Sie sagte den Funke-Zeitungen, das schützt gerade bei Infektionswellen Patienten und Personal. Von Missbrauch könne keine Rede sein. Reimann findet auch die Krankschreibung ab Tag 1 unsinnig. Der Hitzesommer kommt Deutschland teuer zu stehen. Laut Greenpeace belaufen sich die Schäden auf mindestens 36

0: Milliarden Euro. Fast ein Drittel davon entfällt auf weniger produktive Arbeitstage. Dazu kommen dann noch Ernteausfälle, Waldbrände und Gesundheitskosten.
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2: Ja, sollte man genießen heute Nachmittag. Ist schön, gibt viel blauen Himmel, nur ein paar Wolken, die überhaupt nicht stören. Es bleibt trocken bei 21 bis 23 Grad heute Nachmittag. Ja, morgen temperaturtechnisch ganz ähnlich, also es bleibt relativ warm, aber gibt ein paar mehr Wolken und dann kann es auch mal regnen.
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2: Dietmar Held hier am Montagnachmittag, an dem es hier bei uns natürlich um den Sport geht. Wie immer um kurz nach fünf der sportliche Rundumschlag nach dem musikalischen Rundumschlag. Ich habe ja im September noch mal eine Woche vor, nach Italien zu fahren. Ja? Und da kann ich gleich schon mal ein bisschen üben. Bello Impossibile, Gianna Nannini gibt's in ein paar Minuten nach Joshua Kettison, Bruno Mars und Van Halen. Jetzt jumpen wir rein in den Montagfeierabend. In diesem Sinne, schönen Nachmittag um 3 Minuten nach 5. We'll be right back.

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1: Mit Lara Fitovek. Im American Football in Thüringen haben die Jena Handfreeds in der Oberliga Mitteldeutschland einen herben Dämpfer kassiert. Gegen die Dresden Monarchs 2 verlor Jena gestern klar mit 0:55. Damit wird das Rennen um den besseren Tabellenplatz mit den Suhl Ganzlingers weiter spannend. Suhl hatte an diesem Wochenende spielfrei und trifft am kommenden Wochenende auf die Görlitz Grizzlies. Und auch im Basketball gab es für Science City Jena eine Niederlage, allerdings eine deutlich knappere. Im Testspiel bei den Niners Chemnitz unterlag das Team mit 92:98. Bis ins Schlussviertel lieferte sich Jena mit dem sächsischen Ligakonkurrenten einen offenen Schlagabtausch. Die nächste Gelegenheit, sich zu zeigen, gibt es schon am kommenden Sonntag gegen SLASK Wroclaw. Und was abseits des Sports sonst noch wichtig ist, auch hier bei uns in Thüringen, hören Sie gleich wieder in den Landeswelle Nachrichten 5:30.
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0: The Dream Academy, live in der Northern Town. 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Staus und Blitzer bei uns immer zuerst. A9 Richtung Berlin zwischen Rudolfstein und der Brücke der Deutschen Einheit. Vorsicht, ein liegen gebliebenes Fahrzeug hier. B281 Saalfeld-Triptis zwischen dem Abzweig nach Oberwellenborn und dem Abzweig nach Birkicht in beiden Richtungen. Da schließt die Bahnschranke nicht mehr. A38 Richtung Leipzig zwischen Eisleben und Querfurt. Vorsicht, Reifenteil auf der Fahrbahn. A38 Richtung Göttingen zwischen Auffahrt Breitenworbis und der Raststätte Eisfeld Nord. Vorsicht, ein Spanngurt auf der Fahrbahn. A4 Richtung Dresden zwischen Stadtroda und dem Hermsdorfer Kreuz gibt es Behinderungen nach dem LKW-Unfall. Da ist nur eine Spur frei. B247 zwischen Worbis und der A38 Abfahrt Leinefelde-Worbis. Beiden Richtungen Sperrung nach Unfall. Kreis Altenburger Land zwischen Klausa und Loma, Sperrung nach einem Unfall. Dann auf die A9 Richtung Berlin nochmal zwischen Rudolfstein und Bad Lobenstein, kaputter LKW in der Baustelle, da staut sich's momentan. Und die B146 Sömmerda Richtung Weißenfels zwischen Ostramontra und Bachra, da staut sich's momentan auch. Geblitzt wird auf der B7 am Ortsausgang Jena in Richtung Eisenberg, 50 sind da erlaubt. Auf der A71 Richtung Sangerhausen zwischen Stadt Ilm und Arnstadt Süd wird kurz vorm Tunnel Behringen geblitzt. Und in Erfurt steht noch einer, Bindersleben an Landstraße, stadteinwärts in Höhe Friedhof. Und wenn noch was fehlt, wenn Sie sagen, ich habe noch was gesehen, dann können Sie es melden per Anruf oder WhatsApp. Nummer ist jeweils dieselbe. 0800 4x4 110. Gute Fahrt um 17.30 Uhr.
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2: Ich bin Imme Kasten. Schönen guten Tag. Bei Volkswagen hoffen die Beschäftigten auf Klarheit und verbindliche Aussagen zu den Sparplänen des Konzerns. An 9 Standorten gibt es diese Woche Betriebsversammlungen. Silas Quering dazu.
3: Ja, bisher gibt es nur durchgesickerte Infos zu möglichen Maßnahmen. Bis zu 100.000 Stellen könnten weltweit wegfallen. Außerdem stehen die Werke in Hannover, Emden, Zwickau und Neckarsulm auf der Kippe. Schon heute Abend steht Niedersachsens Ministerpräsident Lies der Belegschaft im Werk in Hannover Rede und Antwort. Das Land hat ja selbst Anteile an VW. Konzernchef Blume nennt die Lage mehr als kritisch. Er sieht die Probleme aber bei der gesamten Autobranche und nicht nur bei VW.
2: Ostdeutsche in Spitzenpositionen, das ist immer noch vergleichsweise selten. Forscher der Unis Leipzig, Jena und der Hochschule Zittau-Görlitz haben dazu jetzt eine Studie gemacht. Lisa Schwarzkopf berichtet.
4: Zwar sitzen inzwischen etwas mehr Ostdeutsche an der Spitze von Behörden, Unternehmen und Organisationen als vor einigen Jahren, gemessen am Bevölkerungsanteil aber immer noch vergleichsweise wenig. Das liegt den Forschern zufolge etwa an anderen Karrierewegen oder an fehlendem Vitamin B für eine steile Karriere. Ihre Forderung an die Politik, erfolgreiche Ostdeutsche in Topjobs versetzen und mehr Behörden im Osten ansiedeln.
2: AOK-Chefin Reimann stellt sich gegen die Koalitionspläne zur Abschaffung der Telefonkrankschreibung. Sie sagte den Funke-Zeitungen, das schützt gerade bei Infektionswellen Patienten und Personal. Von Missbrauch könne keine Rede sein. Reimann findet auch die Krankschreibung ab Tag 1 unsinnig. Der Hitzesommer kommt Deutschland teuer zu stehen. Laut Greenpeace belaufen sich die Schäden auf mindestens 36 Milliarden Euro. Fast ein Drittel davon entfällt auf weniger produktive Arbeitstage. Dazu kommen dann noch Ernteausfälle, Waldbrände und Gesundheitskosten.
1: Und jetzt Nachrichten aus Ihrer Region.
5: Ich bin Jasmin Klein.

0: Einen schönen guten Tag. Auf frischer Tat ertappt, haben Polizisten einen Kellerdieb in Nordhausen. Da war der junge Mann gerade dabei, einen Keller in der Geschwister-Scholl-Straße auszuräumen. Zwei weitere Komplizen konnten da erst noch fliehen, aber die Polizei konnte sie kurz darauf auch festnehmen. Jetzt laufen die Ermittlungen gegen die drei Männer. Die Polizei denkt, dass sie für eine ganze Einbruchserie in Nordhausen verantwortlich sein könnten. 1.000 Euro vom Unstrut-Hainich-Kreis an die Kirchengemeinde Ammern. Die hat jetzt Landrat Thomas Arke vorbeigebracht. Denn das Geld wird vor Ort dringend gebraucht. Die Kirchhofmauer rund um die St. Vitus-Kirche bröckelt vor sich hin und ist inzwischen auch eine Gefahr für die Kinder der Grundschule. Das Geld stammt aus dem Verfügungsfonds von Landrat Arke. Kronkorken, Blechdeckel oder Bügel von Sektflaschen. Das alles kann ab sofort im Rathaus von Schlotheim entsorgt werden. Da steht jetzt eine Sammeltonne des Vereins Kronkorken fürs Kinderhospiz. Der abgegebene Metallschrott wird dann eingeschmolzen, recycelt und der Erlös geht an die Kinderhospize der Region.
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2: Ist ein schönes heute. Also viel blauer Himmel, paar Wolken, die überhaupt nicht stören. Trocken ist es bei Werten bis 23 Grad heute Nachmittag. Ja, morgen dann schon ein paar mehr Wolken, dann kann es auch mal regnen, aber es bleibt erstmal warm.
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Circle of Life. Und alles wieder Thüringen. Tja, bei uns laufen die besten 80er und die besten 90er rauf und runter. Aber es gibt auch den ein oder anderen Song, ja, den hört man lieber im stillen Kämmerlein. Ne? Heute dürfen wir besonders laut drehen, denn heute ist Tag der seltsamen Musik. Und ich bin mir sicher, dass jede und jeder von uns den ein oder anderen Song hat, den man eigentlich nicht laut drehen möchte, weil sie Angst haben, dass sie schief angeguckt werden. Ne? Bei mir ist es die Nummer hier. Tja. Karamba, Happa Happa, Suzu.

0: Das war mal in den 80ern der Abspann von Bananas. Ich kann ja nicht sagen, warum, aber ich finde das Ding irgendwie klasse, ja. Wie sieht's bei Ihnen aus? Welchen total verrückten Song mögen Sie besonders gerne? WhatsApp oder Telefon, geben Sie mal Bescheid. Sie erreichen uns kostenlos in der 0800 4x4 110.
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0: Rednecks, Spirit of the Hawk. 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Staus und Blitzer bei uns immer zuerst. Die A9 Richtung Berlin zwischen Rudolfstein und der Brücke der Deutschen Einheit. Ein liegen gebliebenes Fahrzeug in der Baustelle. B281 Saalfeld-Triptis zwischen dem Abzweig nach Oberwellenborn und dem Abzweig nach Birkicht. In beiden Richtungen. Die Bahnschranke schließt hier nicht mehr. Die A38 Richtung Leipzig zwischen Eisleben und Querfurt. Reifenteile auf der Fahrbahn. Nochmal die A38 Gegenrichtung Richtung Göttingen zwischen der Auffahrt Breitenworbis und der Raststätte Eichsfeld Nord. Vorsicht, ein Spanngurt auf der Fahrbahn. Dann nochmal auf die A4 Richtung Dresden zwischen Stadtroda und dem Hermsdorfer Kreuz. Behinderung nach einem LKW-Unfall, da ist nur eine Spur frei. Und B247 zwischen Worbis und der A38 Abfahrt Leinefelde-Worbis. Beide Richtungen Sperrung hier. Nach Unfall. Geblitzt wird auf der B7 Ortsausgang Jena Richtung Eisenberg. Dann auf der A71 Richtung Sangerhausen zwischen Stadt Ilm und Arnstadt Süd. Kurz vorm Tunnel Behringen. Und in Erfurt auf der Bindersleben Landstraße stadteinwärts.
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2: Ich bin Lara Fitovec. Schönen guten Abend. Aus einer Umfrage für eine Facharbeit ist in Dingelstädt heute ganz praktisch ein Sportprojekt geworden. 5 Schülerinnen und Schüler haben einen Hockey-Probetag organisiert. Und in Nordhausen gibt's nach fast 5 Jahren Bauzeit wieder Platz für Fußballstimmung. Um zu erreichen, dass die jungen Leute in Dingelstädt im Eichsfeld glücklicher sind, haben 5 Schülerinnen und Schüler vom St. Josef-Gymnasium in Sachen Freizeitmöglichkeiten richtig was auf die Beine gestellt. Lukas Fuchs aus der Landeswelle-Redaktion, Sie haben heute zu einem öffentlichen Hockey-Probetraining eingeladen.
3: Und dabei ein bisschen ausprobiert, ob sich diese Sportart auch in Dingelstädt etablieren könnte. Entstanden ist die Idee aus einer Umfrage unter Jugendlichen. Jolina, Jonathan, Jan, Levin und Julien haben sich im Rahmen ihrer Facharbeit in der Schule mit der Frage beschäftigt,

0: wie zufrieden Jugendliche in Dingelstädt mit den Freizeit- und Sportangeboten sind.
1: Ja, und dabei kam wohl raus, viele wünschen sich mehr Sport.
0: Ja, so ist es. Aber auch mehr Action und eben neue Freizeitmöglichkeiten. Und daraus ist dann ganz konkret die Idee entstanden, Hockey nach Dingelstädt zu holen. Das Probetraining heute war dann sozusagen der praktische Teil der Arbeit. Die Schülerinnen und Schüler wollten damit zeigen, wie aus einer Umfrage auch wirklich ein konkretes Projekt für die Stadt entstehen kann.
1: Ja, das Ganze ist aber in diesen Minuten erst vorbei und deswegen können wir Ihnen aktuell noch nicht sagen, was da rauskam. Was wir aber wissen ist, dass es dabei ganz viel Unterstützung gab.
0: Ja, das Probetraining haben Übungsleiter der Hockeyabteilung des Heiligenstädter Sportvereins übernommen. Hilfe kam außerdem vom Club D Dingelstädt, vom Familien- und Gesundheitszentrum und von der Stadtverwaltung. Ja, und finanziert wurde alles vom Förderprogramm Demokratie leben. Die Schülerinnen und Schüler wollen also zeigen, dass Jugendliche ihre Stadt mit eigenen Ideen aktiv mitgestalten können.
1: Und vielleicht ist damit heute auch der erste Schritt für ein dauerhaftes Hockeyangebot in Dingelstädt gemacht worden. Danke dir, Lukas. Und wir bleiben sportlich. Am Wochenende mit Freunden zum Fußball gehen, auf der Tribüne sitzen, kurz über die Woche quatschen und dann gemeinsam den Lieblingsverein anfeuern. Genau das ist in Nordhausen jetzt wieder möglich. Landeswelle-Reporter Patrick Rebin, der Albert-Kunz-Sportplatz ist am Freitag nach fast 5 Jahren Bauzeit offiziell übergeben worden.
2: Genauso ist es. Mehr als 15 Millionen Euro sind da in den Umbau geflossen, in die Tribüne mit Funktionsgebäude, das Spielfeld, den Kunstrasenplatz, die Umkleiden und natürlich auch die Außenanlagen. Es ist noch nicht alles ganz fertig, aber die Anlage tut jetzt schon, was sie dann tun soll.
1: Na, der Grundstein für den Neubau wurde ja schon im November 2021 gelegt. Damals war noch von einer Übergabe im Januar 2023 die Rede. Warum hat es denn jetzt doch fast 5 Jahre gedauert?
2: Also laut Landrat Matthias Jendrige lag das vor allem an den fehlenden Fördermitteln. Der Landkreis wollte möglichst wenig Eigenmittel aufbringen, deswegen gab es dann immer wieder kleinere Pausen beim Bau. Am Ende sind dann aber insgesamt 14 Millionen Euro an Fördermitteln in diesen Umbau geflossen.
1: Ja, und jetzt erzähl nochmal, worauf dürfen sich denn Sportler, Sportlerinnen und natürlich auch die Gäste dort jetzt freuen?
2: Also, der Sportpark bietet jetzt gute Bedingungen für Wettkämpfe und fürs Training. Genutzt werden soll das Gelände von Schulen und Vereinen. Für Wacker bleibt der Albert-Kunz-Sportpark natürlich aber die Heimstätte. Wer lieber von der Tribüne aus zuschaut, der bekommt jetzt rund 1160 überdachte Sitzplätze. Dahinter gibt es dann außerdem noch einen großen Raum, der zum Beispiel für Veranstaltungen genutzt werden kann.
1: Also endlich wieder Heimspiele für den FSV Wacker 90 vor einer frischen neuen Kulisse im Albert-Kunz-Sportpark in Nordhausen. Danke dir, Patrick. Und wir geben jetzt weiter zu Jasmin Kleinichen, die mehr Meldungen aus Nordthüringen für Sie hat.
3: Guten Abend. In Nordhausen hat die Polizei 3 mutmaßliche Kellerdiebe festgenommen. Einen jungen Mann ertappten Beamte in der Geschwister-Scholl-Straße beim Ausräumen eines Kellers. Seine beiden Komplizen flohen zunächst, wurden aber später ebenfalls gefasst. Jetzt wird geprüft, ob die Männer auch noch hinter weiteren Einbrüchen stecken. In Ammern gibt's jetzt 1000 Euro für die Sanierung der bröckelnden Kirchhofmauer an der St. Vituskirche. Landrat Thomas Arke hat das Geld aus einem Verfügungsfonds beigesteuert. Und in Schlotheim sammelt das Rathaus jetzt Kronkorken und Blechdeckel, und zwar für den guten Zweck. Da steht jetzt eine Sammeltonne vom Verein Kronkorken fürs Kinderhospiz. Der Metallschrott wird recycelt, der Erlös gespendet. Außerdem werden in der Landgemeinde Nordtal-Heilinger Höhen noch weitere Menschen gesucht, die auch in den anderen Ortsteilen solche Sammelstellen einrichten wollen.
1: Danke dir, Jasmin. Wer morgen in Mühlhausen mal den Pinsel oder Stift in die Hand nehmen will, kann das ganz unkompliziert ausprobieren. Die Volkshochschule Unstrut-Heinig-Kreis lädt von 14.30 Uhr bis 16.30 Uhr zum Probiermaltag in die Stadtwerkstatt im Steinweg ein. Diesmal geht's um Malerei und Zeichnen. Die Teilnahme ist kostenlos und eine Anmeldung brauchen Sie auch nicht. Und wenn Sie Zeit haben, dann probieren Sie das wirklich mal aus. Ich bin eigentlich auch nicht so besonders kreativ, aber Freundinnen haben mich neulich zu sowas überredet und man merkt echt, wie gut es einem tut und wie sehr man dabei auch runterfahren kann. Und zum Wetter, da bekommen wir in Mühlhausen aktuell noch 20 Grad und in Atern sind es noch 21 Grad. Morgen gibt es dann einen Mix aus Sonne und Wolken bei 25 Grad maximal.
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5: 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Und ich war jetzt im Urlaub auch mal wieder mit dem Fahrrad unterwegs. Gott sei Dank diesmal ohne Platten. Ja, aber was ist denn, wenn beim Fahrrad plötzlich die Luft aus dem Reifen raus ist oder irgendwas abgebrochen ist oder so? Dann steht man ja meistens irgendwo in der Pampa rum und hat wahrscheinlich auch kein Flickzeug dabei. Ja, und genau dann kommt Gabriel aus Erfurt ins Spiel. Der hatte nämlich eine Mega-Idee. Eine mobile Werkstatt für Fahrräder. Gleich stellen wir Ihnen diese mobile Werkstatt und natürlich auch den Gabriel selbst mal vor.

0: Landeswelle Thüringen hier am Montag. Und wir hoffen natürlich, dass es nicht passiert, aber wenn das Auto streikt, klar, dann kommt der Pannendienst. Und so einen Pannendienst gibt es bei uns in Thüringen jetzt auch für Fahrräder. Gabriel aus Erfurt ist mit seinem Lastenfahrrad als mobile Werkstatt unterwegs. Mit Cycle Care Erfurt hat er wirklich alles dabei, was man braucht. Neue Schläuche, Werkzeug und auch für E-Bikes hat er immer was dabei. Manchmal hilft er sogar Rollstuhlfahrern.
1: Den Platten natürlich an einem Samstagnachmittag. Die ganzen Sanitätshäuser waren schon zu. Und er hat sich gedacht, ja, irgendwie muss ich das jetzt repariert bekommen, weil ich muss am Montag auf Kur. Und auf Kur müsste ich dann sonst so einen Standardrollstuhl nehmen. Da kriegt er mal irgendwie Rückenschmerzen und er lässt sich nicht gut fahren. Da hat er halt mich gefunden im Internet, weil er sich gedacht hat, gut, ein Fahrradladen müsste das doch auch repariert bekommen. Und da meinte er, ach, das ist ja cool, eine mobile Fahrradwerkstatt, der kann ja sogar zu mir kommen. Und da hat er mich angerufen, meinte, ob ich spontan noch Zeit hätte. Das war an einem Samstag, wie gesagt, nachmittags. Dann habe ich gemeint, ja, eigentlich mache ich nichts mehr. Und dann meinte er, ja, ich sitze aber im Rollstuhl, kannst du wahrscheinlich vorbeikommen. Ich muss Montag auch vorbei. Ja, komm, pass auf, ich packe schnell mein Zeug zusammen und fahre schnell zu dir. Und dann war ich dann innerhalb von 10 Minuten bei ihm, habe den Schlauch getauscht. Dann war er total happy, hat mir auch ein bisschen Trinkgeld gegeben und er konnte seinen Rollstuhl mit auf Kur nehmen.
0: Ja, Gabriel kommt also wirklich zu Ihnen, denn mit einem kaputten Rad können Sie ja nicht einfach zu ihm in die Werkstatt kommen. Ne? Ein echter mobiler Held. Und wie das Ganze aussieht, wenn Gabriel im Einsatz ist, Kollege Alex König aus unserem Morgenteam hat ihn mal begleitet. Das Ganze gibt's zu sehen auf Facebook und Instagram.
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1: Unterstützt von KI. Auf der A38 Richtung Göttingen. Achtung, zwischen der Auffahrt Breitenworbis und der Raststätte Eichsfeld Nord liegt ein Spanngurt auf der Straße. Und auf der B281 Saalfeld-Triptis zwischen dem Abzweig nach Oberwellenborn und dem Abzweig nach Bürkicht schließt in beiden Richtungen die Bahnschranke nicht mehr.
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2: Ich bin Imme Kasten. Schönen guten Abend. Europa unterstützt die Ukraine weiter im Kampf gegen Russland. Die EU hat jetzt gut 6 Milliarden Euro an Darlehen freigegeben. Das Geld ist unter anderem für Munition, Luftabwehr und Radarsysteme gedacht. Angesichts der vielen russischen Raketenangriffe müsse die Verteidigung der Ukraine dringend gestärkt werden, heißt es von der EU-Kommission. Am ukrainischen Unabhängigkeitstag heute zeigen wir unsere unerschütterliche Unterstützung, so die Kommissionspräsidentin Ursula von der Leyen. Es wird weiter über die geplante Abschaffung der Telefonkrankschreibung diskutiert. Die Chefin des AOK-Bundesverbands Reimann stellt sich jetzt gegen die Pläne der Koalition. Fabian Hoffmann dazu.
3: Reimann sagt den Funke-Zeitungen, gerade bei Infektionswellen schützt die Telefonkrankschreibung Patienten und medizinisches Personal. Dass diese Möglichkeit missbraucht wird, kann sie nicht feststellen. Die Koalition will die telefonische Krankschreibung abschaffen. Gerade von Arbeitgeberverbänden und aus der Union wurde sie wegen der vielen Krankheiten Tage in Frage gestellt. Reimann findet auch die Krankschreibung ab Tag 1 unsinnig, weil das Kapazitäten bindet, die dann für die Versorgung fehlen.
2: Wie dramatisch ist die Lage bei VW wirklich? Darüber soll bald Klarheit herrschen. In dieser Woche gibt's eine ganze Reihe von Betriebsversammlungen mit Auftritten der Konzernführung. Schon heute spricht Niedersachsens Ministerpräsident Lies mit dem Betriebsrat im Werk Hannover. Das Land hat ja selbst Anteile an VW. Konzernchef Blume nennt die Lage mehr als kritisch und den Konzern überdimensioniert. Weltweit könnten bis zu 100.000 Stellen wegfallen. Außerdem stehen mehrere deutsche Werke auf der Kippe. Die Verbraucherzentrale warnt vor Designtricks, wenn es ums Trinkgeld geben geht. Dabei leuchten die Trinkgeldbeträge groß und bunt, während sich die Nein-Danke-Option irgendwo in der Ecke versteckt. Mehr als die Hälfte der Menschen in Deutschland fühlt sich da gedrängt, zeigt eine Umfrage für die Verbraucherzentrale.
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4: Wolken gibt's kaum über Thüringen. Es ist überall trocken und mit den Temperaturen geht's im Laufe der Nacht runter auf 11 bis 7 Grad. Morgen gibt's dann mehr Wolken, dann sind auch ein paar Schauer mit dabei. Das Ganze bei Höchstwerten bis 25 Grad.
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4: 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Und die meisten können jetzt ein bisschen runterfahren. Erster Arbeitstag der Woche ist geschafft und es geht ganz entspannt rein in den Montagabend. Und zwar wirklich entspannt. Dafür sorgt Bryan Adams jetzt mit seinem 83er-Hit Straight from the Heart. Und außerdem gucken wir in ein paar Minuten mal in die Thüringer Polizeireviere im Blaulichtreport. Natürlich nur hier bei Landeswelle Thüringen.

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1: Mit Jasmin Kleinichen. Für die Polizei in Nordthüringen ist ein erfolgreiches Wochenende zu Ende gegangen. In Nordhausen haben die Beamten 3 Einbrecher festnehmen können. Gestern früh haben sie einen der Männer auf frischer Tat ertappt, und zwar in der Geschwister-Scholl-Straße. Die 2 Komplizen sind derweil geflüchtet, konnten aber kurze Zeit später auch geschnappt werden. Die 3 werden verdächtigt, für noch weitere Einbrüche in Nordhausen verantwortlich zu sein. Die Ermittlungen laufen. Außerdem ist die Nordthüringer Polizei Wohnmobildieben auf die Schliche gekommen. Die Ermittlungen sind gestartet, als am Mittwoch gleich 2 Wohnmobildiebstähle eingingen. Einmal in Schönstedt und einmal in Mühlhausen. Da in einem der Wohnmobile ein Tracker eingebaut war, ging sofort die Fahndung los. Die Autobahnpolizei konnte dann kurz darauf eins der Wohnmobile auf der A4 bei Stadtroda sicherstellen. Zwar waren andere Kennzeichen angebracht, aber die Originalen lagen im Fahrzeug. Der andere Wohnmobildieb hat es noch bis nach Sachsen geschafft. Dann war auch da Schluss. Die beiden Beschuldigten wurden festgenommen und jetzt in Ermittlungen gestartet. Denn die Polizei könnte sich vorstellen, dass die beiden Taten zusammenhängen.

0: evangelische Kirche in Mitteldeutschland.
1: Ich heiße Luise Kerkhoff, guten Abend. Die Kirchengemeinde Apolda hat gestern Jubiläum gefeiert. 100 Jahre Martinskapelle in der Martinskirche Apolda. Mit Gottesdienst, Familienkirche und leckerem Essen. Und die Besucherinnen und Besucher konnten sich zum Stand der Bauarbeiten informieren. Denn in der Martinskirche entsteht ein architektonisches Highlight, sagt Volker Herdegen vom Gemeindekirchenrat.
2: Die Martinskapelle ist im Prinzip ein Teil der Martinskirche. Aber die Martinskirche selber ist vor 100 Jahren geteilt worden, dass man also das Langschiff abgetrennt hat und hat nur noch einen kleinen Kapellenraum, der sakral halt genutzt wird, eingeweiht. Weil nämlich in Apolda noch eine große Kirche ist, eine Lutherkirche, aber die Martinskirche als solches ist so unsere kleine Heimatkirche.
1: Jahrzehntelang hatte die evangelische Landeskirche im Langschiff ihr Kunstgutdepot. Als sie das nicht mehr benötigte, hat sich die Kirchengemeinde Apolda 2016 beworben beim Projekt Stadt, Land, Kirche von Landeskirche und IBA Thüringen. Mit Erfolg. Jetzt wird die Martinskirche zum soziokulturellen Zentrum umgebaut. Mit einem Haus im Haus.
2: Für Apolda und überhaupt ist das eine Baustelle, das hat Apolda noch nicht gesehen. Wir haben mittlerweile Stützfundamente an der Außenwand der Kirche angebracht, damit dann auch innen drinne weiter Gerüste rein können, damit eine Deckenkonstruktion reinkommt.
1: Die Empore soll raus und stattdessen eine große Holzkonstruktion rein. Das sogenannte Implantat.
2: Innen rein kommt dann sozusagen ein Haus, was auf zwei Füßen steht. Da werden Räume geschaffen, um dann dort Konzerte durchzuführen, Gemeindeleben, dass sich Vereine treffen können, weil wir ja diese Kirche, dieses Langschiff dann als soziokulturelles Zentrum der Stadtgesellschaft anbieten.
1: Das barrierefreie Haus im Haus bekommt statt Außenwänden ein Holzgitter aus Rauten. Durch die kann das Licht von den Kirchenfenstern auch in das Implantat fallen. Ein architektonisches Highlight.
2: Was natürlich damit also auch ein Hingucker wird. Und ich glaube schon, dass die Leute dann nach Apolda kommen und sich dieses gewaltige Bauwerk angucken. Von außen sieht sie ganz normal aus wie die Martinskirche, wie man sie schon immer gesehen hat. Aber innen drin ist dann dieses neue Implantat.
1: Volker Herdegen ist zuversichtlich, dass bis 2028 alles fertig ist. In der Martinskirche Apolda. Luise Kerkhoff, evangelische Redaktion.
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1: Unterstützt von KI. Auf der A4 Erfurt Richtung Chemnitz, Achtung, zwischen Stadtroda und dem Hermsdorfer Kreuz ist die Autobahn nach einem Unfall auf eine Spur verengt. Auf der B281 Saalfeld-Triptis schließt zwischen dem Abzweig nach Oberwellenborn und dem Abzweig nach Bürkicht in beiden Richtungen die Bahnschranke nicht mehr. Und auf der A4 Kirchheimer Dreieck Richtung Erfurt steht zwischen Gotha und Wandersleben ein kaputtes Auto.
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2: Ich bin Imme Kasten. Schönen guten Abend. Europa unterstützt die Ukraine weiter im Kampf gegen Russland. Die EU hat jetzt gut 6 Milliarden Euro an Darlehen freigegeben. Das Geld ist unter anderem für Munition, Luftabwehr und Radarsysteme gedacht. Angesichts der vielen russischen Raketenangriffe müsse die Verteidigung der Ukraine dringend gestärkt werden, heißt es von der EU-Kommission. Am ukrainischen Unabhängigkeitstag heute zeigen wir unsere unerschütterliche Unterstützung, so die Kommissionspräsidentin Ursula von der Leyen. Immer mehr Top-Jobs werden von Ostdeutschen besetzt. Gemessen am Bevölkerungsanteil sind sie aber immer noch unterrepräsentiert. In einer neuen Studie heißt es, Ostdeutsche schlagen seltener Karrierewege ein, die typischerweise in die Chefetagen führen. Und sie haben oft auch weniger Connections in die Machtzirkel, heißt es. AOK-Chefin Reimann stellt sich gegen die Koalitionspläne zur Abschaffung der Telefonkrankschreibung. Sie sagte den Funke-Zeitungen, das schützt gerade bei Infektionswellen Patienten und Personal. Von Missbrauch könne keine Rede sein. Reimann findet auch die Krankschreibung ab Tag 1 unsinnig. Die Menschen in Deutschland gehen immer öfter ins Kino. In der ersten Jahreshälfte wurden knapp 48 Millionen Tickets verkauft. Das ist das beste Ergebnis seit vor der Corona-Pandemie, so die Filmförderungsanstalt. In der Branche ist man durchaus optimistisch, was die kommenden Monate angeht. 100 Millionen Tickets zum Jahresende sind da im Bereich des Möglichen, heißt es. Die Zahl der Kinos ist stabil und auch in kleineren Städten gab es ein Ticket plus. Die Verbraucherzentrale warnt vor Designtricks, wenn es ums Trinkgeld geben geht. Dabei leuchten die Trinkgeldbeträge groß und bunt, während sich die Nein-Danke-Option irgendwo in der Ecke versteckt. Mehr als die Hälfte der Menschen in Deutschland fühlt sich da gedrängt, zeigt eine Umfrage für die Verbraucherzentrale.
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3: Wolken gibt's kaum über Thüringen, es ist überall trocken und mit den Temperaturen geht's im Laufe der Nacht runter auf 11 bis 7 Grad. Morgen gibt's dann mehr Wolken, dann sind auch ein paar Schauer mit dabei, das Ganze bei Höchstwerten bis 25 Grad.
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3: Mit Dietmar Hild. Tja, für die allermeisten ist der Sommerurlaub rum und das war's dann für dieses Jahr mit dem Strand. Also jedenfalls normalerweise. Nicht so in Gera. Da kann man nämlich ab sofort noch ein bisschen Strandgefühl genießen und zum Beispiel Beachvolleyball spielen. Und das mitten in der Stadt. Klingt verrückt, ist aber so. Wieso, weshalb, warum? Das hören Sie gleich bei uns. Und ich sag mal so, mit Magie hat das nichts zu tun. Im Gegensatz zu dem Song hier. Kult von Queen. A Kind of Magic bei Landeswelle.

0: Es ist ein verrücktes Bild in Gera. Auf dem Marktplatz liegen rund 300 Tonnen Sand. Die hat aber nicht irgendjemand dahingeräumt oder aussortiert und es ist auch keine Wanderdüne. Der Sand ist für den Gera Beach, der am Mittwoch startet. 300 Tonnen Sand, daraus werden zwei große Beachvolleyballfelder. Dazu bauen die Veranstalter noch Zelte und Tribünen auf und ab Mittwoch geht's los. Sie können dann quasi mitten in der Innenstadt Beachvolleyball spielen. Die Kinder können in Geras größtem Sandkasten Sandburgen bauen. Und auch die Kinofreunde kommen nicht zu kurz. Es gibt nämlich auch dieses Jahr wieder ein Sommerkino. Auf der Leinwand laufen dann unter anderem Komödien. Am Sonntag ist sogar Kindersommerkino mit dem Film Paddington. Also ein bisschen Strandgefühl mitten in Gera. Wir können es empfehlen. Damit können wir uns auch super den Sommer wieder zurückholen. Landeswelle Thüringen wünscht ganz viel Spaß.
1: 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Die Beifußblüte geht langsam zur Neige, während Ambrosia stabil bleibt. Allergiker im Raum Erfurt und Jena spüren heute eine leichte Milderung. 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
1: Unterstützt von KI. Auf der A4 Erfurt Richtung Chemnitz, Achtung, zwischen Stadtroda und dem Hermsdorfer Kreuz ist die Autobahn nach einem Unfall auf eine Spur verengt. Auf der B281 Saalfeld-Triptis gibt es in beiden Richtungen zwischen dem Abzweig nach Oberwellenborn und dem Abzweig nach Bürkicht Probleme an einem Bahnübergang. Da schließt die Bahnschranke nicht mehr. Und auf der A4 Kirchheimer Dreieck Richtung Erfurt steht zwischen Gotha und Wandersleben ein kaputtes Auto.
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2: Wolken gibt's kaum über Thüringen. Es ist überall trocken und mit den Temperaturen geht's im Laufe der Nacht runter auf 11 bis 7 Grad. Morgen gibt's dann mehr Wolken, dann sind auch ein paar Schauer mit dabei. Das Ganze bei Höchstwerten bis 25 Grad.
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Montagabend mit Landeswelle Thüringen und so machen wir gleich weiter nach um 8. Die Rhythmics gibt's. There must be an angel. Und weil das die 80er um 8 sind gleich, gibt's natürlich zwei davon. Auch Sir Elton John ist mit dabei. I guess that's why they call it the blues. Unseren 80er-Doppelpack gibt's gleich um kurz nach 8.

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1: Unterstützt von KI. Auf der A4 Erfurt Richtung Chemnitz, Achtung, zwischen Stadtroda und dem Hermsdorfer Kreuz ist die Autobahn nach einem Unfall auf eine Spur verengt. Und auf der B281 Saalfeld-Triptis zwischen dem Abzweig nach Oberwellenborn und dem Abzweig nach Birkicht schließt in beiden Richtungen die Bahnschranke nicht mehr.
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2: Ich bin Imme Kasten. Schönen guten Abend. Europa unterstützt die Ukraine weiter im Kampf gegen Russland. Die EU hat jetzt gut 6 Milliarden Euro an Darlehen freigegeben. Das Geld ist unter anderem für Munition, Luftabwehr und Radarsysteme gedacht. Angesichts der vielen russischen Raketenangriffe müsse die Verteidigung der Ukraine dringend gestärkt werden, heißt es von der EU-Kommission. Am ukrainischen Unabhängigkeitstag heute zeigen wir unsere unerschütterliche Unterstützung, so die Kommissionspräsidentin Ursula von der Leyen. Immer mehr Top-Positionen in deutschen Unternehmen, Behörden und Organisationen werden von Ostdeutschen besetzt. Aber gemessen am Bevölkerungsanteil sind sie immer noch unterrepräsentiert. Lisa Schwarzkopf mit den Infos dazu.
3: Forscher aus Leipzig, Jena, Zittau und Görlitz haben die Zahlen und Gründe dafür untersucht. Sie sagen, auch jüngere Menschen in Ostdeutschland schlagen seltener die Karrierewege ein, die typischerweise in die Chefetagen führen. Und sie haben auch weniger Connections in die wichtigen Kreise. Dass sich diese Lücke mit den Jahrzehnten nach der Wiedervereinigung von selbst schließt, sehen die Forscher nicht. Die Politik müsse gezielt gegensteuern und zum Beispiel mehr Behörden im Osten ansiedeln.
2: AOK-Chefin Reimann stellt sich gegen die Koalitionspläne zur Abschaffung der Telefonkrankschreibung. Sie sagte den Funke-Zeitungen, das schützt gerade bei Infektionswellen Patienten und Personal. Von Missbrauch könne keine Rede sein. Reimann findet auch die Krankschreibung ab Tag 1 unsinnig. Im US-Bundesstaat Alaska wird die Senatswahl im November immer bizarrer. Amtsinhaber Dan Sullivan muss sich einem Herausforderer stellen, der auch Dan Sullivan heißt. Und jetzt gibt's noch ein weiteres Teil im Namenspuzzle, ein dritter Dan Sullivan. Ex-Bürgermeister der Hauptstadt Anchorage unterstützt einen der beiden.
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4: Wolken gibt's kaum über Thüringen. Es ist überall trocken und mit den Temperaturen geht's im Laufe der Nacht runter auf 11 bis 7 Grad. Morgen gibt's dann mehr Wolken, dann sind auch ein paar Schauer mit dabei. Das Ganze bei Höchstwerten bis 25 Grad.
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4: Mit Dietmar Hild und den 80ern um 8. Wie immer um diese Zeit gibt's zwei 80er im Doppelpack. Naja, und normalerweise sind Musiktitel ja kurz und knackig, ne, sodass man sich's auch schön merken kann. Nicht so bei Sir Elton John. Der hat sich gesagt, kurz kann jeder, ich nenne meinen Song I Guess That's Why They Call It The Blues. Ja, und den gibt's gleich. Von 1983 übrigens. Nach There Must Be an Angel, Annie Lennox und Dave Stewart, die Eurythmics jetzt bei Landeswelle.

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1: Unterstützt von KI. Auf der A4 Erfurt Richtung Chemnitz. Vorsicht, zwischen Erfurt Ost und Erfurt Fieselbach liegen Holzteile auf der Autobahn. Und im weiteren Verlauf ist zwischen Stadtroda und dem Hermsdorfer Kreuz die Autobahn nach einem Unfall auf eine Spur verengt.
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2: Wolken gibt's kaum über Thüringen. Es ist überall trocken und mit den Temperaturen geht's im Laufe der Nacht runter auf 11 bis 7 Grad. Morgen gibt's dann mehr Wolken, dann sind auch ein paar Schauer mit dabei. Das Ganze bei Höchstwerten bis 25 Grad.

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1: Unterstützt von KI. Auf der A4 Erfurt Richtung Chemnitz. Vorsicht, zwischen Erfurt Ost und Erfurt Fieselbach liegen Holzteile auf der Autobahn. Und im weiteren Verlauf ist zwischen Stadtroda und dem Hermsdorfer Kreuz die Autobahn nach einem Unfall auf eine Spur verengt.
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2: Ich bin Imme Kasten. Schönen guten Abend. Niedersachsens Ministerpräsident Olaf Lies macht sich für den Erhalt der deutschen Volkswagen-Standorte stark. Bei einem Besuch des Werks in Hannover forderten er und Betriebsratschefin Daniela Cavallo außerdem mehr Klarheit für die Beschäftigten. Bei dem Autobauer stehen in dieser Woche außerordentliche Betriebsversammlungen an. Dort will sich der VW-Vorstand zum Sparplan äußern. Bei VW könnten weltweit bis zu 100.000 Stellen gestrichen werden. Außerdem stehen 4 deutsche Werke auf der Kippe. Die Ukraine soll mehr militärische Hilfe bekommen. Darauf hat sich die sogenannte Koalition der Willigen, ein Bündnis von Unterstützerländern, verständigt. Mehr dazu von Gisa Weber.
3: Besonders dringend sei mehr Flugabwehr, heißt es in einer gemeinsamen Erklärung. Auch die Sanktionen gegen Russlands Rüstungsindustrie sollen verschärft werden. Und die Ukraine soll vor dem Winter schnell Hilfe für ihren Energiesektor bekommen. Die EU-Kommission hat zuvor außerdem 6 Milliarden Euro an Darlehen für die Ukraine freigegeben. Das Geld ist unter anderem für Munition, Luftabwehr und Radarsysteme.
2: AOK-Chefin Reimann stellt sich gegen die Koalitionspläne zur Abschaffung der Telefonkrankschreibung. Sie sagte den Funke-Zeitungen, das schützt gerade bei Infektionswellen Patienten und Personal. Von Missbrauch könne keine Rede sein. Reimann findet auch die Krankschreibung ab Tag 1 unsinnig. Die Niederlande machen auch beim nächsten Eurovision Song Contest nicht mit. Der Wettbewerb habe durch die Teilnahme Israels seinen neutralen Charakter verloren, so die Verantwortlichen in den Niederlanden. In diesem Jahr hatten auch Spanien, Irland, Slowenien und Island den ESC boykottiert. Im US-Bundesstaat Alaska wird die Senatswahl im November immer bizarrer. Amtsinhaber Dan Sullivan muss sich einem Herausforderer stellen, der auch Dan Sullivan heißt. Und jetzt gibt's noch ein weiteres Teil im Namenspuzzle, ein dritter Dan Sullivan. Ex-Bürgermeister der Hauptstadt Anchorage unterstützt einen der beiden.
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4: Wolken gibt's kaum über Thüringen. Es ist überall trocken und mit den Temperaturen geht's im Laufe der Nacht runter auf 11 bis 7 Grad. Morgen gibt's dann mehr Wolken, dann sind auch ein paar Schauer mit dabei. Das Ganze bei Höchstwerten bis 25 Grad.
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4: 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Und jetzt ist wieder Zeit für zwei 90er am Stück. Warum? Ja, weil wir das immer so machen hier um kurz nach 9. Desiree Annette Weeks haben wir da gleich mit dabei. Der Name war ihr zu lang, drum nennt sie sich einfach nur Desiree mit einem Apostroph in der Mitte. You gotta be. Gibt's gleich nach der Kultband der 80er eigentlich, die aber eben auch in den 90ern Riesenhits hatten. Depeche Mode. Und da kann man Musik hören und trotzdem die Stille genießen. Yes, enjoy the silence bei Landeswelle.

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1: Unterstützt von KI. Auf der A4 Erfurt Richtung Chemnitz. Vorsicht, zwischen Erfurt Ost und Erfurt Fieselbach liegen Holzteile auf der Autobahn. Und im weiteren Verlauf ist zwischen Stadtroda und dem Hermsdorfer Kreuz die Autobahn nach einem Unfall auf eine Spur verengt.
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2: Wolken gibt's kaum über Thüringen. Es ist überall trocken und mit den Temperaturen geht's im Laufe der Nacht runter auf 11 bis 7 Grad. Morgen gibt's dann mehr Wolken, dann sind auch ein paar Schauer mit dabei. Das Ganze bei Höchstwerten bis 25 Grad.
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1: Ich bin André Glatzel. Schönen guten Abend. Niedersachsens Ministerpräsident Olaf Lies macht sich für den Erhalt der deutschen Volkswagen-Standorte stark. Bei einem Besuch des Werks in Hannover forderten er und VW-Betriebsratschefin Daniela Cavallo außerdem mehr Klarheit für die Beschäftigten. Bei dem Autobauer stehen in dieser Woche außerordentliche Betriebsversammlungen an. Dort will sich der VW-Vorstand zum Sparplan äußern. Bei VW könnten weltweit bis zu 100.000 Stellen gestrichen werden. Außerdem stehen 4 deutsche Werke auf der Kippe. Es wird weiter über die geplante Abschaffung der Telefonkrankschreibung diskutiert. Die Chefin des AOK-Bundesverbandes Reimann stellt sich jetzt gegen die Pläne der Koalition. Fabian Hoffmann hat mehr.
2: Reimann sagt den Funke-Zeitungen, gerade bei Infektionswellen schützt die Telefonkrankschreibung Patienten und medizinisches Personal. Dass diese Möglichkeit missbraucht wird, kann sie nicht feststellen. Die Koalition will die telefonische Krankschreibung abschaffen. Gerade von Arbeitgeberverbänden und aus der Union wurde sie wegen der vielen Krankheitstage in Frage gestellt. Reimann findet auch die Krankschreibung ab Tag 1 unsinnig, weil das Kapazitäten bindet, die dann für die Versorgung fehlen.
1: Die Koalition der Willigen will die militärische Hilfe für die Ukraine verstärken. Darauf haben sich die Unterstützerländer bei einem Treffen verständigt. Besonders die Flugabwehr soll ausgebaut werden. Außerdem wollen die Staaten die Sanktionen gegen Russland verschärfen und der Ukraine vor dem Winter bei der Energieversorgung helfen. Autofahrer müssen für Sprit mittlerweile wieder extrem tief in die Tasche greifen. Der Liter Superbenzin kostete am Wochenende im Schnitt 2,25 Euro. Damit ist der Rekordwert von Ostern wieder erreicht. Finanzminister Klingbeil wirbt für eine Übergewinnsteuer für Ölkonzerne. Der VfL Wolfsburg ist im DFB-Pokal knapp am Aus in der ersten Runde vorbeigeschrammt. Der Bundesliga-Absteiger konnte am Ende gegen Alt-Glienicke gewinnen, 6:5 im Elfmeterschießen. Eine Runde weiter ist auch der HSV nach einem 3:0 gegen Ferl und der erste FC Köln gewann gegen die Würzburger Kickers mit 2:1.
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3: Wolken gibt's kaum über Thüringen. Es ist überall trocken und mit den Temperaturen geht's im Laufe der Nacht runter auf 11 bis 7 Grad. Morgen gibt's dann mehr Wolken, dann sind auch ein paar Schauer mit dabei. Das Ganze bei Höchstwerten bis 25 Grad.
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1: Wolken gibt's kaum über Thüringen. Es ist überall trocken und mit den Temperaturen geht's im Laufe der Nacht runter auf 11 bis 7 Grad. Morgen gibt's dann mehr Wolken, dann sind auch ein paar Schauer mit dabei. Das Ganze bei Höchstwerten bis 25 Grad.

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1: Ich bin André Glatzel. Schönen guten Abend. Wie dramatisch ist die Lage bei VW wirklich? Darüber soll bald Klarheit herrschen. In dieser Woche gibt es mehrere Betriebsversammlungen mit Auftritten der Konzernführung. Niedersachsens Ministerpräsident Lies hat sich bei einem Besuch im Werk in Hannover für den Erhalt der deutschen Standorte ausgesprochen. 36 Milliarden Euro, das ist laut Greenpeace das Preisschild für den Hitzesommer in Deutschland. Die Schäden durch extreme Temperaturen und Dürre teilen sich dabei ganz unterschiedlich auf, Silas Quiring.
2: Ja, fast ein Drittel entfällt allein auf die Arbeitswelt. Durch niedrigere Produktivität an heißen Tagen büßt die Wirtschaft dieses Jahr demnach knapp 11 Milliarden Euro ein. Dazu kommen dann noch Ernteausfälle, Waldbrände und Gesundheitskosten. Einige Faktoren sind natürlich nicht ganz genau messbar. Greenpeace hält die Berechnung deshalb sogar noch für konservativ. Die Umweltschützer fordern die Bundesregierung auf, stärker gegen die Klimakrise vorzugehen.
1: Ostdeutsche in Spitzenpositionen, das ist immer noch vergleichsweise selten. Forscher der Unis in Leipzig, Jena und der Hochschule Zittau-Görlitz haben dazu jetzt eine Studie gemacht. Lisa Schwarzkopf berichtet.
3: Zwar sitzen inzwischen etwas mehr Ostdeutsche an der Spitze von Behörden, Unternehmen und Organisationen als vor einigen Jahren, gemessen am Bevölkerungsanteil aber immer noch vergleichsweise wenig.

0: nicht. Das liegt den Forschern zufolge etwa an anderen Karrierewegen oder an fehlendem Vitamin B für eine steile Karriere. Ihre Forderung an die Politik: erfolgreiche Ostdeutsche in Topjobs versetzen und mehr Behörden im Osten ansiedeln.
1: Die Niederlande machen auch beim nächsten Eurovision Song Contest nicht mit. Der Wettbewerb habe durch die Teilnahme Israels seinen neutralen Charakter verloren, so die Verantwortlichen. In diesem Jahr hatten auch Spanien, Irland, Slowenien und Island den ESC boykottiert. Der VfL Wolfsburg ist im DFB-Pokal knapp am Aus in der ersten Runde vorbeigeschrammt. Der Bundesliga-Absteiger konnte am Ende gegen Alt-Glienicke gewinnen, 6:5 im Elfmeterschießen. Eine Runde weiter ist auch der HSV nach einem 3:0 gegen Ferl und der erste FC Köln gewann gegen die Würzburger Kickers mit 2:1.
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3: Wolken gibt's kaum über Thüringen, es ist überall trocken und mit den Temperaturen geht's im Laufe der Nacht runter auf 11 bis 7 Grad. Morgen gibt's dann mehr Wolken, dann sind auch ein paar Schauer mit dabei, das Ganze bei Höchstwerten bis 25 Grad.
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1: Wolken gibt's kaum über Thüringen. Es ist überall trocken und mit den Temperaturen geht's im Laufe der Nacht runter auf 11 bis 7 Grad. Morgen gibt's dann mehr Wolken, dann sind auch ein paar Schauer mit dabei. Das Ganze bei Höchstwerten bis 25 Grad.
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1: Ich bin André Glatzel. Schönen guten Abend. Niedersachsens Ministerpräsident Olaf Lies macht sich für den Erhalt der deutschen Volkswagen-Standorte stark. Bei einem Besuch des Werks in Hannover forderten er und VW-Betriebsratschefin Daniela Cavallo außerdem mehr Klarheit für die Beschäftigten. Bei dem Autobauer stehen in dieser Woche außerordentliche Betriebsversammlungen an. Dort will sich der VW-Vorstand zum Sparplan äußern. Bei VW könnten weltweit bis zu 100.000 Stellen gestrichen werden. Außerdem stehen 4 deutsche Werke auf der Kippe. Die Ukraine soll mehr militärische Hilfe bekommen. Darauf hat sich die sogenannte Koalition der Willigen, ein Bündnis von Unterstützerländern, verständigt. Mehr von Gisa Weber.
2: Besonders dringend sei mehr Flugabwehr, heißt es in einer gemeinsamen Erklärung. Auch die Sanktionen gegen Russlands Rüstungsindustrie sollen verschärft werden. Und die Ukraine soll vor dem Winter schnell Hilfe für ihren Energiesektor bekommen. Die EU-Kommission hat zuvor außerdem 6 Milliarden Euro an Darlehen für die Ukraine freigegeben. Das Geld ist unter anderem für Munition, Luftabwehr und Radarsysteme.
1: Immer mehr Top-Positionen in deutschen Unternehmen, Behörden und Organisationen werden von Ostdeutschen besetzt. Aber gemessen am Bevölkerungsanteil sind sie immer noch unterrepräsentiert. Lisa Schwarzkopf

0: mit den Infos.
1: Forscher aus Leipzig, Jena, Zittau und Görlitz haben die Zahlen und Gründe dafür untersucht. Sie sagen, auch jüngere Menschen in Ostdeutschland schlagen seltener die Karrierewege ein, die typischerweise in die Chefetagen führen. Und sie haben auch weniger Connections in die wichtigen Kreise. Dass sich diese Lücke mit den Jahrzehnten nach der Wiedervereinigung von selbst schließt, sehen die Forscher nicht. Die Politik müsse gezielt gegensteuern und zum Beispiel mehr Behörden im Osten ansiedeln.
0: Viele deutsche ChatGPT-Nutzer kriegen jetzt Werbung angezeigt. OpenAI verspricht, dass die Werbekunden keine Infos aus den Chats bekommen und die Werbung klar gekennzeichnet ist. Der Konzern hofft so, das Vertrauen der Nutzer nicht aufs Spiel zu setzen, wenn die offene und ungeschminkte Antworten erwarten. Der VfL Wolfsburg hat die zweite Runde des DFB-Pokals erreicht. Der Bundesliga-Absteiger konnte sich gegen Regionalligist Alt-Glienicke im Elfmeterschießen mit 6:5 durchsetzen. Weiter ist auch der HSV nach einem 3:0 gegen Verl. Außerdem gewann der 1. FC Köln gegen die Würzburger Kicker mit 2:1 und Schalke konnte sich mit 5:2 nach Verlängerung gegen den Halleschen FC durchsetzen.
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0: Wer ist da? Warum verfolgt ihr mich? Kommt raus da aus dem Schatten.
1: So furchtsam, Padre.
0: Ihr?
1: Ja. Darf ich mir nicht ein wenig die Beine vertreten?
0: Ich hätte nicht gedacht, dass außer mir noch jemand so verwegen ist, nachts hier draußen rumzuschleichen.
1: Den gleichen Gedanken hatte ich ehrlich gesagt auch.
0: Ein dringendes seelsorgerisches Amt zwang mich, meine Furcht zu überwinden.
1: Ich verstehe. Wie ungemein tapfer und menschenfreundlich von euch.
0: Ja, und ihr? Was führt euch noch nach draußen in der Finsternis?
1: Ach, so finster ist es doch gar nicht. Seht nur, wie freundlich der Mond scheint.
0: Als freundlich empfinde ich sein Leuchten nun nicht gerade.
1: Womöglich hat doch nicht jeder einen Sinn für die wohltuende Andersartigkeit der Schönheiten der Nacht.
0: Vermutlich.
1: Bei mir ist dieser Sinn recht ausgeprägt. Ich war schon immer ein Nachtschwärmer und sehe keinen Grund, meiner Vorliebe für die Nacht nun nicht mehr nachzugeben, bloß weil ein paar
0: Menschen grausam zu Tode kamen. Wolltet ihr das sagen?
1: Ich habe jedenfalls keine Angst. Warum sollte ich auch? Mir wird schon nichts geschehen. Seit meiner frühesten Kindheit fühlte ich mich des Nachts immer sicherer als am Tag.
0: Tja.
1: Oh, verzeiht mir, ich rede und vergaß darüber, dass euch ja die Erfüllung einer wichtigen Pflicht hinaustrieb. Lasst euch bitte nicht weiter aufhalten.
0: Ja, dann also gute Nacht. Es war nett, mit euch zu plaudern.
1: Fand ich auch. Gute Nacht, Padre. Und passt auf euch auf. Man kann nie wissen, was die Nacht so alles in ihrem Schatten für einen bereithält. Das macht es so spannend. Für mich zumindest.
0: Gott wird mich beschützen.
1: Das steht zu hoffen.
0: Wer ist da? Ist wohl besser, wenn ich mich beeile. Hier?

0: Ach, verdammt. Schon wieder steht die Schuppentür auf. Also, das ist doch... Tommy? Tommy! Verdammt nochmal, wo steckst du denn wieder?
1: Ich komme.
2: An gleicher Stelle im Sommer 1936. Einem der heißesten, die West-Texas je gesehen hatte.
1: Was gibt's denn, Dad?
0: Die Schuppentür steht schon wieder offen.
1: Oh.
0: Du weißt, wie ich das hasse. Wie oft muss ich dir eigentlich noch sagen, dass du...
1: Es tut mir leid. Ich versuche das nächste Mal wirklich daran zu denken. Bitte entschuldige.
0: In Ordnung.
1: Sonst noch was?
0: Nein.
1: Dann...
0: Tommy.
1: Ja?
0: Es tut mir leid.
1: Was denn?
0: Dass ich dich angeschrien habe. Es hat nichts mit dir zu tun. Ich bin bloß nahe daran zu verzweifeln.
1: Aber es ist doch nicht deine Schuld, dass...
0: Wessen Schuld soll es denn sonst sein? Immerhin war ich es, der nach dem Tod deiner Mutter diese Entscheidung getroffen hat. Vielleicht war es ein Fehler, hier in diese gottverlassene Einöde zu ziehen und es mit einer eigenen Farm zu versuchen.
1: In der Sonntagsschule haben sie immer zu uns gesagt, alle Anfang ist schwer.
0: Das dürfte in unserem Fall aber noch untertrieben sein.
1: Für das Wetter kannst du doch nichts. Im Grunde fing das Jahr doch ganz gut an.
0: Das schon. Der ungewöhnlich viele Regen ließ die Knospen sprießen. Aber der späte Blizzard vernichtete auf einen Schlag alles wieder. Und dann kam auch noch dieser Hagelsturm von gestern. Ich hatte bis dahin noch die Hoffnung gehegt, dass uns wenigstens die Kornernte etwas einbringen würde. Schwer genug war es ja, es überhaupt zum Wachsen zu bringen bei der anhaltenden Trockenheit.
1: Nicht den Mut sinken lassen, Dad. Irgendwie wird's schon weitergehen.
0: Irgendwie. So langsam frage ich mich, ob das wirklich so sein wird.
1: Aber du planst doch nicht etwa, dass wir wieder von hier weggehen.
0: Ach, ich weiß noch nicht. Das ist eine Entscheidung, die ich nicht übers Knie brechen möchte. Zum Glück habe ich das Land ja bloß gepachtet. Wir können theoretisch also jederzeit wieder unsere Koffer packen und von hier verschwinden.
1: Und wohin sollen wir gehen?
0: Tja, das ist die Frage.
1: Mir gefällt sie eigentlich ganz gut.
0: Mir ja auch. Ich habe es nur satt, dass wir uns hier von Sonnenaufgang bis Sonnenuntergang abrackern und Blut, Schweiß und Tränen letztlich dann doch völlig umsonst geflossen sind. Die Erntezeit steht bevor und uns ist kaum etwas geblieben, was sich überhaupt noch zu ernten lohnt. Wovon soll ich neues Saatgut kaufen?
3: Buenas tardes, Tommy.
0: Ah, da ist Juan.
4: Buenas tardes, Juan.
3: Mr. Steve.
0: Hallo, Juan. Na, alles klar bei dir?
3: Sí, alles klar, Señor Steve. Muchas gracias.
0: Wer hat's gut? Wenn man nur irgendwo als Tagelöhner angestellt ist und nicht das ganze Risiko selber tragen muss, kann man unbeschwert leben.
1: Ich mag ihn. Er ist ein netter Kerl.
0: Das wollte ich auch gar nicht in Abrede stellen.
1: Ist dir eigentlich aufgefallen, dass er einen ziemlichen Umweg zu seiner Hütte in Kauf nimmt?
0: Du meinst, weil er im weiten Bogen immer um diesen Hügel da herumschleicht?
1: Ja, morgens auf dem Weg zu seiner Arbeit und abends genauso. Er könnte einen Gutteil des Weges abkürzen. Aber das macht er nicht. Ist das nicht merkwürdig?
0: Ich habe bisher nicht sonderlich darauf geachtet. Aber jetzt, wo du das erwähnst, du hast recht.
1: Er schaut doch immer so ängstlich zur Seite, wenn er den Hügel passiert. Einmal hat er sich sogar bekreuzigt.
0: Wirklich? Bekreuzigt?
1: Ich bin mir ganz sicher. Und ein Gebet hat er auch gemurmelt. Ich saß in einem der Bäume. Er hat mich dort nicht gesehen und fühlte sich unbeobachtet.
0: Hey, Juan!
3: Ja?
0: Warte mal eine Minute! Komm mit, Tommy.
1: Was hast du vor?
0: Na, was denkst du wohl? Ihn fragen natürlich.
1: Aber...
0: Komm schon.
1: Ja, ja.
3: Ist etwas nicht in Ordnung, Señor Steve?
0: Das frage ich dich.
5: Ich verstehe nicht.
0: Möglich, dass mich das nichts angeht. Aber mein Junge und ich wundern uns, dass du immer in einem so weiten Bogen um diesen Hügel da herumläufst.
1: Ist das womöglich ein Indianergrab?
0: Also raus mit der Sprache. Was hat es damit auf sich?
3: Auf sich? Ich nicht verstehen.
0: Du hast mich sehr wohl verstanden, Freundchen. Auch wenn du es manchmal anders darstellst, weiß ich doch, dass du genauso gut Englisch sprichst und verstehst wie ich.
3: Ja, aber...
0: Auch wenn du mexikanischer Abstammung bist. Also?
3: Ich weiß nicht, was sie von mir wollen.
0: Eine einfache Antwort auf meine Frage würde mir schon genügen.
1: Spukt es dort etwa? Hast du deshalb solche Angst?
3: Ach, es ist...
0: Komm schon, mach's nicht so spannend, ja?

0: Bitte, Juan.
1: Es ist kein guter Platz, gar nicht gut, nicht bueno. Das Beste ist, nicht darüber zu sprechen und nicht einmal daran zu denken.
0: Also spukt es da?
1: Sag so etwas nicht, Tommy. Es ist gefährlich, so zu reden, gefährlich.
2: Ich dachte mir schon immer, dass du bestimmt so einer bist, den die Vorstellung, dass Geister dieser Gegend heimsuchen, zu Tode erschreckt.
1: Mr. Steve!

0: Wirklich?
1: Ja, ja. Und uns ist nichts passiert. Nicht mal ein mickriger Geist hat sich auf uns gestürzt oder uns ein Haar gekrümmt.
0: Habt ihr in dem Grab denn etwas gefunden?
1: Allerdings. Ein schon ziemlich morsches Skelett. Hat ein bisschen indianischen Perlenschmuck umhängen. Es lagen auch Pfeilspitzen und Feuersteine dabei. Ein paar von den Zähnen des Toten nahm ich mit und hatte sie ziemlich lange in meinem Besitz. Sind dann bei irgendeinem Umzug verloren gegangen. Und trotzdem hat kein indianischer Geist mich seitdem verfolgt. Wenn ich es richtig bedenke, ist das eigentlich ein enttäuschendes Ergebnis.
2: Ach, Indianer. Wer hat denn gesagt, dass der Grabhügel überhaupt etwas mit Indianern zu tun hat? Es geschahen merkwürdige Dinge an diesem Ort in alter Zeit. Ich habe viel darüber erfahren. Meine Familie gab ihr Wissen darüber von Generation zu Generation weiter. Es ist Wissen aus erster Hand, denn wir waren schon hier. Da hat noch keiner an euch und die vielen anderen Weißen gedacht, Senior Steve.
1: Die ersten weißen Siedler waren die Spanier, nicht?
2: Si. Kapitän Hernando de Estradas Expedition kam 1545 das erste Mal hierher. Sie errichteten ihr Lager da drüben, wo jetzt der Stall mit ihren Tieren steht.
0: Woher weißt du das so genau?
1: Ja, das möchte ich auch gern wissen.
2: Einer meiner Vorfahren kam mit de Estradas Truppen von Spanien hierher. Er war bloß ein einfacher Soldat. Porfirio López war sein Name. Er erzählte seinem Sohn von seinen Erlebnissen während der Expedition. Und dieser gab das Wissen an seinen Sohn weiter. So wurde es immer innerhalb der Familie weitererzählt. Bis zu mir. Ich werde das Wissen nun mit mir ins Grab nehmen müssen. Denn ich habe keinen Sohn, dem ich es anvertrauen kann. Leider.
1: Du weißt nicht zufällig etwas über das Gold, das die Estrada, wie man überall munkelt, hier irgendwo versteckt haben soll?
2: Das ist alles nichts als Unsinn. Hier gibt es kein Gold zu finden. Viele von der Estradas Soldaten sahen ihre Heimat nie wieder. Sie hatten, weiß Gott, andere Sorgen als Gold zu verstecken. Weiß Gott! Es ist eine blutige Spur, die die damalige Route von der Küste bis hierher markiert. Überall am Wegrand liegen die Knochen der Unglücklichen verscharrt.
1: Aber die vielen Gerüchte über das versteckte Gold können doch nicht von ungefähr kommen.
2: Ja, viele Jahre nach der Estradas Trek wurde nur wenige Meilen von hier entfernt eine aus Santa Fe kommende Truppe, die auf Maultieren unterwegs war, von den Comanchen massakriert. Die Indianer stahlen sich das Gold der Weißen und entkamen damit. Diese beiden Geschichten haben die Unwissenden miteinander vermischt.
0: Ob man das gestohlene Gold wohl noch finden kann?
2: Das ist ausgeschlossen. Weiße Büffeljäger fanden es schon vor vielen Jahrzehnten und verschwanden damit.
1: Bedauerlich, nicht wahr, Junge?
0: Allerdings.
1: Wie gut wir einen Schatz gerade jetzt brauchen könnten.
0: Ich hätte nichts gegen eine Schatzsuche.
1: Ach, das sehe ich dir an. Wer weiß, vielleicht finden wir ja eines Tages doch noch was. Hier sind wir auf jeden Fall schon mal richtig. Es dürfte keinen Landstrich in den Staaten geben, in dem so viele Geschichten über versteckte Schätze kursieren wie hier im Südwesten.
2: Ja, das ist wahr.
1: Und da ich gerade nichts Besseres zu tun habe, werde ich jetzt diesen Grabhügel aufbuddeln und schauen, was sich darin befindet.
2: No, no.
0: Prima, ich helfe dir.
1: Ah, das hatte ich gehofft.
2: Dios, no. Bitte, Senior Steve, tun Sie das nicht. Mein Großvater war sich sicher, dass...
1: Ja?
2: Der Hügel ist verflucht.
0: Verflucht?
2: Si.
0: Aber Juan...
1: Was genau hat dein Großvater gesagt?
2: Das darf ich nicht verraten, leider.
1: Was soll das heißen?
2: Ich habe auf die Bibel geschworen, dass ich darüber schweigen werde. Nur meinem ältesten Sohn gegenüber dürfte ich etwas verlauten lassen. Ich warne Sie, Senior. Wenn Sie wüssten, was ich weiß, dann würden Sie sich bestimmt lieber die Hand abhacken, als diesen Grabhügel zu öffnen. Ich schwöre bei meinem Leben.
1: Wenn es so schlimm ist, was mich da drin erwartet, dann solltest du nicht zögern, mir zu sagen, worum es geht, um mich zu beschützen.
0: Genau.
1: Also?
2: Ich darf es nicht sagen. Mein Vater ließ mich einen heiligen Eid schwören, wie ihn alle Erstgeborenen meiner Familie geschworen haben. Bitte begnügen Sie sich damit, dass ich Ihnen versichere, dass es etwas so unglaublich Gefährliches ist, dass darüber zu reden schon eine Gefahr darstellt.
1: Aber...
2: Eine Gefahr für eure Seelen und auch für...

0: euer Leben. Ihr Leben und das von Tommy. Und du bist ein so netter Bursche. Nein, nein, ich habe geschworen zu schweigen. Und da mir kein Sohn vergönnt war, sind meine Lippen nun für immer versiegelt.
1: Na toll.
2: Und schreiben, Juan? Könntest du nicht, was du weißt, aufschreiben?
0: Ja, du hast recht. Meine Ahnen verbaten nicht, dass man alles aufschreibt. Ich werde also alles für euch zu Papier bringen. Allerdings nur, wenn ihr schwört, dass ihr nie jemandem davon erzählen werdet. Sobald ihr alles gelesen habt, müsst ihr die Blätter verbrennen.
1: Also gut, wenn das die Bedingung ist.
2: Versprochen.
0: Bueno, ich setze mich sofort daran. Wenn ich morgen zur Arbeit gehe, bringe ich euch die Blätter. Dann werdet ihr verstehen, warum niemand so verwegen sein sollte, diesen Grabhügel zu öffnen.
2: Wir sind gespannt, was du zu Papier bringen wirst, Juan.
0: Bis morgen.
1: Bis morgen.
2: Mach's gut.
0: Ja.
1: Was für ein Kauz.
2: Der Hügel scheint ihm wirklich Angst einzuflößen. Hast du die Schweißperlen auf seiner Stirn gesehen?
1: Hab ich. Das ist alles sehr merkwürdig. Ich bin mir vollkommen sicher, dass es ein Indianergrab ist. Die Ähnlichkeit zu dem, das meine Kumpels und ich damals geöffnet haben, ist verblüffend.
2: Ich bin gespannt, was Juan uns aufschreiben wird.
1: Nicht halb so gespannt wie ich, mein Sohn.
2: Ob wir nicht vielleicht doch?
1: Den Gedanken hatte ich auch gerade. Wenn wir uns beeilen, können wir den Grabhügel öffnen, noch bevor es vollständig dunkel ist.
2: Oder sollen wir doch erst abwarten, bis wir wissen, was Juan solche Angst macht?
1: Warum? Ich teile seinen Aberglauben nicht. Vielleicht will er uns durch sein Verhalten auch nur davon abhalten, dort mal nachzusehen, weil er lieber selber den Schatz ausbuddeln möchte.
2: Na, den Eindruck macht er gerade nicht.
1: Vielleicht spielt er uns auch nur etwas vor. Nein, ich traue ihm nicht. Am Ende ist das ganze Getue nichts weiter als ein Ablenkungsmanöver.
2: Ich habe die Mexikaner oft sagen hören, verstecktes Gold sei verfluchtes Gold.
1: Ach, Junge, was die Leute sagen und was sie dann hinterher machen, das war schon immer ein großer Unterschied. Glaub mir, das wirst du auch noch lernen. Ich bin mir sicher, Juan führt etwas im Schilde. Und das hat etwas mit dem Grabhügel da zu tun. Verdammt, ich will wissen, was dahinter steckt.
2: Ich fürchte, es gibt nur einen Weg, wie wir das ganz schnell herausfinden können.
1: Recht hast du. Hol den Spaten und die Spitzhacke aus dem Schuppen. Ich besorge eine Laterne aus dem Haus.
2: Ist gut.
3: Die Dunkelheit brach an diesem Abend schneller über den beiden herein, als sie es erwartet hatten.
2: Soll ich dich nicht auch langsam mal ablösen, Dad?
4: Nein, nein, geht schon. Geht schon. Halt du nur weiter die Laterne.
2: Klar, mach ich, aber...
4: Ich sollte vielleicht wirklich mal eine Pause machen.
2: Hier, die Flasche.
4: Danke, Junge. Die verdammte Sonne hat die Erde so ausgetrocknet, dass sie über die Jahrhunderte steinhart geworden ist.
2: Wir könnten uns ja abwechseln, aber du...
4: Nee, lass mal. Ich schaff das schon.
2: Wenn du meinst...
4: Ja, das wäre ja wirklich ein Ding, wenn dieser verdammte Grabhügel sich tatsächlich als Versteck der Spanier für irgendetwas, das sie nicht weiter mitschleppen wollten oder konnten, herausstellen würde.
2: Die Tarnung wäre perfekt, denn niemand käme auf die Idee, spanische Goldmünzen in einem Indianergrab zu vermuten.
1: Genau. Hoffen wir also, falls ich richtig liege, dass irgendwas die Spanier damals daran gehindert hat, ihre Schätze auf dem Rückweg wieder auszubuddeln. Dann wären wir nämlich...
2: Dann wären wir reich.
1: Ich hätte nichts dagegen.
2: Oh, Dad. Das wäre ja...
4: Ruhig mal, Tommy.
2: Was ist denn?
4: Was war das?
2: Was war was?
4: Du hast es nicht gehört?
2: Nein, was denn?
4: Ich könnte schwören, es kam von da.
2: Aus dem Grabhügel?
4: Ja.
2: Aber was sollte...
4: Da! Wieder! Hast du...
2: Ja, jetzt habe ich es auch gehört.
4: Ob sich ein Tier dort häuslich eingerichtet hat?
2: Er hört sich jedenfalls komisch an.
4: Gib mir mal die Spitzhacke.

0: Hier.
1: Gleich haben wir es, dann bin ich durch.
0: Ja, jetzt.
1: Ja, tatsächlich.
0: Du hast endlich den Hohlraum geöffnet. Die Erde bröckelt nach innen.
1: Tritt ein Stück zurück. Ich vergrößere das Loch noch ein bisschen.
0: Gut.
1: So.
0: Darf ich?
1: Nein, darfst du nicht.
0: Ja, aber...
1: Gib mir die Laterne.
0: Aber ich verstehe nicht, warum...
1: Erst werde ich mal in das Loch hineinleuchten. Wer weiß, was sich darin so alles eingenistet hat. Ein hübscheres Versteck könnte sich wohl manche Klapperschlange kaum wünschen. Womöglich stoßen wir gleich auf eine ganze Kolonie dieser elenden Biester. Na, nun her mit der Laterne.
0: Hier. Riecht ja furchtbar.
1: Stimmt. Abgestandene Luft.
0: Aber nicht nur. Da ist noch etwas anderes.
1: Der Geruch des Todes.
0: Ist jedenfalls ekelerregend. Bitte sei vorsichtig.
1: Bin ich. Keine Sorge. So, dann... Aha. Keine Schlangen. So weit, so gut. Dann will ich mal... Verteufelt eng.
0: Was siehst du?
1: Knochen ringsum. Unmengen Knochen. Und Schädel.
0: Ein Massengrab?
1: Sieht ganz so aus. Zumindest hier in dem Bereich. Ah, das dachte ich mir.
0: Was denn? Was ist?
1: Das eigentliche Grab haben wir noch gar nicht geöffnet.
0: Was?
1: Ja, die Indianer häuften wohl immer um eine aus Steinplatten errichtete Grabkammer verschiedene Schichten.
0: Oh, das wusste ich nicht.
1: Woher auch? Hier ist eine dieser Schichten aufgebrochen worden. Sie besteht immer aus Kohle. Die Indianer schichteten meist üppig Holz über die steinerne Grabkammer, deckten dies lose mit Erdreich ab und brannten das Holz dann zu Kohle. Hier hat aber augenscheinlich jemand bereits vor uns gebuddelt, um an die Steinplatten der Grabkammer zu kommen.
0: Die Spanier?
1: Ich wüsste nicht, wer sonst. Ah.
0: Was ist?
1: Hier liegt etwas. Eine Kette. Mit Anhänger.
0: Indianerschmuck?
1: Nein, besser. Spanisch. Der Anhänger ist eindeutig spanischer Herkunft. Wir sind also tatsächlich auf dem richtigen Weg. Das müssen die Spanier verloren haben, als sie sich hier an der Steinplatte zu schaffen gemacht haben.
0: Soll ich reinkommen und dir helfen?
1: Nein, das schaffe ich schon allein. Oh. Verdammt, setz die Platte fest!
0: Hier, versuch sie mit der Hacke aufzuhebeln.
1: Gute Idee, danke.
0: Und?
1: Ja, ich glaube, sie kommt. Jetzt. Die Kammer ist offen.
0: Was war das?
1: Ich habe keine Ahnung. Kam das von draußen?
0: Nein, es kam aus der Grabkammer.
1: Unmöglich.
0: Es kam nicht von hier draußen, Dad. Ich schwöre. Leuchte doch mal da rein.
1: Ich...
0: Nun mach schon. Wir müssen wissen, ob...
1: Ja, schon gut. Ich mach's ja. Was ist denn jetzt?
0: Warum machst du denn die Laterne aus?
1: Blöde Frage. Ich habe sie nicht ausgemacht. Die Laterne ist von selber ausgegangen.
0: Wieso denn das?
1: Verdammt! Hättest du nicht Petroleum nachfüllen können, als du sie geholt hast?
0: Wieso ich? Du hast sie doch geholt.
1: Hab ich?
0: Natürlich hast du.
1: Na, wie auch immer. Jedenfalls ist sie jetzt leer. Gib mir die Streichhölzer. Kann ich damit mal kurz da reinleuchten?
0: Die Schachtel ist leider auch leer. Das vorhin war das letzte Streichholz.
1: Ausgerechnet.
0: Dad?
1: Da ist wirklich etwas drin. Aber ohne Laterne oder ein Streichholz kann ich unmöglich...
0: Komm da jetzt raus, bitte!
1: Ja, du hast recht. Das scheint mir auch besser zu sein. So... Draußen.
0: Wir holen schnell eine andere Laterne.
1: Wir?
0: Ja, ich würde dich gerne begleiten, wenn ich darf.

0: Natürlich darfst du. Komm. Du brauchst nicht so verschämt reinzuschauen. Ich fand die Geräusche von diesem Tier da drin auch nicht besonders heimelig.
1: Was kann das bloß sein?
0: Das werden wir gleich wissen.

0: Eine andere Laterne war schnell geholt. In ihrem Schein kroch Steve Brill nun erneut durch das Loch in der äußeren Schicht des Grabhügels, um einen vorsichtigen Blick in das Innere der Grabkammer zu wagen.
1: So, ich bin drin. Reich mir jetzt die Laterne.
2: Bitte.
1: Danke. Mal sehen.
2: Und?
1: Lopez, dieser verdammte Schweinehund!
2: Was ist denn?
1: Hier sind frische Spuren auf dem Boden zwischen dem Loch in der Außenwand und dem Loch in der Grabkammer. Fußspuren, die nicht von mir stammen. Sie sehen ganz anders aus.
2: Du meinst, es war jemand hier, während wir die Laterne geholt haben?
1: Nicht jemand. Es muss dieser Schweinehund Lopez gewesen sein. Er hat uns bestimmt beobachtet. Und als wir kurz weggegangen sind, hat er sich hier reingeschlichen und sich genommen, was auch immer da drin gewesen sein mag.
2: Jetzt ist die Kammer leer?
1: Staubig und leer, ja. Na, der wird mich kennenlernen. Lässt mich die ganze Arbeit machen und dann...
2: Warte mal, Dad.
1: Was ist denn?
2: Leuchte noch mal auf den Boden, bitte.
1: Gern. Und?
2: Sonderbar.
1: Was denn? So sprich doch schon.
2: Die anderen Spuren, sie kommen von innen.
1: Ja, und?
2: Es gibt keine Spuren, die zur Kammer hinführen. Nur welche, die von dort wegführen.
1: Aber das ist doch... Tatsächlich. Du hast recht. Lopez muss die anderen Spuren weggewischt haben, um uns zu täuschen.
2: Aber dann wären doch deine Spuren von vorhin auch weg.
1: Stimmt.
2: Sind sie aber nicht.
1: Sehr eigenartig, das Ganze. Aber es hilft wohl nichts. Wir werden Lopez trotzdem zur Rede stellen müssen.
2: Jetzt gleich?
1: Jawohl. Bis morgen früh kann ich nicht warten bis zur Auflösung dieser mysteriösen Sache. Hilf mir mal.
2: Ja.
1: Danke, Junge. Staubig da drin. Ich bin überall wie gepudert.
2: Sag mal, du hast doch wirklich den ganzen Innenraum der Grabkammer einmal abgeleuchtet?
1: Hab ich. Warum?
2: Die Geräusche, die wir gehört haben. Sie müssen doch eine Ursache haben.
1: Es war aber nichts da. Kein Tier und auch keine Überreste. Nichts.
2: Ein bisschen unheimlich ist das schon, oder? Wir haben es doch beide genau gehört. Es war jemand oder etwas da drin.
1: Tja, jetzt aber nicht mehr. Halten wir uns, was das betrifft, erstmal an Lopez.
2: Mhm.
0: Es war nicht wirklich weit bis zur Hütte von Juan Lopez. Hinter einer Wegbiegung konnte man sie bereits am Ende des Feldes liegen sehen. Licht fiel durch die Fenster in die schwarze Nacht.
1: Da vorne ist seine Hütte ja schon.
2: Bist du eigentlich noch nie dort gewesen?
1: Nein. Bisher bestand ja auch keinerlei Veranlassung dazu, diesem Lopez einen Besuch abzustatten. Mir war der alte Knabe ehrlich gesagt noch nie geheuer. Tommy, alles in Ordnung?
2: Da vorne, vor uns läuft jemand. Sieh nur.
1: Du hast recht. Scheint es eilig zu haben. Also doch, dieser dreckige Mistkerl.
2: Ob das Juan ist?
1: Darauf verwette ich meinen Arsch. Er kann es wohl kaum erwarten, rasch alles zusammenzupacken und noch im Schutze der Nacht mit seiner Beute von hier zu verschwinden. Na, der kann sich auf was gefasst machen.
2: Was hast du vor?
1: Ich muss noch etwas im Haus holen.
2: Ich komme mit.
1: Dann beeil dich.
2: Ja, klar. Holst du deine Knarre?
1: Bist ein schlaues Kerlchen.
2: Ist es denn wirklich nötig, bewaffnet zu ihm zu gehen?
1: Keine Sorge. Ich werde natürlich nur im äußersten Notfall von der Waffe Gebrauch machen. Aber sicher ist sicher in diesem Fall.
2: Ich glaube nicht, dass Juan etwas auf dem Kerbholz hat.
1: Und ich möchte das so schnell es geht geklärt wissen.
0: In Windeseile holte Steve Brill seinen Revolver und lief mit Tommy zur schäbigen Hütte des alten Mexikaners.
1: Es brennt immer noch Licht. Er packt also noch zusammen. Wir brauchen uns wohl gar nicht so zu beeilen.
2: Vielleicht schreibt er aber auch nur noch die Geschichte auf, die in seiner Familie weitergegeben wurde.
1: Also ich... War das?
2: Ja, bestimmt war es Juan. Komm, schnell, da ist...

0: Was passiert?
1: Tommy, bleib dicht hinter mir, klar?
0: Klar.
1: Ob ihn jemand wegen des Schatzes überfallen hat, in der...
0: Lass uns erstmal durch eines der Fenster schauen.
1: Gut.
0: Da, er liegt auf dem Boden. Wir müssen ihm helfen.
1: Die Tür ist verschlossen.
0: Da drüben ist ein Fenster offen.
1: Tritt beiseite. Juan, hey! Verdammt, er ist tot.
0: Was? Hilf mir rein. Nun mach schon, Dad.
1: Ja. So.
0: Juan, ich fürchte, du hast recht. Was ist hier bloß passiert?
1: Ich habe keinen Schimmer. Er liegt mit ausgestreckten Armen auf dem Boden. Aber ich sehe nirgendwo Verletzungen, Zeichen eines Kampfes oder Blut.
0: Warte mal, hier.
1: Mehrere kleine Einstiche in der Kehle und kleine frische Blutstropfen.
0: Sieht aus wie der Biss eines Tieres, nicht?
1: Ja, wie die grausigen Abdrücke von Fangzähnen. Seltsamerweise aber keine Kratzer von Krallen.
0: Ob er an diesem Biss gestorben ist? Er ist so bleich.
1: Ich denke, die aufgerissenen Augen sprechen wohl eher dafür, dass er an einem plötzlichen Schreck starb.
0: Aber die kleinen Wunden.
1: Ja, es ist merkwürdig. Nichts passt zusammen.
0: Juan hat jedenfalls nichts aus dem Grab gestohlen. Er saß die ganze Zeit an seinen Aufzeichnungen, wie er es uns versprochen hat.
1: Aber er könnte doch...
0: Er hat die Hütte nicht mehr verlassen, Dad. Wie du siehst, ist er barfuß. Und hier, schau dir seine Schuhe an, die da stehen.
1: Du hast recht. Ihnen haftet nichts von dem Staub an, der im Inneren des Grabhügels war.
0: Eben.
1: Lass uns mal die Blätter, die er beschrieben hat, zusammensuchen. Sie liegen ja überall im Zimmer verstreut. Das letzte hält er noch in der Faust. So.
0: Wer hat sich nur durch das offene Fenster hier eingeschlichen?
1: Du glaubst, es könnte ein Mensch gewesen sein?
0: Natürlich. Wir sahen doch jemanden auf die Hütte zugehen. Juan selbst kann es nicht gewesen sein, wie wir ja jetzt wissen.
1: Vielleicht haben wir uns auch nur getäuscht. Immerhin war es ja schon stockdunkel.
0: Wir haben uns nicht getäuscht. Es ist jemand hierher gelaufen und dieser jemand hat Juan getötet.
1: Ich bin gespannt, was der Sheriff zu der ganzen Angelegenheit sagen wird. Wir müssen ihm den Todesfall gleich morgen früh melden. Fährst du mit in die Stadt?
0: Klar.
1: Dann schließ jetzt das Fenster, sonst kommen noch wilde Tiere herein.
0: Ist gut.
1: Juans Aufzeichnungen werden wir dann drüben bei uns lesen.
0: Armer Kerl, ich mochte ihn.
1: Und er dich. Komm.
0: Ja.
1: Halt mal die Laterne, damit ich abschließen kann.
0: Bin ich froh, dass du deine Knarre dabei hast.
1: Du meinst, falls der jemand, der womöglich für Juans Tod verantwortlich ist, hier noch irgendwo rumschleicht?
0: Genau.
1: Ach, wir sind ja gleich drüben. Komm.
0: Es kommt mir jetzt viel dunkler vor.
1: Tommy, jetzt übertreib bitte nicht. Was ist denn?
0: Ich habe das Gefühl, es verbirgt sich jemand dort im Schatten.
1: Unfug, da ist niemand. Komm weiter.
0: Da war was.
1: Wir werden bloß einen Vogel aufgescheucht haben. Reiß dich jetzt bitte endlich zusammen, ja?
0: Ich...
1: Na, was ist? Komm weiter.
0: Spürst du das denn nicht? Jemand beobachtet uns. Ich bin mir ganz sicher.
1: Und ich bin mir sicher, dass du dir das nur einbildest.
0: Ich schwöre dir, wir sind hier nicht allein, Dad.
1: Tommy, du... Ach, es hat ja keinen Zweck. Hallo? Ist da jemand? Wir sind bewaffnet. Besser, Sie lassen jetzt die Spielchen. Ich zähle bis drei. Eins, zwei...
0: Dad!
1: Die Pferde. Es wird doch nicht jemand...
0: Oh Gott, was tut er? Was tut er Ihnen an?
1: Beeil dich!
0: Nein, lass uns bitte ins Haus gehen.
1: Ja, bin ich denn verrückt? Erst muss ich wissen, was da im Stall los ist.
0: Vorsicht! Oh. Oh.
1: Nichts passiert. Ich konnte Ihnen gerade noch ausweichen.
0: Es sah aus, als ob Sie um Ihr Leben rennen.
1: Was hat Ihnen bloß solche Angst eingejagt?
0: Bitte lass uns ins Haus gehen. Heute Nacht werden wir Sie sowieso nicht mehr einfangen können.
1: Erst sehe ich im Stall nach.
0: Dad, bitte, ich hab Angst.
1: Gib mir die Laterne. So. Bleib dicht hinter mir.

0: Ich will nur einen kurzen Blick in den Stall werfen.
1: Dad!
0: Hallo? Kommen Sie raus! Wir wissen, dass Sie sich hier irgendwo verstecken.

0: Da, sieh mal.
1: Blut.
0: Von den Pferden?
1: Von wem sollte es sonst sein?
0: Hast du jemanden gesehen?
1: Das nicht. Aber das Geräusch kam von dort.
0: Es hat jemand gelacht.
1: Das habe ich auch gehört. Seltsam.
0: Da ist aber keiner.
1: Mir wird das jetzt doch zu gefährlich hier. Am besten, wir fahren sofort in die Stadt.
0: Gute Idee.
1: Komm, schnell zum Auto.
0: Nichts lieber als das.
1: Offenbar war dein Gefühl doch richtig. Wir sind hier nicht allein.
0: Aber was will der Kerl von uns?
1: Was hat er von Lopez gewollt?
0: Jedenfalls hat er ihn umgebracht und unsere Pferde angegriffen.
1: Womöglich will er als nächstes die Zeugen seines Verbrechens beseitigen. Aber das wird ihm nicht gelingen. Steig ein.
0: Ja. Oh nein, Scheiße, sieh nur.
1: Oh, das darf doch nicht wahr sein.
0: Nicht ein Reifen hat noch Luft.
1: Dieser verdammte Mistkerl.
0: Was sollen wir tun? Wir können ja schlecht zu Fuß in die Stadt gehen.
1: Natürlich nicht. Wir werden uns wohl oder übel im Haus verschanzen müssen. Los, beeil dich.
0: Worauf du dich verlassen kannst.
1: Schließ die Tür ab.
0: Mach ich. Und jetzt?
1: Wir müssen noch alle Fenster schließen. Im ganzen Haus. Und auch die Gardinen. Los, mach schon, beweg dich.
0: Schon dabei.
1: Dann werden wir hier in jeden Winkel leuchten und uns verbarrikadieren. Wer auch immer versuchen wird, hier einzudringen, den pumpe ich ohne Vorwarnung mit Blei voll.
2: Die äußerst gründliche Durchsuchung ergab, dass Steve und Tommy Brill zu ihrer grenzenlosen Erleichterung vollkommen allein im Haus waren. Sie sicherten alle Eingänge zusätzlich, indem sie Kommoden und kleine Schränke davor schoben und gingen dann zurück ins Erdgeschoss.
1: Dreh die Lampe bitte etwas herunter.
0: Okay.
1: Er soll nicht mal unsere Schatten an den Gardinen sehen. Wir setzen uns am besten hier hin. Da sind wir hundertprozentig außer Schussweite. Falls doch jemand blindlings durch eines der Fenster schießen sollte.
0: Ist gut.
1: Verdammt. Was muss das für ein kranker Typ sein, der sogar auf Pferde losgeht?
0: Und ihnen blutige Wunden zufügt.
1: Tja.
0: Draußen scheint momentan alles ruhig zu sein.
1: Das darf meinetwegen auch gerne, bis es hell wird, so bleiben.
0: Wäre es nicht jetzt an der Zeit, Juans Aufzeichnungen zu lesen?
1: Ach ja, natürlich. Die hätte ich bei all den Aufregungen fast schon wieder vergessen. Wo sind die denn überhaupt hingekommen?
0: Hier.
1: Mal sehen. Ah, wir haben Glück. Er hat die Seiten Gottlob nummeriert. Alles durcheinander. Moment. So. Jetzt stimmt's wieder.
0: Worauf wartest du? Lies schon vor.
1: Ja, ja. Also. Im Jahr 1545 durchquerte der spanische Edelmann Fernando de Estrada
3: mit seiner Truppe diesen Landstrich. Es müssen zu diesem Zeitpunkt insgesamt etwas über 60 Mann gewesen sein. Sie hatten einige Tage, bevor sie an Land gegangen waren, ein offenbar herrenlos auf dem Meer treibendes Schiff entdeckt. Begleitet von Juan Sevilla, dem jungen ersten Offizier, und dem die Expedition begleitenden Priester, enterte de Estrada in der Abenddämmerung das andere Schiff.
4: Ich kann mir nicht helfen. Mich beschleicht ein merkwürdiges Gefühl.
5: Wo sind sie nur alle hin? Nicht die geringste Spur, was mit der Mannschaft passiert sein könnte.
6: Es macht fast den Eindruck, als habe sich das Schiff dem Zorn Gottes zugezogen.
4: Dann ist es ja umso besser, dass sie uns hierher begleitet, Padre.
6: Oh. Was? Was war denn das?
5: Die Kajütentür dort.
4: Ob doch noch jemand an Bord?

0: Schauen wir mal nach.
1: Oh, barmherzige Mutter Gottes, steh uns bei.
2: Ruhig jetzt. Na, was ist? Nun kommt schon, Padre.
3: Wir sind ja bei euch.
0: Ja.
2: Hallo? Ist jemand hier?
4: Meine Gebete wurden erhört.
1: Du meine Güte, hab ich mich jetzt erschreckt?
4: Das wollte ich nicht, verzeiht.
0: Wo kommt ihr denn so plötzlich her?
4: Von dort.
2: Ihr seid offenbar auch Spanier.
4: Bin ich. Wenn ich mich vorstellen darf, Don Santiago de Valdés ist mein Name.
2: Kapitän Hernando de Estrada. Ich bin der Anführer einer Expedition. Dies sind Juan Sevilla, mein erster Offizier, und unser Priester.
1: Angenehm.
4: Gleichfalls. Ihr seid meine letzte Rettung. Andernfalls wäre ich gewiss in wenigen Tagen dem Tode geweiht gewesen.
0: Seid ihr allein an Bord?
4: Unglücklicherweise ja.
1: Was ist denn passiert?
2: Ja, das möchte ich auch erfahren.
4: Bereits kurz nachdem wir Spanien verlassen hatten, brach die Pest auf diesem schönen Schiff aus. Nach und nach fielen ihr alle an Bord zum Opfer. Der letzte Mann starb vor etwa 3 Wochen. Um mich hat die Seuche merkwürdigerweise einen Bogen gemacht.
0: Und die Leichname der Verstorbenen? Wo sind die?
4: Ich bestattete sie im Meer, einen nach dem anderen. Es war so traurig. Und nun bin ich schon so viele Tage allein auf diesem Schiff und glaubte mittlerweile schon nicht mehr recht an meine Rettung. Denn die Vorräte und das Trinkwasser sind so gut wie aufgebraucht.
2: Ihr könnt euch also in der Tat glücklich schätzen, dass wir auf das treibende Schiff aufmerksam wurden.
4: Ja.
2: Wollt ihr euch unserer Expedition anschließen?
4: Selbstverständlich. Ich wüsste nicht, was ich lieber täte. Vielleicht kann ich euch eure Freundlichkeit eines Tages damit vergelten, dass ich euch auf der weiteren Reise ein treuer Unterstützer sein werde.
2: Das wäre schön, ja.
5: Kurze Zeit, nachdem man Don Santiago de Valdés an Bord genommen hatte, begann eine besorgniserregende Serie ungeklärter Todesfälle. Beinahe allnächtlich fiel ihr ein Mitglied der Expedition zum Opfer. Manche verschwanden spurlos. Andere Leichen wurden blass, blutleer und mit merkwürdigen Einstichen in der Kehle aufgefunden. Nichts war mehr, wie es vorher war. Die Stimmung war gereizt. Man begann sich untereinander zu misstrauen und sich gegenseitig zu verdächtigen.
3: Wir müssen wegen der Sache wirklich dringend etwas unternehmen, Kapitän.
2: Da bin ich mit euch ganz einer Meinung, Sevilla. Aber was? Was?
0: Nun, die Mannschaft hat sich schon festgelegt, wer dahinter steckt.
2: So? Lasst hören.
0: Sie verdächtigt einen unserer afrikanischen Sklaven, ein Kannibale zu sein.
2: Ein Kannibale?
0: Ganz recht. Ein Menschenfresser.
2: Ist das nicht ein bisschen weit hergeholt? Wie kommen die denn auf sowas?
0: Selbst seine Landsleute scheinen Angst vor ihm zu haben. Von ihnen haben wir übrigens auch die Information, dass sein Stamm wohl berüchtigt ist für...
2: Ungewöhnliche Ernährungsgewohnheiten, ja. Ich verstehe.
0: Mhm.
2: Was ist also euer Vorschlag?
0: Den Verdächtigen einstweilen in Ketten zu legen. Reißt die Mordserie daraufhin ab, dann wissen wir, dass wir den Richtigen haben.
2: Na schön. Einen Versuch scheint es mir wert zu sein. Gebe Gott, dass es etwas bringen möge.
0: Danke, Kapitän.
5: Tatsächlich geschahen, nachdem der afrikanische Sklave in Ketten gelegt wurde, über einen Zeitraum von 1 Woche keine weiteren Morde. Erleichterung machte sich innerhalb der Mannschaft breit.
2: Was für gute Nachrichten. Das Problem ist also erfreulicherweise behoben.
0: Ganz recht, Kapitän. Bleibt nur die Frage, wie wir mit dem Kannibalen nun weiter verfahren sollen.
2: Wie sollen wir schon mit ihm verfahren? Offenkundig ist er schuldig, in seinem Blutdurst beinahe die Hälfte unserer Männer getötet zu haben. Dafür kommt wohl nur eine Strafe in Betracht.
0: Soll ich die Hinrichtung gleich morgen in der Dämmerung durchführen lassen?
2: Je eher, desto besser. Aber ihr habt recht. Heute ist es schon zu spät dafür.
0: Ich darf mich dann zurückziehen?
2: Ihr dürft.
0: Es ist schön, dass man nun wieder ohne Angst nachts draußen herumlaufen kann, nicht wahr?
2: Das ist es. Gute Nacht, Sevilla.
0: Gute Nacht, Kapitän. Ach, ihr seid es bloß, Valdés.
4: Bloß? Wen habt ihr denn erwartet?
1: Den unbekannten Mörder?

0: denn der liegt sicher verwahrt in Ketten.
1: Wenn das so ist, warum dann der Schreck?
0: Aus purer Gewohnheit, fürchte ich. Morgen wird er übrigens hingerichtet, gleich bei Sonnenaufgang. Dann hat der ganze Spuk endlich ein Ende.
1: Welch erfreuliche Nachricht. Ich wünsche eine gute Nacht.
0: Ich euch auch. Komischer Kauz. Niemand da. Seltsam. Ich hätte schwören können, dass...
2: Der Leichnam Juan Savigas wurde erst Tage später gefunden. Das plötzliche Verschwinden des ersten Offiziers löste zwar zunächst Verwunderung aus, verhinderte jedoch nicht die Hinrichtung des unschuldigen Sklaven am nächsten Morgen. Als einen Tag später jedoch der Priester angegriffen wurde, stellte sich heraus, dass man ganz offensichtlich den Falschen hingerichtet hatte. Der Priester lebte als einziges der Opfer noch, als man ihn des Morgens fand. Hernando de Estrada eilte sofort an sein Lager.
3: Könnt ihr mich hören, Padre?
4: Ich höre euch, Kapitän.
3: Konntet ihr sehen, welcher Teufel euch diese furchtbaren Verletzungen zugefügt hat?
4: Es war Don Santiago de Valdés.
3: Valdés?
4: Ich hatte gleich ein schlechtes Gefühl, als wir ihm das erste Mal begegneten. Damals, auf dem Schiff. Er ist ein Vampir. Ein von Blutdurst getriebener Untoter. Hörtet ihr nie von dem Edelmann, der in den Bergen Kastiliens ein Schloss bewohnte? Er soll sich durch Menschenblut die Unsterblichkeit erschlichen haben. Nachdem seine Schandtaten in der Gegend offenbar geworden waren, musste er fliehen.
3: Ihr meint...
4: Er ist es. Ah. Oh. Valdés ist dieser Teufel. Ich erinnere mich, dass ich sagen hörte, dieser Edelmann habe Spanien fluchtartig auf einem Schiff verlassen.
3: Und offenbar hat er dann, um hier lebend an Land gehen zu können, während der Überfahrt die gesamte Mannschaft seines Schiffes zur Ader gelassen.
4: So ist es gewesen. Sie wurde nicht von der Pest eingerafft, wie er uns glauben machen wollte, sondern von ihm selbst. Hätten wir ihn bloß nie mitgenommen.
3: Was können wir tun, um das Ungeheuer für immer unschädlich zu machen, Padre?
4: Dies ist ein sehr schwieriges Unterfangen. Das sicherste Mittel wäre, ihm einen Pflock durchs Herz zu treiben und alsdann seinen Kopf vom Rumpf zu trennen. Allerdings zeigt dies nicht die geringste Wirkung, wenn ich zeitgleich bestimmte heilige Worte bei der Prozedur gesprochen werden. Und ich fürchte, ich werde nicht mehr lange genug leben, um euch dabei zu unterstützen.
3: Aber was dann? Was können wir tun?
4: Ein Vampir liegt für gewöhnlich in einem sehr tiefen Schlaf, nachdem er sich mit menschlichem Blut vollgesogen hat. Findet sein Versteck und tragt ihn vorsichtig in einen geschlossenen Raum, aus dem er nicht mehr entkommen kann. Nehmt die Hostien dort und streut sie um sein Gefängnis. Benetzt auch alle Wände mit Weihwasser. Er wird zwar dadurch nicht sterben, kann aber aus eigener Kraft nicht mehr entkommen.
3: Ob wir ihn in den alten Grabhügel der Indianer betten können?
4: Wenn es dort eine Grabkammer aus Steinplatten gibt. Ja, beeilt euch. Ihr müsst es versuchen, wenn ihr erfolgreich seid.

0: niemand so töricht ist, das Grab jemals wieder zu öffnen, wird der Vampir bis zum Tag des jüngsten Gerichts dort eingesperrt bleiben und kann keinen weiteren Schaden anrichten.
1: Verlasst euch nur auf uns, Padre. Padre? Padre! Gott sei seiner Seele gnädig.
2: Estrada und seine tapferen, ihm verbliebenen Helfer waren erfolgreich. Die meisten zogen mit ihm weiter, als der Vampir sicher eingekerkert war. Einer von ihnen kehrte nicht nach Spanien zurück, sondern ließ sich in Mexiko nieder. Irgendwann zog die Familie dann durch einen Zufall wieder hierher. Die Geschichte, was sich wirklich in dem Grabhügel befindet, wurde immer vom Vater an den erstgeborenen Sohn weitergegeben. Daher versteht ihr nun sicher meine Angst vor dem Grabhügel. Ich hoffe, ihr werdet niemals mehr einen Gedanken daran verschwenden, den verfluchten Hügel zu öffnen. Denn jahrhundertealtes Grauen würde dadurch unverantwortlicherweise wieder auf die Menschheit losgelassen.
3: Denn jahrhundertealtes Grauen würde dadurch unverantwortlicherweise wieder auf die Menschheit losgelassen.
4: Dad, weißt du, was das bedeutet?
3: Dass Juan Lopez entweder eine blühende Fantasie hatte oder dass wir etwas sehr, sehr Dummes angestellt haben.
4: Es passt alles zusammen. Die Geräusche, die wir hörten, die einzelne Spur, die aus der Grabkammer führte, die Gestalt, die auf Juans Hütte zuschritt, der Angriff auf die Pferde, die platten Reifen, alles.
3: Ich fürchte, du hast recht. Auch wenn sich in mir alles dagegen sträubt, die Sache zu Ende zu denken.
4: Was für ein Glück, dass Juan noch alles aufgeschrieben hat, bevor er angegriffen wurde.
3: Die Aufzeichnungen enden mit einem langen Strich bis zum Blattende hinunter. Zu dem Zeitpunkt muss dieser Valdez ihn wohl gepackt haben. Juan hat dann in seiner Panik reflexartig das Blatt festgehalten.
4: Armer Kerl.
3: Vampire. Eigentlich lächerlich, an so etwas zu glauben.
4: Aber es würde alles erklären, was wir heute Abend hier erlebt haben.
3: Wenn dem wirklich so ist, dann muss dieses Monster ja noch da draußen irgendwo sein.
4: Dad! Komm! Komm hierher!
3: Ja.
4: Was hast du gesehen?
3: Er stand direkt vor der Scheibe. Die Augen. Diese Augen. Ich habe noch niemals in einem Blick so viel Kälte gesehen. Das ist kein Mensch. Er sieht wie einer aus, aber er ist keiner. Es ist ein gefühlloses, grausames Monster.
4: Es ist also alles wahr. Was sollen wir bloß tun? Dad, er ist an der Tür.
3: Verschwinden Sie! Lassen Sie uns in Ruhe!
4: Dad! Ob du ihn getroffen hast?
3: Ich habe genau dahin gezielt, wo er draußen gestanden haben muss. Am besten wir sehen mal nach.
4: Nein, bitte nicht! Lass die Tür zu!
3: Wir müssen uns Gewissheit verschaffen.
4: Dad, ich...
3: Es ist doch jetzt vollkommen ruhig draußen.
4: Und wenn das nur ein Trick ist?
3: Was auch immer da draußen los ist. Ich würde es gerne wissen.
4: Hat nicht der Padre gesagt, dass es sehr schwierig ist, einen Vampir zu töten?
3: Sei still jetzt. Ich öffne die Tür. Niemand da.
4: Auch kein Blut am Boden?
3: Nichts. Die Kugeln haben ihn entweder nicht getroffen oder sie konnten ihm nichts anhaben.
4: Schließ bitte die Tür.
3: Ja.
4: Wenn dieser Valdez tatsächlich immun gegen Kugeln sein sollte, dann...
3: Dann haben wir ein Riesenproblem, ich weiß.
4: Oh.
3: Es bleibt uns nichts anderes übrig, als abzuwarten.
4: Ich glaube, wir sitzen ganz schön in der Patsche.
3: Aber wir sind zu zweit. Und er ist allein. Das Wichtigste ist, erstmal Ruhe zu bewahren. Wer weiß, vielleicht haben wir ihn mit den beiden Schüssen erstmal vertrieben.
4: Das würde ich gerne glauben, aber...
3: Wir werden es abwarten müssen.
4: Nein! Dad!
5: Die Waffe! Die Waffe!
4: Hab sie!
5: Schieß! Du schießt doch schon!
4: Ich will dich nicht treffen!
5: Schieß, verdammt nochmal!

0: this.
1: Er ist in das geborstene Tischbein gestürzt.
2: Wie grässlich. Das Holz hat ihm den Brustkorb durchbohrt. Das könnte unsere Rettung sein.
1: Ist er tot?
2: Warte mal. Ja.
0: Ja! Oh Gott!
2: Lass mich!
1: Dad, komm, bitte! Raus hier, sofort!
2: Ja, lange wird die Decke nicht mehr halten.

0: Das war knapp. Hörst du?
1: Ja.
0: Wie grässlich.
1: Es wird bald aufhören. Die Flammen hatten ihn schon erfasst, als wir das Haus verließen.
0: Wie er dich angefunkelt hat mit seinem Blick.
1: Sein Blutdurst muss immer noch gewaltig gewesen sein.
0: Ja.
1: Möge das Feuer so lange brennen, bis von den verfluchten Gebeinen des Vampirs nur noch Asche übrig ist.

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1: Ich bin André Glatzel. Beim Sparkurs bei Volkswagen zieht der Betriebsrat klare rote Linien. Betriebsratschefin Daniela Cavallo schließt betriebsbedingte Kündigungen und Werkschließungen aus. Vom Vorstand fordert sie stattdessen eine Vorwärtsstrategie für den Konzern. Cavallo sagte nach einem Besuch im VW-Werk Hannover:
2: Wir als Gesamt- und Konzernbetriebsrat versperren uns nicht davor, dass wir natürlich Lösungen finden müssen für die Gegebenheiten, in denen wir uns befinden. Aber eins ist klar, das kann nicht gegen die Belegschaft passieren, sondern wir müssen gemeinsam Lösungen finden, wie wir das in Vergangenheit auch getan haben.
1: VW-Chef Blume hatte zuletzt einen zusätzlichen Abbau von weltweit 100.000 Stellen ins Gespräch gebracht. Er will die Beschäftigten in den Werken jetzt informieren. 36 Milliarden Euro, das ist laut Greenpeace das Preisschild für den Hitzesommer in Deutschland. Die Schäden durch extreme Temperaturen und Dürre teilen sich dabei ganz unterschiedlich auf. Silas Quiring.
3: Ja, fast ein Drittel entfällt allein auf die Arbeitswelt. Durch niedrigere Produktivität an heißen Tagen büßt die Wirtschaft dieses Jahr demnach knapp 11 Milliarden Euro ein. Dazu kommen dann noch Ernteausfälle, Waldbrände und Gesundheitskosten. Einige Faktoren sind natürlich nicht ganz genau messbar. Greenpeace hält die Berechnung deshalb sogar noch für konservativ. Die Umweltschützer fordern die Bundesregierung auf, stärker gegen die Klimakrise vorzugehen.
1: Die Koalition der Willigen will die militärische Hilfe für die Ukraine verstärken. Darauf haben sich die Unterstützerländer bei einem Treffen verständigt. Besonders die Flugabwehr soll ausgebaut werden. Außerdem wollen die Staaten die Sanktionen gegen Russland verschärfen und der Ukraine vor dem Winter bei der Energieversorgung helfen. Die Niederlande machen auch beim nächsten Eurovision Song Contest nicht mit. Der Wettbewerb habe durch die Teilnahme Israels seinen neutralen Charakter verloren, so die Verantwortlichen. In diesem Jahr hatten auch Spanien, Irland, Slowenien und Island den ESC boykottiert. Der VfL Wolfsburg hat die zweite Runde des DFB-Pokals erreicht. Der Bundesliga-Absteiger konnte sich gegen Regionalligist Alt-Glienicke im Elfmeterschießen mit 6:5 durchsetzen. Weiter ist auch der HSV nach einem 3:0 gegen Verl. Außerdem gewann der 1. FC Köln gegen die Würzburger Kicker mit 2:1 und Schalke konnte sich mit 5:2 nach Verlängerung gegen den Halleschen FC durchsetzen.
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4: Im Moment ist es überall trocken in Thüringen, aber im Laufe des Tages werden die Wolken dichter und dann ist auch immer mal ein Schauer mit dabei. Die Temperaturen, die schaffen es heute bis auf 24 Grad maximal. Morgen am Mittwoch dann ähnlich, es gibt viele Wolken, ab und zu Schauer bei Höchstwerten bis 25 Grad.
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